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1: Vor mir liegt eine Aufklärungsbroschüre der Bundesregierung Deutschland in Form. Jedes fünfte Kind ist zu dick, jeder dritte Jugendliche ist übergewichtig. Diagnose: falsche Ernährung, mangelnde Bewegung. Eine gefährliche Konstellation. So schwer das Problem wiegt, so schwer ist es, den Kampf dagegen aufzunehmen. Wie will der Staat gegensteuern? Der Staat setzt auf Aufklärung und Einsicht. Siehe Aufklärungsbroschüre. Nun ist die Frage, ob mehr Aufklärung über den Kaloriengehalt von Nahrungsmitteln und der Appell, mehr Sport zu treiben, zu einer Reduktion des Problems führen kann. Haben die Verbraucher wirklich keine Orientierung, wenn es um die Wahl ihrer Lebensmittel geht? Gewiss, bei Fertiggerichten ist es gelegentlich schwer einzuschätzen, wie viele Kalorien ein Produkt hat. Das gilt auch für den Gehalt an Zucker und Salz. Gegen eine bessere Kennzeichnung der Inhaltsstoffe ist sicher nichts einzuwenden. Nur muss man sich darüber im Klaren sein, dass solche Maßnahmen nicht viel bringen. Es grenzt an Lächerlichkeit, wenn immer wieder behauptet wird, dass Erwachsene wie Kinder nicht wissen, dass Cola und Chips zum Frühstück der Gesundheit nicht dienen. Natürlich wissen auch Eltern aus sozial problematischem Milieu, dass Süßigkeiten dick machen und die Zähne verderben. Auch weniger intelligente Schülerinnen und Schüler wissen, dass dreimal in der Woche verzehrte Pommes mit Mayonnaise ihrer Gesundheit eher schaden als nutzen. Wir müssen uns der Erkenntnis stellen, dass viele Kinder und Eltern wider besseres Wissen handeln. Sie wissen schon, was gesund

ist. Sie wissen auch, was ungesund ist. Wenn man die Ernährungs- und Bewegungsgewohnheiten von Menschen verändern will, reicht Aufklärung nicht aus. Verhaltensveränderung erreicht man nur in Verbindung mit Anreizen. Wer sich auf den schweren Weg der Gewichtsreduktion macht, muss von Anfang an spüren, dass es sich lohnt, diesen Weg zu beschreiten. Jedes Pfund weniger auf der Waage bringt mir einen Gewinn. Der Anreiz besteht zunächst aber nicht daran, dass man spürt, dass man seiner Gesundheit nutzt, sondern in einem Gewinn, der ausgesetzt wird, den man sofort sehen und anfassen kann, der einen besonderen Reiz ausübt. Zum Beispiel eine Urkunde, ein Kugelschreiber oder eine Freikarte fürs Schwimmbad. Anreizprogramme zur Gewichtsreduktion von Kindern müssen sich an Eltern und Kinder wenden. Dabei ist es wünschenswert, dass ihnen ein Helfer, ein Coach zur Seite steht, der die Sache mit dem Anreiz richtig anpackt. Zum Beispiel so: Eltern und Kinder definieren mit Hilfe des Helfers die Verhaltensziele. 2x in der Woche Sport, Reduktion des Konsums von Naschzeug auf 50%. Verzicht auf Pommes. Der Nachtischpudding wird durch Obst ersetzt. Innerhalb der nächsten 14 Tagen wollen wir erreichen, dass du 1 Pfund abnimmst. Und nun kommt der Anreiz ins Spiel. Für jedes halbe Pfund, das man abgenommen hat, gibt es Belohnungspunkte. Bei Erreichen einer bestimmten Punktzahl wird die Belohnung ausgegeben. Zum Beispiel eine Freikarte fürs Kino. Und so kann es klappen, nicht aber mit reiner Aufklärung oder bloßen Appellen. Wer kann den Eltern helfen? Lehrkräfte und Erzieherinnen sind durchaus in der Lage, solche Aktionen zu entwickeln und durchzuführen. Allerdings, für die Durchführung solcher Programme muss man Kindergärten und Schulen Zeit zur Verfügung stellen. Man kann das nicht einfach so nebenbei machen. Man braucht also, reden wir nicht drumherum, Erzieher- oder Lehrerstunden. Die aber wären sinnvoll angelegt. Es handelt sich um eine pädagogische Schwerpunktsetzung, die letztlich auch politisch gewollt sein muss. Anstatt den Schulen dauernd neue, oftmals unausgegorene Reformen aufzudrücken, sollte man sie zu zeitgemäßer Pädagogik befähigen. Händeringen, Klagen, Aufklärung und Appellieren bringen uns in der vorliegenden Problematik nicht voran. Der Staat, die Gemeinschaft, wir müssen uns zu wirksamen pädagogischen Handeln entscheiden. Es gibt viel zu tun. Packen wir es an.

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4: Liebe Freundinnen, auch in dieser Woche fanden in Nord- und Ostsyrien Initiativen und Aktivitäten von Frauen statt, die die Bedeutung der Verteidigung der Errungenschaften der Frauen und der Stärkung ihrer Rolle im gesellschaftlichen und politischen Leben unterstrichen. Die Veranstaltungen bekräftigten das Engagement, den Kampf für Freiheit, Demokratie und die Werte fortzusetzen, für die Frauen durch jahrelangen Widerstand und Opfer eingetreten sind. In den Städten Derik, Çil Aha, Girke Lege, Tiltemir, Sirgan und Dirbisir fanden Massenkundgebungen statt, bei denen die physische Freiheit von Abdullah Öcalan gefordert wurde. Die TeilnehmerInnen betonten, dass Öcalans Ideen und Philosophie weiterhin zu Dialog, Koexistenz und demokratischen Lösungen beitragen und hoben gleichzeitig die Bedeutung der Unterstützung der Bemühungen für Frieden und Stabilität in der Region hervor. Die Frauenkulturbewegung Hilala Serin organisierte in Hesseke eine große öffentliche Veranstaltung unter dem Motto: Mit dem Geist der Frauen und dem Leben der Frauen werden wir gemeinsam erfolgreich sein. An der Veranstaltung nahmen AnwohnerInnen, Frauenorganisationen und zivilgesellschaftliche Institutionen teil. Die RednerInnen hoben die historische Rolle der Frauenverteidigungseinheiten JPG im Kampf gegen den IS und bei der Verteidigung der Gesellschaft hervor und betonten, dass die JPG-Kämpferinnen zu einem globalen Symbol für die Stärke und den Widerstand der Frauen geworden sind. Die Veranstaltung umfasste auch kulturelle und künstlerische Darbietungen, die die Vielfalt der Region und die Entschlossenheit der Frauen widerspiegelten, ihren Kampf fortzusetzen. Im Rahmen der Kampagne »Wir sind alle JPG« eröffnete Hilala Serin erneut eine Kunstausstellung in der Stadt Derik. Die Ausstellung zeigte Kunstwerke, die die Rolle der Frauen und der JPG in der Rojava-Revolution sowie der Opfer der Kämpferinnen bei der Verteidigung der Freiheit und der Rechte der Frauen hervorhoben. Die Besucherinnen bekundeten ihre Unterstützung für die JPG und erklärten, wie wichtig es sei, die Errungenschaften der Frauen zu schützen und ihre Mitgestaltung der Zukunft Syriens sicherzustellen. Auf dem Märtyrerfriedhof in Amude wurde des dritten Jahrestages des Todes der beiden Frauenaktivistinnen Yusra Derwisch und Rehan Amude gedacht. Die TeilnehmerInnen würdigten ihren Kampf und ihre Beiträge zur Gesellschaft, zur Teilhabe von Frauen sowie zur Förderung demokratischer Werte und des Zusammenlebens. An ihren Gräbern wurden Blumen niedergelegt, um ihr Vermächtnis und die Prinzipien zu ehren, für die sie ihr Leben gewidmet hatten. Beide wurden 2023 bei einem Drohnenangriff des türkischen Staates getötet. Beide stehen symbolisch für viele Frauen in Rojava und in ganz Kurdistan, die dafür kämpften, die Stimme freier Frauen zu sein und in diesem Kampf ihr Leben ließen. Die Erinnerung an sie gibt Kraft und ist die Basis dafür, heute weiter zu kämpfen und die Errungenschaften der Frauenrevolution mit allen Kräften und Mitteln zu verteidigen. Und damit senden wir revolutionäre Grüße aus Rojava.

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0: Einen wunderschönen guten Tag und herzlich willkommen hier bei Insight, der Sendung, die bewegt. Mein Name ist Miriam Peto, ich bin Expertin für Persönlichkeitsentwicklung und Greater Coach und habe hier den lieben Franz Heinrich bei mir. Und zwar wollen wir heute über das Thema Aktionismus im Bereich Persönlichkeitsentwicklung sprechen. Deswegen herzlich willkommen erstmal an dich, Franz, und vielen Dank, dass du auch nochmal wieder hier bist. Du warst ja schon mal da.
1: Ja, hi. Ich habe mich sehr gefreut, dass ich nach über 3 Jahren wieder da sein darf und wir ein neues Thema haben, was uns beide bewegt, begeistert.
0: Ja, das war wirklich total passend jetzt auch zu meiner Reise. Und ich hatte ein Reel von dir auf Instagram gesehen, deswegen ein Hoch auf die sozialen Medien, dass man darüber dann doch so vernetzt bleiben kann. Und ja, ich glaube, wir haben das letzte Mal haben wir da auch per Zoom. Ich glaube, wir haben es auch per Zoom aufgenommen, ne? Ja, doch, haben wir uns schon mal gesehen. Und doch wieder erkannt. Ich freue mich wirklich, dass du hier bist. Letzte Gespräch war ja auch schon total bereichernd, finde ich, auch für die Zuhörer. Und deswegen bin ich gespannt, was du heute hier noch so in petto hast. Und ich hoffe, dass die Zuhörer ganz viel daraus ziehen können für sich und für ihre Weiterentwicklung.
1: Habe ich auch.
0: Magst du einmal so ein bisschen von deiner Reise über die letzten 3 Jahre noch so erzählen? Weil das Thema war ja so, beziehungsweise du warst ja Männlichkeitscoach. Ich überschreibe das jetzt einfach mal so. Und jetzt hat sich, glaube ich, bei dir auch noch mal einiges getan, so in der Fokussierung, ne? Magst du da ein bisschen berichten?
1: Ja, sehr gern. Die letzten 3 Jahre waren sehr aufregend, persönlich und beruflich, weil sich das gar nicht so trennen lässt. Und kurz nach unserem Podcast-Interview habe ich damals für mich körperorientierte Arbeit entdeckt, also Emotional Release, Psychosomatik, und habe da auch eine Ausbildung gemacht das ganze Jahr 2023 und mich immer mehr da rein gelernt und arbeite seitdem auch sehr damit oder nur damit und trainiere Menschen jetzt im Umgang mit ihren Emotionen, und dadurch ist auch so meine Brand entstanden, und zwar unverschämt, weil der Fokus auf Scham sein soll, weil Scham ja sehr präsent einfach in unserem Leben ist, in unserer Gesellschaft, ne, sehr individuell, aber auch kollektiv, und ich selbst sehr viel Scham immer in mir getragen habe und immer noch habe, die mir sagt, dass ich falsch bin, und ich den Menschen helfen will, unverschämt zu werden.
0: Schön, finde ich gut, finde ich richtig gut. Und da ist ja auch die Brücke eigentlich gar nicht weit gewesen zu dem Thema, was in der, in dem Mainstream, was Männlichkeit angeht.
1: Ja.
0: Also die Verbindung zu Scham ist da einfach nicht weit, ne? Das würde
1: Nein.
0: ich sagen. Ich hatte gerade eben erst ein Gespräch tatsächlich. Ich bin spazieren gegangen und habe mich da mit jemandem unterhalten. Und es ging da auch wieder um das Thema Männlichkeit und dieses althergebrachte Männlichkeitsbild von du musst stark sein, du darfst keine Gefühle zeigen, etc. Und ja, wenn dann diese Glaubenssätze, diese Prägungen da so sehr vorherrschen, dann kommt es eben auch schnell dazu, dass man sich mal schämt für etwas, was in einem vorgeht. Was würdest du denn sagen, was waren so deine persönlichsten Schammomente? Also was versagst du dir am meisten?
1: Boah, war das eine sehr tiefe Frage zum Anfang. Gib mir einen Moment.
0: Kriegst du.
1: Die beschämendsten Momente sind auf jeden Fall, wenn ich nicht so funktioniere, wie ich oder andere sich das wünschen. Ich glaube, am stärksten in Beziehungen, gerade in romantischen Beziehungen, sei es jetzt, dass ich irgendwie mehr Kontakt oder weniger Kontakt möchte, oder dass irgendwelche Sachen, die etwas in mir triggern, dass so eine innere Stimme oder vielleicht auch eine äußere Stimme kommt, die sagt, du bist jetzt gerade zu viel. Und das habe ich sehr oft in meinem Leben erfahren, so dieses, hey, du bist gerade zu viel mit dem, was du gerade da bist. Ich glaube, das sind so für mich die beschämendsten Momente. Ich komme gerade gar nicht so ein klares raus, aber dieses zu viel, das habe ich in meinem Leben so oft erfahren, und ich glaube, das können sehr viele Menschen damit resonieren.
0: Ja, das glaube ich tatsächlich auch. Ich habe zuletzt jetzt 2 Sendungen gemacht rund ums Thema Dating. Und da beginnt das ja schon so. Wie viel ist jetzt okay, wie viel Nähe zu wollen, wie viel Kontakt zu wollen, wie viel vielleicht auch Freiraum eben zu wollen und wie viel Zeit zu brauchen, um gewisse Schritte zu gehen, ne? So, das sind ja auch dann so die Anfänge, die da mit reinspielen dann. Und da haben, glaube ich, viele das Gefühl, oder dieses Gefühl schwingt da oft mit, meistens ja auf einer Seite mehr, als dass es auf beiden Seiten ist vielleicht. Weil ich glaube schon, dass die Menschen heutzutage viel darüber kommunizieren, dass sie jetzt gewisse Standpunkte vertreten, ne? Was dieses Nähe oder diese Annäherung betrifft.
1: Ich glaube, ich würde sagen, wir sind besser geworden in Kommunizieren, aber nicht zwingend gut darin, Verantwortung zu übernehmen in unserer Kommunikation.
0: Ja.
1: Weil wir ganz oft noch in diesem Rahmen sind von, hey, du hast mich jetzt gerade wütend gemacht oder warum machst du das nicht oder was auch immer. Und das ist halt so, hä, kannst du bitte für deine Emotionen und Gefühle Verantwortung übernehmen, weil ich bin vielleicht die Projektionsfläche oder der Spiegel oder nenn es, wie du es willst, aber es ist doch in dir ausgelöst. Und wenn du willst,
0: Ja.
1: können wir gern zusammen hinschauen, aber
0: Ja,
1: kannst du
0: vielleicht
1: erstmal.
0: in dem Bereich auch gerade dieses Thema Druck, ne? Ja, du drängst mich damit in eine Ecke oder du löst in mir ein Gefühl von Druck aus und deswegen weiche ich zurück. So, das ist ja auch etwas, wo man sagen muss, du, ich habe gerade einfach nur gesagt, was ich mir wünsche, zum Beispiel Nähe. Wenn du dann sagst, dass das in dir Druck ausübt, dann ist das ja auch deins. So. Also du musst ja dem nicht nachkommen, nur weil ich ein Bedürfnis äußere. Darum datet man sich ja oder lernt man sich kennen oder auch in der Beziehung versucht man ja dann so ein bisschen auszuloten, okay, was ist jetzt hier in Ordnung? Nicht, weil es nicht in Ordnung wäre, anders zu fühlen, sondern wie können wir einen Kompromiss eingehen? Ne? Und wo ist die Lösung? Ich bin immer sehr lösungsorientiert. Ich weiß nicht, du hast gerade so ein bisschen was im Kopf
1: Ja, ich war
0: oder
1: gerade am
0: im
1: Nicken, aber ich
0: Gefühl?
1: so, nee. Ja, boah, wie erkläre ich das am besten? Lösungsorientiert ist geil, besser als problemorientiert. Was ich noch geiler finde oder was es vor Lösungen braucht, ist für mich in Beziehungen erstmal Präsenz, Regulation, um überhaupt Lösungen zu finden. Weil vielleicht kennst du das, du gehst zu jemandem hin, sei es ein Vorgesetzter, sei es ein Freund, Partner, Familie, was auch immer, und du willst gerade einfach nur dich auskotzen, dich mitteilen, gesehen, gehalten werden, da ist was Schlimmes passiert, was dich getriggert hat, du bist gerade irgendwie voll in der Emotion und so. Und der oder diejenige, tendenziell eher derjenige, kommt dann mit, ja, kein Problem, wir können dann das und da und hier und dann reparieren wir und dann machen wir das und so. Und ganz oft ist es halt so dieses, hey, ich bräuchte vielleicht gerade einfach, dass du mir zuhörst oder mich kurz in den Arm nimmst oder mich anschaust und sagst, ja, das ist schlimm und ja, du fühlst gerade das und das und das, so wie bei kleinen Kindern fast. Und dann danach können wir immer noch Lösungen suchen. Aber dieses lösungsorientierte oder Lösungen suchen ist ja auch schon wieder dieser Aktionismus, den ich angesprochen habe auf Instagram. So dieses, ah ja, ich muss jetzt das machen, das machen, das machen. Und das ist wieder das Beschämende. Weil die Situation ist gerade nicht so okay, wie es ist. Also muss ich jetzt ganz viel machen, um das zu ändern. Das heißt, das, was ich gerade fühle, ist nicht okay. Das, was ich gerade, mein Bedürfnis, was ich gerade brauche, ist nicht okay. Ich muss jetzt mich verändern oder alles um mich herum.
0: Ja, das stimmt. Wobei ich glaube, dass das ein Teil der Lösung ist. Also da, das würde bei mir jetzt schon mit reinspielen, dieses Thema, ich verstehe erstmal, was meinst du jetzt überhaupt, ne? Weil jemand kann ja auch damit Unterschied, also haben wir keinen Kommunikationsproblem, sondern ein Verständnisproblem. Also wir kommunizieren ganz viel, ganz viel, ganz viel. Es wird ganz viel geredet, aber vielleicht versteht die andere Seite gar nicht was oder beide Seiten gar nicht, was jeweils gemeint ist. So, und das würde ich noch vorgeschaltet. Also da bin ich komplett bei dir. Sehe das auch so wie du. Für mich gehört es nur zur Lösung mit dazu. Ne? Also das wäre schon der Beginn des Lösungsprozesses sozusagen, dann erstmal reinzugehen und zu sagen, okay, dann wir wollen ja beide in eine Richtung. Vermutlich und haben so ein gemeinsames Ziel vielleicht und können da dann irgendwie uns hinbewegen. Wie ist denn dein, dass du von

0: machen. Aber das Einfachste und Effektivste, was du machen kannst, ist halt, okay, was ist da gerade da, was vielleicht gesehen werden will? Ein innerer Anteil, eine Emotion und kenne ich denn dieses Gefühl, diese Emotion? Kommt es öfter mich besuchen? Wird es immer stärker? Sind es vielleicht sogar körperliche Symptome, die ich sehr gut kenne? Und dann kann ich dem Gott näher kommen, dem Gott mit liebevollen Augen begegnen, kann ich das Gott einladen, mir vorstellen, mit dem vielleicht sogar reden. Und ich habe einen Hot Take letztens gehabt in einem Gespräch mit einem Freund: Wer nicht mit sich selbst redet, hat einen Knacks. Man sagt immer, hey, wer mit sich selbst redet, hat einen Knacks. Und ich sage, wer nicht mit sich selbst redet, hat einen Knacks.
1: Kann ich verstehen. Meinst du, oder dieses mit sich selber reden, das machen ja viele, aber ja eher auf so eine destruktive Art und Weise. Also die Gedanken, die sie mit sich selber haben, sind ja meistens sehr hart, gehen hart mit sich ins Gericht, sind sehr unverzeihend, immer so anfeuernd vielleicht auch oder niedermachend. Was hast du da so in deiner Arbeitspraxis erlebt?
0: Erstmal willkommen im Club. Geht mir genauso. Und ich habe meine Erfahrung ist halt durch diese Persönlichkeitsentwicklungs-Entfaltungsbubble ist es noch stärker geworden. Das, was eh schon da war, dieses Charme, dass dieses Hey, ich muss noch mehr machen und mehr tun und besser sein und 100% und irgendwelche Affirmationen auch sagen. Und dann kommen so schöne Worte wie limitierende Glaubenssätze oder Selbstsabotage oder was auch immer, die dir sagen, ja, du bist falsch und jetzt so. Und das hat für mich eben noch mehr verstärkt. Und deswegen war ich irgendwann so, was wäre denn, wenn alles, was gerade da ist, einfach da sein darf? Und schau mal, oder ich habe mir selbst schon dürfen, so, hey, wie viel Widerstand habe ich denn dazu? Du kennst es, da ist irgendwas, was du gerade überhaupt nicht haben willst. Und es ist so, Alter, ich kann das nicht akzeptieren. Ich will, dass das jetzt einfach weg ist. Ich muss was machen. Und damit sein können, das ist für mich wirklich diese Präsenz, dieses, boah, okay. Weil dadurch steigt unsere Kapazität, für uns selbst da zu sein und die ganzen inneren Anteile und für alle anderen. Und dann kommen wir wieder zu unseren Beziehungen. Dadurch haben wir auch wieder bessere Beziehungen.
1: Ja, das stimmt. Was ist so dein Weg gewesen, dass du jetzt dann auch ja von dieser Scham noch mal reingehst in oder wie verbindest du dein emotionales Training mit diesem Thema Scham? Also was gibt es da für Aktionen vielleicht auch an der Stelle, die man machen kann? Also du sagtest schon einfach mal, dass damit zu sitzen, was da hochkommt, aber was ist es vielleicht noch, welches Verständnis braucht es vielleicht auch erstmal? Weil ich zum Beispiel muss sagen, ich muss mich da echt rausnehmen. Ich bin total verzeihend mit mir. Ich hab keine negativen Selbstgespräche mehr. Die hatte ich früher vielleicht als Jugendliche, ich habe die nicht mehr. Da gibt es nichts. Wenn es mal hochkommt, also im Verhältnis zu dem, was ich sonst von anderen Menschen auch kenne, vor allem. Und also ich habe vielleicht zweimal in der Woche, dass ich mir irgendwas Negatives sage. Ansonsten bin ich nur lieb mit mir. Denke, ich kann mich da gar nicht mit zuzählen. Aber es gibt halt ja auch noch das, also ein Gegenteil oder beziehungsweise andere Formen davon. Und wie würdest du sagen, wie hast du das für dich dann gelöst und verbunden auch?
0: Das Erste, was mir eingefallen ist, als du gefragt hast, was ist so eine Übung oder eine Sache ist, eine der ersten Sachen, die ich mit meinen Klienten und Klientinnen mache, ist laut ausatmen üben. Weil das Selbstausdruck ist so das Beschämteste, was wir erfahren. Also Selbstausdruck ist das Beschämteste, was wir gelernt haben. So, oh, ich darf mich nicht selbst ausdrücken. Kein Singen, kein Tanzen, kein Juhei, Juha, auch keine Wut, keine Trauer und vor allem nicht laut ausatmen. Und Gott, ne, Frauen, weiblich gelesene Menschen in unserer Gesellschaft haben das natürlich noch mehr erfahren, so. Und die erste Übung ist immer für mich so, hey, kann ich laut ausatmen? Und manchen Menschen fällt es halt wirklich schwer, sogar vor sich selbst laut auszuatmen. Und das verstehe ich. Ging mir genauso. Mittlerweile ist es Gott sei Dank nicht mehr so, sondern ich fokussiere es manchmal schon fast zu sehr. Aber das ist so die erste Übung, weil dieses sich selbst halten und da innere Anteile und damit sein, das ist schon ziemlich fortgeschritten. Das ist richtig schwer. So deswegen gibt es so Menschen wie mich und dich, die anderen helfen, sich darin zu sehen und zu halten, weil das nicht immer so einfach ist. Ich brauche auch Unterstützung. Wir alle brauchen das. Und deine Frage war auch noch, statt der ersten Übung, was ist so ein erster Schritt, oder?
1: Ja.

0: Eine Frage, die meistens für mich gut funktioniert, ist: Hey, was wäre, wenn mein bester Freund jetzt zu mir kommen würde in dieser Situation? Wenn ich mir jetzt vorstelle, hey, da kommt XY, sagt mir, ich fühle mich gerade so und so, da sind Stimmen in meinem Kopf, dass ich wie ein Stück Scheiße bin, dass ich das nicht kann, dass das nie was wird, dass ich auf der Straße landen werde, dass ich keine Beziehung finde, die mich erfüllt, keinen Job, was auch immer. Wie würde der reagieren? Meistens ist es nicht noch einmal nachtreten, sondern hoffentlich Verständnis haben.
1: Ja, das stimmt. Das stimmt. Also sich selber eigentlich so der beste Freund zu werden.
0: Ja.
1: Ja.
0: Und sich das einmal mal vorstellen. Also ganz oft ist es, ich will nicht faken sagen, aber imitieren. Weil wir neu lernen dürfen, unser Hirn neu auf Englisch rewiren, also vernetzen, mit wie wir reagieren auf verschiedene Aktionen und Reaktionen. Und ganz oft ist halt so, okay, da passiert das, ich habe diese Reaktion und dann beschäme ich die, weil das falsch ist, zu viel ist, zu wenig, was auch immer. Und das halt erstmal zu bemerken überhaupt und vielleicht einmal am Tag einzuchecken, zu sagen, ah, okay, wie stehe ich denn gerade zu mir? Bin ich gerade sanft, verständnisvoll? Oder ist da so eine Stimme, die sagt, hey, du bist falsch, du musst mehr machen oder was auch immer, du bist nicht gut genug. Das ist erstmal diesen Schleier der Scham, sage ich immer, lüften, um überhaupt zu sehen, was ist denn da dahinter.

0: Was glaubst du denn, was so die größten Auslöser sind für diese Scham, die wir jetzt spüren?
1: Eltern, Gesellschaft. Das Typische, das Übliche. Es ist leider so. So, unsere Eltern sind halt maßgeblich dafür verantwortlich, für unsere Bindungen, für Umgang mit unseren Beziehungen, in unseren Emotionen und unsere Beziehungen. Und bei mir ist es, ich bin voller Wutunterdrücker. Ne? Mein Vater war Choleriker, wie man so schön sagt, und konnte nur eine Emotion, ein Gefühl ausdrücken, das war Wut, weil das, die hat sich sicher für ihn angefühlt. Und dementsprechend ist für mich ganz klar, alright, ich werde auf gar keinen Fall Wut ausdrücken. Ja, ich war als Kind in der Schule, jeder, der mich da kannte, ich habe sehr viel Wut ausgedrückt und dadurch habe ich noch mehr gelernt, hey, das ist falsch, weil ich habe immer auf den Deckel bekommen. Sei es von den Lehrern, sei es von anderen Mitschülern, was auch immer, ich habe immer. Und deswegen war für mich irgendwann ab der Jugend klar so, nö. Wut, das ist das Ding. Und jeder Mensch unterdrückt verschiedene Emotionen stark. So, wir alle unterdrücken Angst, weil, ne, es ist Überleben, wir alle brauchen es, alle Lebewesen. Und der eine unterdrückt mehr Wut, der andere unterdrückt mehr Verletzlichkeit. Ne, manche Menschen, für die ist es super gefährlich, sich verletzlich zu zeigen. Selbst nur so vor anderen Menschen so mal traurig sich fühlen oder eine Träne ist so, oh, nee, das darf überhaupt nicht sein. Und für den Nächsten ist es wieder Wut und so laut und so. Ah, oh, dann könnte ich ja jemanden verletzen oder mich selbst oder abgelehnt werden. Und im Endeffekt ist es immer die Angst, die wir alle unterdrücken, hier einsam zu sein, abgelehnt zu werden vom Tribe, von der Gesellschaft und nicht, ja, nicht geliebt zu werden, nicht genug zu sein.
0: Ja, ich beobachte auch dieses, dass selbst so eine gesunde Wut an Stellen, wo man einfach zum Beispiel wütend ist, weil man betrogen worden ist, dass selbst sowas jemandem versagt wird einfach, also auch vom Umfeld, dass da gesagt wird, naja, dann sieh halt drüber hinweg und naja, du hast ja auch hier und da, hättest du es ja wissen können und dass da direkt so eine Täter-Opfer-Umkehr passiert, auch aus dem Umfeld und dann eben in diesem Moment, das nicht mehr, selbst so gesunder Ausdruck von Emotionen, der einfach, ja, oder die Emotionen sind ja nun mal in dem Moment da und die dürfen ja auch mal sich irgendwie ausdrücken. Und dass das eben heutzutage sehr, sehr schwierig ist, genauso wie Tränen. Also einem wird ja schon früh gesagt, in welchen Situationen, also in Gesellschaft zu weinen, dass das eben auch schwierig ist. Solche Dinge. Wie siehst du das? Wie ist dein Blick da drauf? Was erfährst du da?
1: Oh, sehr gutes Thema. Das Erste, was mir aufgefallen ist, und das ist wahrscheinlich ein Hot Take für sehr viele, für mich gibt es keine ungesunden Emotionen oder gesunden Emotionen oder gesunden Ausdruck oder ungesunden Ausdruck und auch keine toxische Scham oder sonst was, sondern es gibt einfach Emotionen. Und es gibt Ausdruck von Emotionen oder Unterdrückung von Emotionen. Das ist für mich so, weil auch dieses toxische Charme, toxische Männlichkeit, das ist gleich wieder, das beschämt. Und auch wenn wir, ne, was du gerade beschrieben hast ja, dann hättest du ja wissen müssen und hier und bist du selber schuld und hätte Opfer umkehren, was nicht alles, Victim Blaming. Das ist Gaslighting einfach so. Und Gaslighting bedeutet im Endeffekt so, ich verdrehe deine Realität, sodass du dir selbst nicht mehr vertrauen kannst. Und dass du glaubst, was ich dir erzähle. Ja, so ist, das ist ja aus diesem Film entstanden, wo der Mann die ganze Zeit der Frau gesagt hat oder andersrum, hey, die Kerze ist gar nicht an oder die ist an, obwohl sie aus war. Ja, so ist das Ganze entstanden. Und ich war letztes Jahr auf einem sehr, sehr krassen Training von sehr coolen Trainern, die das seit 30, 40 Jahren machen. Und die haben einfach so sehr viele Karten und sehr viele schöne Konzepte. Und die sagen so, hey, es gibt eine alte Landkarte der Gefühle und eine neue Landkarte der Gefühle. Und die alte Landkarte der Gefühle, die Grundaussage ist, Gefühle sind schlecht, Wut ist zerstörerisch, chaotisch, unberechenbar, Traurigkeit ist verletzlich, nicht nur verletzlich, ist schwach, ist dumm, ist was auch immer, Angst ist irrational, ist vielleicht auch ein bisschen verrückt. Freude ist kindisch oder sowas wie du hast nicht genug zu arbeiten oder du bist auf Drogen. Und die neue Landkarte der Gefühle, die Grundaussage ist, hey, alle vier Gefühle sind für mich da, dienen mir und dabei ist Wut für mich da, um Ja oder Nein zu sagen, Grenzen zu setzen, was anzufangen, was aufzuhören, Traurigkeit ist für mich da, mich verletzlich zu zeigen, zu trauern, zu akzeptieren, abzuschließen, mich auch zu verbinden. Verletzlichkeit, Traurigkeit, das verbindet uns. Angst ist für mich da, um aufmerksam zu sein, neugierig zu sein, aufzupassen, so Risiken zu erkennen. Und Freude ist für mich da, um andere motivieren, so voranzugehen, andere abzuholen. Und das finde ich viel schöner. Und ich merke, wie schwierig das für uns ist, weil wir so gelernt haben, nee, es ist nicht okay zu fühlen. Es ist nicht okay, traurig zu sein. Es ist nicht okay, wütend zu sein. Und dann landen wir alle im Gefängnis der Scham und sind einfach nur noch so und leiden innerlich.
0: Mhm. Ja.
1: Du siehst es Menschen an. So, wenn du mich vergleichst zu vor 3, 5, 8 Jahren, mein Gesichtsausdruck, mein Händeausdruck, alles ist viel, viel anders. Ich traue mich endlich so. Ich kriege mittlerweile das Feedback, das war eins der schönsten Worte oder Sätze, die ich letztes Jahr bekomme, ist so, hey, ein Wirbelwind oder ein Tornado an Freude. Das hätte niemand zu mir gesagt vor 5, 6, 7 Jahren.
0: Ja, ganz andere Energie einfach, ne?
1: So, und wir brauchen nicht mehr machen, tun, verändern, Konzepte lernen, irgendwas tun, sondern wir brauchen mehr Selbstausdruck und Selbsterfahrung. So, du bist vielleicht nicht dysreguliert oder dein Nervensystem ist vielleicht nicht dysreguliert, sondern dein System ist unterausgedrückt. So, es braucht mehr Ausdruck und mehr Akzeptanz dafür und Unverschämtheit dafür, sodass Menschen sich auch mal in der Öffentlichkeit oder in dritten Räumen ausdrücken.
0: Also das beobachte ich auch vor allem bei männlichen Bekannten oder Freunden, dass da viel über das Smartphone oder über Technik funktioniert so. Und wenn du jetzt über Selbstausdruck sprichst, ich studiere ja gerade soziale Arbeit, wir haben so das Thema ästhetische Bildung. Und da geht es eben auch dann viel um dieses, was mit den Händen einfach zu schaffen und gegebenenfalls eben auch draußen zu sein, in der Natur, mal was zu erfahren, sich Eindrücke zu holen für seine Kreativität etc. Und bei Selbstausdruck, finde ich, hat auch, da geht es viel darum, finde ich, sich auch wieder mit so der Natur zu verbinden oder eben auch was Kreatives zu schaffen mit den Händen. Was sagst du denn zu dieser Handy-Generation und zu diesem, ich sitze so viel vorm Smartphone oder vor Laptop und muss da irgendwelche Dinge reißen? So?
1: Ist immer ganz witzig, weil ich ja Teil davon bin, genauso,
0: klar, ich
1: genauso
0: auch,
1: wie du.
0: Also um Gottes Willen.
1: Und gleichzeitig verurteile ich mich und andere oder beschäme andere wieder, wenn sie meiner Meinung nach zu viel am Handy hängen und ja in mir genauso. Und vielleicht ist das auch wieder so ein Aufhänger, dieses, boah, wofür schäme ich mich am meisten, wo taucht am meisten Scham auf? Naja, wenn ich übermäßig am Handy oder Laptop oder sonst was hänge und konsumiere. Und ich merke es jedes Mal wieder, ich war jetzt 3 Tage offline, weil Freunde mich besucht haben und es ist so ein anderes Lebensgefühl. Die Tage sind auf einmal so lang. Ich bin nachmittags so, boah, wie lange ist denn der Tag noch? Ich hab viel mehr Energie auch und viel mehr Freiheit. Oder es ist einfach so, es ist so natürlich für uns, in der Natur zu sein. So aufs Fahrrad zu schwingen, klar, wenn gutes Wetter ist, Sonne aktiviert natürlich noch mehr. Irgendwie im Wasser sein, irgendwie Natur berühren. Ne? Und da gibt es ja so viele tolle Sachen auch, die irgendwie, sei es ein Buch lesen, weil du es wirklich halten kannst, sei es Stricken ist jetzt, glaube ich, wieder in oder Häkeln oder sowas, finde ich auch sau cool. Sei es irgendwie so im Barfuß gehen. Ich bin totaler Verfechter von Barfuß gehen und einmal so den Körper rausbringen in die Natur und ihn wirklich wieder erfahren und erspüren. Weil ja, wir brauchen den Bildschirm, wir brauchen das Handy, das wird nicht mehr weggehen und gleichzeitig können wir lernen, damit nachhaltig umzugehen. Und wenn es für unsere Generation schon so schwer ist, ich sehe es an meiner Mom und allen Älteren, so Boomern, wie man so schon sagt, die tun sich noch schwerer damit. So, für die ist es so, die haben alle Zeit der Welt gefühlt und hängen nur davor.
0: Ja.
1: Hart gesagt.
0: Ja. Was du gerade eben noch, also 2 Sachen wollte ich dazu sagen. Einmal dieses Thema mit der Zeit, dass die sich auch verändert, wenn, also je nachdem, ob wir jetzt uns ja an einem Ort befinden oder ob wir an mehreren Orten sind. Also dieser Wechsel von Lokalität, der macht ganz viel mit dem, inwieweit man so ein Zeitgefühl wirklich oder wie man Zeit erfährt. Das wollte ich einmal noch dazu sagen, auch um sich selber vielleicht mal ein bisschen dabei zu beobachten, okay, weil man ja auch manchmal sagt, okay, ich habe jetzt 3 Stunden mit jemandem gesprochen und die Zeit verging wie im Fluge. Das hat eben auch was damit zu tun, dass man sich dann an einem Ort befunden hat. Wenn man den Ort gewechselt hätte, würde die Zeit sich nochmal wieder anders anfühlen. Das wollte ich einmal dazu sagen. Und dann hattest du was gesagt, und zwar, dass die Scham für dich auch ein Punkt ist, wo, ja, oder dass dieser Konsum zum Beispiel ein Punkt ist, der in dir Scham auslösen kann. Aber ich glaube, dass es auch immer total viel damit zu tun hat, was die Intention der Kritik ist, sage ich jetzt mal, ne? Also bei mir kommt das sehr, sehr viel darauf an, ob ich mich schäme für etwas, ob jemand das gut meint oder mich wirklich in meinem Sein angreift oder eben nur eine Aktion. Also wenn es um Handlungen geht, ist mir das eigentlich, trifft mich das nicht so. Wenn es aber um mich als Person geht, wie ich bin und wie ich mich definiere, was meine Identität angeht, so, dann ist es für mich kritischer. Hast du da, jetzt bist du leider wieder nicht zu sehen, aber das macht ja nichts, das ist ja ein Radio hier. Hast du da an der Stelle eine Brücke, was du immer wieder auch erlebst, vielleicht bei deinen Klientinnen? Also, was das angeht, wann Scham erlebt wird, ob das da auch getrennt wird von den Handlungen oder ob das manche Menschen, weil sie vielleicht sich in ihrem Selbstwert oder in ihrem Ich bin falsch so sehr dann mit diesem Glaubenssatz identifiziert sind, dass sie das nicht trennen können?
1: Dass es dich erwischt, dass es irgendwas, das auslöst, ist ein Beweis dafür, dass du irgendwann mal dafür beschämt wurdest. Und Handlungen oder also Schuld, so wie ich das gelernt habe und wie ich es auch für mich erfahren habe, ist Schuld sagt, okay, ich habe gerade was Falsches getan. Ich habe jemanden geschlagen, ich habe einen Apfel geklaut, ich habe was Falsches getan. Scham ist, ich bin falsch. Und das ist für mich die Unterscheidung. Deswegen ist Scham auch nochmal viel, viel härter, viel wichtiger, weil Scham einfach sagt, ich als Wesen bin falsch und Schuld sagt, hey, ich habe was Falsches getan. Dementsprechend, ja, meine Handlungen, ne, ist nicht so schlimm, aber wenn ich Scham erfahre von innen oder von außen und jemand zu mir sagt, hey, das ist falsch, oder innen drin zu mir sagt, hey, du bist jetzt falsch, das sind zwei unterschiedliche Dinge.
0: Ja, okay. Verstehe
1: Und
0: ich.
1: den Satz, den ich gerade gesagt habe, fand ich sehr, sehr gut mit, wenn du merkst, dass es in dir was auslöst, dass es unangenehm ist, dass du vielleicht wegrennen willst, dass du, je nachdem, ne, was ist deine Überlebensstrategie, dass du essen willst, dass du konsumieren willst, dass du Sex willst, dass du, keine Ahnung, laufen gehen willst, dass du arbeiten willst, so, ah, dann hat es anscheinend was in dir ausgelöst, dann ist das für mich eine Eingangstür zu etwas zu dir. So Emotionen, Trigger sind für mich immer Einladungen. Manchmal angenehmere Einladungen, oftmal nicht so angenehme Einladungen zu uns selbst.
0: Ja, okay. Verstehe ich. Verstehe ich. Was würdest du denn sagen, was ist jetzt heute so deine Zielgruppe? Hat sich daran was getan?
1: Ja, auf jeden Fall. Ich arbeite mit allen Menschen zusammen. Ich wollte gerade sagen, Frauen und Männern, aber allen Menschen, weil ich einfach diese Arbeit so wichtig finde, dass ich es nicht nur Männern vorbehalten will. Klar, ich selbst bin als Mann aufgewachsen, erzogen worden und konnte es noch mehr nachempfinden. Ich habe aber mittlerweile auch so viele Frauen, mit denen ich zusammenarbeite, was auch super, super schön und wunderschön ist. Und ich mache immer noch ab und zu meine Männerkreise und hier und da. Aber es ist so, ich will einfach mit allen Menschen zusammenarbeiten. Und jetzt droppe ich es, auch wenn ich Angst dabei fühle. Und in Zukunft so, ich nenne das School of Shame bauen, wo wirklich sowohl online als auch offline hunderte, tausend Leute zusammenkommen, wo es wöchentliche Calls gibt, wo die so gegenseitig sich austauschen können, wo sie Tools und Ressourcen kriegen und einfach das kreieren für jeden und nicht irgendwie exklusiv sein oder jetzt da raus tun sollen. Nee, wirklich für jeden, der das braucht und der das fühlt, weil ich hätte das gebraucht, mein Vater hätte das gebraucht. Ja.
0: Ja. Erlebst du denn heutzutage auch, dass sich das die Menschen holen? Oder, also ich finde, so vor 5 Jahren vielleicht hatte so die Persönlichkeitsentwicklungsbubble ja so einen Boom plötzlich, weil da alle plötzlich Coaches waren. Ja, also da ist ja ganz viel aus dem Boden gestampft worden. Da fing ja so ein breiteres Bewusstsein an, sage ich mal. Also da hat man schon ganz, ganz oft Menschen getroffen, die sich so mit dem Thema Persönlichkeitsentwicklung auseinandergesetzt haben. Ich habe das Gefühl, dass sich immer noch total viele Menschen auch damit auseinandersetzen, aber das kann ja auch meine Bubble sein. Ich meine natürlich, wenn ich dich jetzt frage, kann es auch deine Bubble sein. Aber was ist denn so dein Eindruck von der Entwicklung, die sich das jetzt so bahnt alles? Also ja, was
1: Ich
0: sagst du
1: glaube
0: dazu?
1: allgemein, dass das Bewusstsein steigt, auch nach dem Konzept von Spiral Dynamics. Ich weiß nicht, ob du das kennst, aber so nach diesem Konzept, was ich super schön finde, steigt halt das Bewusstsein immer mehr, das allgemeine Bewusstsein. Und deswegen, das nehme ich auch wahr. Was ich auch für mich wahrnehme, ist, dass wir Symptombehandlung betreiben. Ich weiß nicht, ob wir mehr oder weniger Symptombehandlung betreiben, aber andere Symptombehandlung. Und dass wir immer noch versuchen, Symptome zu behandeln, aber nicht an die Ursache gehen, weil es wehtun könnte, weil es irgendwo im Schatten vergraben liegt, weil da so viel Scham drauf ist. Und das nervt mich.
0: Ja.
1: Das nervt mich bei mir selbst und das nervt mich bei anderen. Und sehr, so viel intellektualisieren und mit dem Kopf irgendwie rationalisieren und verstehen wollen. Und da, ich merke, wie ich so richtig mich wütend dabei fühle, weil ich den Menschen am liebsten sagen würde, weil ich es auch gebraucht hätte, so, ey, komm mal in deinen Körper.
0: Ja, das kann ich verstehen. Hast du ein Beispiel nochmal dafür vielleicht? Weil meiner Meinung nach, wir können von außen oft bei Menschen etwas erkennen, was die für sich selber nicht erkennen. Und meiner Meinung nach ist es so, dass diese Menschen einfach dann auch noch nicht bereit dafür sind, tiefer zu gehen. Also, dass das Symptom behandelt wird nur, weil die Menschen das noch nicht, weil die noch nicht an dem Punkt sind, wo es tiefer gehen könnte.
1: Solange
0: Ja,
1: es
0: was
1: nicht
0: sagst
1: sicher
0: du?
1: ist oder der Leidensdruck nicht groß genug ist, so ist es ja bei mir und auch bei allen anderen Menschen, werden wir es auch natürlich nicht angehen. Und dafür braucht es ja oft im Außen, ne, grundlegende Veränderungen. Ein Beispiel dafür ist, wir lernen immer so tolle Worte. Ne, so, ah, Gaslighting, Narzissmus ist das Trendwort der
0: Oh
1: letzten
0: Gott.
1: 5 Jahre. Ich kann
0: Ja,
1: es
0: ich kann
1: nicht
0: es
1: mehr
0: auch
1: hören.
0: nicht mehr
1: Und das
0: hören.
1: ist auch wieder so. Verantwortung von sich drücken, ah ja, der ist Narzisst und mein Vater und mein Ex-Partner und der und hier und da, anstatt mal hinzuschauen, so, okay, was macht denn das mit mir aus, wie der Mensch reagiert und diese ganzen tollen Worte mal wegzulassen.
0: Ja.
1: Ne, dieses Narzissmus hier und Gaslighting da und was gibt es noch für tolle Worte? Trauma ist sowieso ein schönes Wort, ne? Regulation, diese ganzen Worte einfach mal weglassen und schauen, okay, wie sieht denn das aus? Wie fühlt sich das an? Was bewegt es in mir?
0: Ja, und was kann ich über mich lernen, so, ne? Einfach sich auch mal die richtigen Fragen zu stellen dann an der Stelle. Also nicht, da ist schon wieder richtig wird falsch, ist schon, also ich finde, man, ja, Worte helfen, aber die können eben auch eine Blockade sein, gerade wenn einfach dann so viel weggedrückt wird damit oder das einfach in so einen Mantel gepackt wird, ohne dann wirklich den mal zu lüften und da mal drunter zu schauen. Ne? Also es ist einfach komplex, denke ich. Und es geht da viel darum, ums Verstehen und hat man eine gute, verständliche Kommunikation, wo wir wissen, wenn wir miteinander sprechen, reden beide auch ungefähr über das Gleiche. Ne? Ja. Ja. Was würdest du denn sagen, wo kann man dich finden, wenn man jetzt sagt, okay, Scham ist auf jeden Fall ein Thema und ich möchte mich damit näher beschäftigen?
1: Am liebsten und am besten auf Instagram, franz.unverschämt. Weil ich da am aktivsten bin mit Stories, mit Content, der dir helfen soll, überhaupt mal das Bewusstsein dafür zu entwickeln. Und da kannst du mich auch am besten erreichen.
0: Alles klar, dann vielen lieben Dank, dass du da warst.
1: Danke dir.
0: So, das war's auch schon wieder mit diesem kleinen, wunderbaren Interview hier mit dem lieben Franz. Vielen lieben Dank, dass ihr dabei wart. Aber schaltet bitte noch nicht ab, denn jetzt geht's gleich nochmal weiter in eine kurze Sequenz. Eine Meditation hat nämlich der liebe Franz für euch vorbereitet und da könnt ihr nochmal 5 bis 10 Minuten ein bisschen in euch schauen und euch mit euch selbst beschäftigen und auch entspannen. Deswegen nehmt euch gerne nochmal ganz kurz die Zeit dieses Songs, um euch vorzubereiten, um euch zurückzuziehen in eine ruhige Ecke und dann gleich ganz viel Spaß bei der Meditation mit dem lieben Franz.

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Willkommen zu deiner Grounding-Meditation. Mach's dir gemütlich im Sitzen, entweder auf einem Stuhl, auf einem Kissen, auf der Couch, im Schneidersitz, so wie es für dich gerade am einfachsten ist. Und dann reib einmal deine Hände aneinander, sodass sie schön warm werden. Noch ein bisschen schneller, ein bisschen fester, Wärme erzeugen. Sehr schön. Und dann leg sie auf deinen Oberschenkel ab. Und lass uns gemeinsam starten mit ein paar Atemzügen. Lass dafür die Luft aus deinen Lungen raus. Atme tief ein in den Bauch, egal ob Mund oder Nase. Und aus mit einem Geräusch. Nochmal tief ein. Halt oben kurz die Luft an. Für 3, 2, 1 und lass los. Und dann lass uns den tiefsten Atemzug nehmen, den du bis jetzt heute genommen hast. Tief ein in den Bauch und dann ins Herz und halt oben die Luft an. Halten, halten. Und auf mein Zeichen lade ich dich ein, den überspitztesten Seufzer loszulassen, den du dir vorstellen kannst. Wie als würdest du nach einem langen Tag auf die Couch oder ins Bett fallen. Atme nochmal ein bisschen nach. 3, 2, 1. Dann lass deinen Atem wieder zu seinem natürlichen Fluss kommen. Bring deine Aufmerksamkeit einmal zu deinen Füßen, die den Boden berühren oder Teile von ihnen. Schau mal, wie sich das anspürt gerade. Vielleicht hast du Socken an, vielleicht bist du barfuß. Ist der Boden hart oder weich, warm oder kalt? Und dann frag dich, wie ist es gerade, ich zu sein? Gerade in diesem Moment. Vielleicht fühlst du dich gelassen, freudig. Vielleicht fühlst du dich auch unruhig, gestresst. Und wie merke ich in meinem Körper, dass ich mich gerade so fühle? Woran erkenne ich, dass ich mich unruhig, gestresst, fröhlich, gelassen fühle? Womit du auch immer gerade da bist in deinem Körper?

kann ich eine Spannung oder Entspannung in irgendeinem Körperteil, in irgendeinem Ort in meinem Körper entdecken?

Dann frag dich, egal was gerade da ist, wenn da Ruhe, Gelassenheit, Freude da ist, darf das gerade da sein? Kann ich das erlauben? Wenn du merkst, dass es dir schwerfällt, dass es so ein Erzwungenes ist, so ein, ja, ich muss es ja akzeptieren, dann frag dich gern, kann ich den Widerstand dazu gerade akzeptieren, dass ich es nicht akzeptieren kann, dass ich es nicht erlauben kann. Besonders, wenn du dich gerade unruhig, gestresst, oder vielleicht sogar taub, eingefroren fühlst. Und atme nochmal tief ein und aus. Nochmal einen tiefen Atemzug in diese Stelle in deinem Körper.

Kannst du gerade dich selbst entspannen lassen? Kannst du dir erlauben, in das zu entspannen, was gerade da ist? Auch wenn da Widerstand ist. Wenn du es nicht akzeptieren kannst. Kannst du gerade einfach nur mit dem da sein, was schon da ist? Das, was du in deinem Körper spüren kannst, die Gedanken, die da sind, ja, die Anspannung oder Entspannung. Kannst du deinen Atem so fließen lassen, wie er gerade fließen möchte?

Und ich lade dich ein, diese Frage mit in deinen restlichen Tag zu nehmen, deinen Körper noch einmal aufzuwecken mit ein paar tiefen Atemzügen.

0: Hallo, hier ist wieder die Jukebox und zwar diesmal wieder live auf Sendung Live aus der Sauna. Und heute im Studio sind
1: Dagmar,
2: Thomas an den Reglern
0: und Frankie.
2: Hallo da draußen, mal wieder. Oh, ich krieg Gänsehaut gerade.
1: Nein, ich schwitze.
0: Ja, die Gänsehaut ist berechtigt. Es wäre auch mal Zeit, dass wir wieder live sind.
2: Ja, ihr musstet einmal warten da draußen, weil ich war nicht da.
1: Nee, du hast ja leider Urlaub gegönnt.
2: Ja, ich war in Potsdam.
1: Ja.
2: Das war schön.
1: Das glaube ich.
2: Ja.
1: Deswegen konnten wir auch nicht live senden.
2: Ich war mit Eva, unserer Radiokollegin, Freundin auch von mir. Ja, waren wir in Potsdam und haben ein bisschen Songs of Sea und die Innenstadt. Und wir haben eine Kutterfahrt gemacht. Nein, das war eine Schlösserfahrt. War nett.
1: Dann hattest du ja guten Urlaub.
0: Wollte nämlich gerade sagen, Kutterfahrt hättest du ja wahrscheinlich besser machen
1: ja.
0: können.
2: Ihr kennt doch Eva, du kennst Eva doch.
0: Aber natürlich.
2: Die sagt dann ja Kutterfahrt. Ja, dann wollen wir die Nummer mal wieder durchgeben. Dagmar, du fängst mal an.
1: 04321.
2: Und ich vollende mit der 30800 und dann die 89. Mein Führerscheinjahr. 89.
1: Mann, bist du alt.
2: Ja, geht so, ne?
0: Da können wir, glaube ich, noch drüber.
2: Ja, eben. Was war denn dein Führerscheinjahr?
0: Weiß ich ehrlich gesagt nicht mehr. Also mittlerweile wurde der ja auch schon zweimal getauscht sozusagen. Und
1: weggenommen?
0: Also ich habe ja schon viele Erlebnisse erzählt, aber das ist mir Gott sei Dank noch nicht passiert. Und ob ihr es glaubt oder nicht, ich bin auch in meinem ganzen Leben erst ein einziges Mal geblitzt worden. Und das war dummerweise auch noch mit dem LKW bei der Arbeit. Ja.
2: Okay.
0: Mit dem man eigentlich so und so nicht viel schneller wie 80 fahren kann, aber ich war auf 85 und das hat gereicht.
1: Ja. Naja, ich bin auch schon geblitzt worden. Da musste ich ins Theater und hatte eine Vorstellung. Und da bin ich hinten im Hörsland, damals war das noch im Corso-Theater, da haben wir Theater gespielt. Ja. Und da bin ich im Auto den Hörsland zu schnell lang gebrettert und dann kam die Kelle. Und dann hielten die mich an und habe ich gesagt, Leute, ich muss auf die Bühne, ich habe keine Zeit. Aber das war wirklich echt scheiße war das, weil ich musste in die Maske. Und ich habe den Polizisten da gesagt, ich sage, wenn ihr mich hier jetzt nicht schnell durchlasst, dann fällt die Vorstellung hier aus. Und dann haben sie sich halt totgelacht, dann kriegte ich mein Ticket da serviert und dann durfte ich ins Theater. Aber das war echt Mist.
2: Gut. Wir geben noch einmal die Nummer raus. Ihr könnt euch dann hier zuschalten mit, ja, reden zum Thema. Wir gehen gleich auf das erste ein. Frankie, du hast wieder deine.
0: Ja, und zwar ist ja noch gar nicht so lange her. Da war ja unsere Holzenkoste.
2: Ich wollte noch jetzt die Nummer nochmal durchgeben.
0: Das mach mal.
2: Dagmar.
1: 04321.
2: Und dann die 30800 und die 89. Dann seid ihr hier mit im Studio.
1: Und könnt mit uns diskutieren.
0: Dann wisst ihr jetzt Bescheid. Also dann könnt ihr auch ein bisschen was über die Holzenkoste eventuell erzählen. Und zwar, ja, die Holzenkoste ist ja jetzt wieder gelaufen und das wissen die meisten ja nicht. Ich meine, obwohl diesmal ja die Jubiläumskoste war, am 7.6.1975 war die erste Holzenkoste.
1: Ja.
0: Könnt ihr euch auch noch dran erinnern?
1: Sehr gut sogar. Doch, ich weiß es.
0: Falsch schon geboren.
1: Ja. Da war ich gerade auf der Welt.
2: Warum guckst du mich so an? Ich war schon geboren, aber mit Neumünster hatte ich gar nichts am Hut zu dem
0: Nein,
2: Zeitpunkt.
0: Ich musste diese kleine Klausel kurz einbauen.
1: Aber die Holzenkoste war damals ganz anders.
2: Aber 75, welches Jubiläum?
0: Ja, jetzt, man hatte jetzt das 50. gefeiert, obwohl,
1: wenn man es
0: ganz genau nimmt, wären es ja 51.
1: Genau so ist das.
2: Es ist einmal ausgefallen, wegen Corona möglicherweise.
1: Nee, kann ich mich nicht dran erinnern. Ist das ausgefallen damals?
0: Das ist mir
1: Obwohl, das ist irgendwann mal ausgefallen.
0: Okay. Ja, wahrscheinlich deswegen.
1: Nicht. Kann also sein.
0: Sonst würde die 50 ja keinen Sinn ergeben.
1: Ja, Google mal schnell.
2: Meinst du
1: vielleicht wissen die Zuhörer das ja.
2: Ja, wer es weiß.
1: Also anrufen? Ich weiß es ehrlich gesagt nicht, aber es ist einmal ausgefallen. Wegen irgendwas, glaube ich, kann sein, dass es Corona war.
2: Okay, möglicherweise.
0: Möglich ist alles, ja.
1: Gut.
2: So, wer war auf der Küste?
1: Ja, wir.
0: Muss jetzt zu meinem Geständnis sagen, nicht. Dafür war ich jetzt dreimal Kieler Woche hintereinander. Und von daher ist mir das auch von der Musik einfach ein bisschen lieber. Also, und es gibt manche Menschen in Neumünster, die man nicht unbedingt treffen möchte.
2: Dann geht man lieber nach Kiel.
0: Dann geht man lieber nach Kiel, dass die Wahrscheinlichkeit geringer. Ja.
1: Da triffst du kaum einen. Doch, aus Neumünster triffst du auch auf der Kieler Woche Leute.
0: Ja, doch, das stimmt.
2: Ja. Also ich war auch nicht drüber, ehrlich gesagt. Ich war, als es aufgebaut wurde, bin ich einmal durchgefahren. Vom Radio nach Hause, so da war das Riesenrad und so ein bisschen Sachen aufgebaut. der Verkehr ist ja erstmal so ein bisschen gehandicapter stadtmäßig.
1: Innenstadtmäßig,
0: ne? Also ich finde auch, das braucht mal wieder ein bisschen neuen Anstrich. Aber man hat ja angekündigt, nächstes Jahr, wenn die Stadt Jubiläum hat, dass dann vielleicht ein bisschen was geändert wird.
1: Da warten wir mal ab. Da bin ich auch
0: da gespannt. Warten wir mal ab. Denn wie gesagt, überall sind die Kassen klamm und muss man halt mal abwarten.
1: Eben.
2: Fangen wir mit dem ersten Lied an.
1: Wir fangen mit dem ersten Lied an. Fox on the Run von den Sweets.
2: Das muss ich dann erstmal hervorholen, ne?
1: Aber fix. Du bist nicht vorbereitet,
2: Thomas. Ja doch, jetzt geht's los.
1: Viel Spaß.

0: Das war eure Disco-Zeit, hörte ich gerade, ja?
1: Genau, Thomas, da waren wir unterwegs.
2: Ja, kann ich mich noch gut dran erinnern, habe ich damals im AJZ sogar Disc-Jockey gemacht, Tanz für Teenies.
1: Na, da warst du Teenie.
2: Nee, ich war nicht der Teenie, für die Teenies war halt die Musik, ja. Das war noch mit so einem Stroboskop-Blitz und da wurde auch wirklich T-Rex, Slade und The Suite gespielt. Also, und
1: das war doch noch die Zeit, wo diese großen Disco-Kugeln da immer an der Decke hingen.
2: Unter anderem.
0: Komm, das gab es auch noch in den 80ern.
1: Ja gut, aber das fing in den 70ern an.
0: Und
1: ja.
0: Ihr hört hier die Jukebox, wo all sowas nochmal besprochen wird, was da so damals war.
1: Da kannst du gar nicht

0: das Ganze an. Das waren nicht nur Fußballbilder, das waren dann auch Bilder von irgendwelchen Filmen oder Serien. Und man hat gesammelt ohne Ende. Diese Pappschies waren Teil damals von der Teldec, da hatten wir auch schon mal drüber ja gesprochen.
1: Und Stammfersen kenne ich noch.
0: Stammfersen gab das, Murmeln gab das.
1: Stammfersen, das waren so komische Bilder da, und manchmal war da sogar Silberglitzer drüber, die waren dann besonders wertvoll.
2: Das sind das so, sagt mir die
1: das sagt dir nichts. Nee. Das kennst du nicht? Also das waren so, was weiß ich, irgendwelche Püppchen, da war Silber drüber, kennst du aber, Frankie, ne?
0: Ich kenne das auch,
1: so, ja. Und Blumen und, ach, da, und das klebte man dann immer in Poesiealbum rein, damit das Poesiealbum besonders hübsch war.
2: Okay, also Murmeln kam ja eben auch. Da war ich auch. Hm? Und ich habe tatsächlich mal mit Briefmarken angefangen.
1: Mit Briefmarken?
2: Weil alle gemacht haben.
1: Ja gut, das haben wir alle gemacht.
0: Ja, so nach dem Motto, darf ich mit dir mal meine Briefmarken sammeln.
1: Ach du, genau, schon wieder. Also solche
0: und dann haben wir die Plattensammlung.
1: Solche Gedanken hatten wir doch überhaupt nicht.
0: Nein, gar nicht.
2: Wie wertvoll war die, ne? Die Briefmarke jetzt?
1: Eine 10-Pfennig-Briefmarke aus Neumünster.
0: Ich meine, da war ja nun damals spektakulär, diese Briefmarken aus der Inflationszeit, die da mal eben so einen Wert von einer Million oder sowas hatten.
2: Ja.
1: Also das gab doch auch so Büdel, da waren doch Briefmarken drin. Da konntest du die dann immer abmachen vom Papier und dann konntest du da gucken, was das war. Kannst du dich da noch dran erinnern?
0: Ja, ich doch.
2: Nicht. Ich nicht. Das sagt mir jetzt nichts.
1: Aber du, Frankie?
0: Ja, doch. Also ich habe damals auch, will ich mich gar nicht ausschließen, auch Briefmarken gesammelt. Aber irgendwann war es dann damit auch zu Ende, weil man immer auf diese Mauritius gehofft hat, die dann am Ende doch nicht kam, die dann auch noch eine spezielle Farbe hat, die mir momentan sogar entfallen ist, ob das die blaue war.
1: Blau war das.
0: Ich meine auch, ja. Aber
1: die blaue Mauritius.
0: Ja, und wie gesagt, die Sammelleidenschaft ist ja bis heute, aber früher wurde das, glaube ich, noch extremer gelebt, das Ganze.
1: Na, heute gibt es ja auch kaum noch Briefmarken. Wer hat denn überhaupt noch Briefe?
2: Wir sollten noch mal wieder auf unsere Nummer hinweisen.
1: Genau.
2: Jetzt,
1: guck mal, es geht schon.
2: Ich guck mal, wer da anruft.
1: Es ist Gesa.
2: Ihr könnt ja weitersprechen.
1: Wir sprechen weiter.
0: Ja, also kein Problem mehr. Mal sehen, ob wir richtig getippt haben.
2: Ja, ihr habt richtig getippt.
1: Siehst du? Wusste ich doch. Hallo, Gesa.
2: Augenblick, Gesa.
0: Ja, moin, Gesa.
3: Moin.
1: Moin.
0: Moin.
3: Ich hab euch vermisst.
1: Echt? Oh, und das finde ich ja gut.
0: Jetzt hast du uns zu Tränen gerührt.
3: Ja, das will ich auch hoffen.
0: Jetzt müsstest du dir eigentlich das Lied wünschen, Tränen lügen nicht.
3: Nee, ich hab ein Lied.
0: Na?
2: Und? Na?
3: Von Black Sabbath.
0: Wow.
1: Oh, jetzt kommt's aber richtig hier.
3: Iron Man.
1: Ah, oh, den haben wir hier, Frankie. Frankie ist unser Iron Man.
0: Ja.
3: Oh.
0: Ozzy lebt.
3: Ja.
2: Ja, haben wir.
3: Genau.
2: Haben wir.
0: Haben wir da.
3: Ja, in unseren Herzen lebt er sowieso weiter.
0: Ja, und mittlerweile auch als Statue beim Hellfest in Frankreich. Da haben sie extra eine Riesenfigur von Ozzy aufgestellt.
3: Oh, schön. Toll.
2: Du hast uns wirklich vermisst.
3: Ja.
2: Und ich war der Verursacher, dass du uns vermissen musstest.
1: Dann hast du Thomas am meisten vermisst, oder wie?
0: Aber du hast ihn jetzt nicht dafür.
3: Ich habe euch alle vermisst.
1: Gut.
2: Gut, danke. Ja.
3: Sehr schön, danke.
1: Gut, dann spielen wir dein Lied.
3: Ja, schön.
2: Vielleicht nicht sofort, kommt ein bisschen später. Okay,
1: Thomas muss erstmal suchen.
3: Kein Problem.
0: Gut. Mit auf die Liste.
2: Jo.
1: Okay, Gesa.
0: Alles klar, bis dann.
1: Tschüss.
2: Wir nehmen ja erstmal das nächste. Oh, wir haben sie noch. Jetzt ist sie weg. Das nächste Lied.
1: Genau.
2: Ist
0: ja, jetzt haben
2: ja,
0: wir
2: du bist, ne?
0: Rock the Nation von Montrose. Noch mal ganz kurz dazu gesagt. Sänger von Montrose war zu dem Zeitpunkt Sammy Hagar. Und der ist später bei Van Halen der Ersatz geworden von David Lee Roth.
2: Los geht's.

0: Die Jukebox bei der Hitze, genau, Dagmar.
1: Ja, wir schwitzen ja ganz gut.
0: Studio 1.
1: Genau, wir brauchen eine Dusche, Thomas.
2: Und dann noch die heiße Musik dazu.
1: So ist es.
0: Ich bin in aller Herrgottsfrühe aufgestanden, damit das hier alles läuft. 3:45 bin ich aufgestanden.
1: Oh, bist du gut.
0: Weil ich noch mit Frank, nicht mit Frankie hier, der hier ist, sondern mit Frank bei der Medienanstalt war für unser Radio.
1: Das ist gut.
2: Und?
1: Hast du gut gemacht.
0: Ja, wir durften da mal vorreden wegen der Zukunft der nicht kommerziellen Lokalradios, sind wir ja. Einfach mal die Situation beschreiben und ja, und das haben wir sehr gut dargestellt, wie das hier so läuft und dass wir mit voller Überzeugung und Ehrenamt das machen. Für euch da draußen, liebe genau. Hörerinnen und Hörer. Ja, hat Spaß gemacht. Halbe Stunde, aber es war jetzt nicht ernst, weil es um irgendwas ging, sondern die wollten einfach die Situation mal, dass unsere Förderung einfach zu gering ist.
1: Genau, aber das geht ja auch bei vielen anderen Vereinen so, ne?
0: Ja.
1: Also denen steht ja allen das Wasser zum Hals.
0: Genau, das aber nur nebenbei. Also, für euch stehen wir, auch ich, mal ganz früh auf. Frankie, steht man bei irgendeinem Thema, das du jetzt hast, auch noch früh auf? Schafe hüten?
3: Könnte ich mal gucken, aber ich glaube eher nicht. Denn wir waren ja noch bei der Sammelleidenschaft und dann gab es dazu noch diese Quartettspiele.
0: Ja.
3: Und ich meine, Quartett, glaube ich, hat jeder gespielt. Jeder hat geprotzt, wer die meisten PS oder Kubik oder sonst was hat. Egal ob Schiffe, Autos oder sonst was.
0: Trecker,
3: ja. Es gab für alle Richtungen irgendwas, ja.
0: Gab es nicht auch für Tiere und so?
1: Ja.
3: Gab das auch.
1: Tiere, ja. Blumen, alles.
3: Ich habe aber jetzt nie gesehen, wo nach welchen Leistungsdaten das da ging oder ob man nur 4 Karten für eine Nummer oder Buchstaben.
1: Nee, ich glaube, das waren immer irgendwelche Blumengattungen oder so, was weiß ich, Nelkengewächse oder so. Aber das war schon unterteilt. Also wie ich das kenne. Es gibt ja auch diese ganzen Tierquartette. Oder Quartetts.
0: Quartetts.
3: Ja, aber das sieht man in der heutigen Zeit eigentlich so gut wie gar nicht mehr.
1: Spielt keiner mehr.
3: Nee. Ich meine, Karten spielen die Leute schon, aber halt diese Quartetts nicht mehr.
1: Die tauschen überall in der Schule immer ihre Panini-Bilder da, was weiß ich, jetzt vom Fußball.
0: Ja?
1: Kriegst
0: du das mit? Ich gar nicht.
1: Na, ich tausche was nicht. Ich habe solche Bilder nicht.
3: Ja, ich meine,
1: das gibt es. Die Kinder tauschen das ja.
3: Und da ist ja nach wie vor total angesagt hier Pokémon-Karten.
1: Ja, die auch, genau.
3: Da gibt es ja mittlerweile Preise, die fast in die Zigtausende gehen für einzelne Karten.
0: Oha. Da, sowas ist an mir vorbeigegangen.
3: Ja gut, das kam auch erst später. Das ist bei mir eigentlich auch indirekt vorbeigegangen. Ich habe es nur durch meine Kinder halt ein bisschen mitbekommen. Die hatten damals sogar welche aus Asien. Die haben sie dann für ein Appel und ein Ei verkauft. Und anschließend waren die doch einiges wert. Aber naja, war noch nicht geschäftstüchtig genug.
0: Hat denn irgendeiner von euch jetzt eine Sammelleidenschaft bis jetzt irgendwie erhalten? Sammelt noch irgendwas? CDs oder
1: so? Nee, ich nicht. Mm-mm.
0: Frankie?
3: Nee, muss ich ganz ehrlich sagen. Ich habe eine Zeit lang Modellautos gesammelt, explizit Rennwagen von Mercedes-Benz. Also ich hatte mich da wirklich auf diese Linie. Aha. Ja, und jetzt kann ich eigentlich nur sagen, sammle ich irgendwie Trommelstöcke. Das ist zwar irgendwie komisch, aber ich habe von dem einen oder anderen bekannten Drummer auch schon mal einen Drumstick ergattern können. Und selber habe ich mittlerweile auch einige Fabrikate in meiner Sammlung.
1: Ja. Ach, da brauchst du ja nicht so viel Platz für.
3: Nee.
1: Die kannst du in irgendeinen Beutel stecken, dann nehmen sie keinen Platz weg.
3: Nein,
1: und
3: das stimmt. Also das ist durchaus überschaubar, während andere Sammlungen wesentlich größer sind.
0: Du hast ja vergessen, dass das Schlagzeug dazu jeweils auch mitgenommen hat. Das ist ja was, ne?
1: Ja, hast du es gleich mitgenommen? Na, also.
3: Ohne den gibt es nichts.
0: Nein.
3: Das war das Beipack dafür.
0: Gut.
3: Ja, dann haben wir noch, es gab in den 70ern auch enorm viele Menschen, die Pfeife geraucht haben.
1: Ja, das stimmt.
3: Also da roch das oft, also gerade die Großväter, die Großmütter eher weniger, aber die Großväter, die haben doch gern mal die Pip geschmückt, wie man immer so schön sagte.
1: Oder Zigarren.
0: Und dann dieses neu gestopft und was weiß ich alles. Ne?
1: Ganz, aber das sieht man gar nicht mehr.
3: Ganz genau. Und der Tabak, den die hatten, das war Captain und eben der schwarze Krauder. Ich glaube, schwarzer Krauder sagt zumindest den Rauchern einiges.
0: Da bin ich raus.
1: Nee.
3: Ich also, eigentlich auch. Aber vielleicht fühlt ihr euch da draußen angesprochen.
1: Ich habe nie Pfeife geraucht.
0: Ich auch nicht.
1: Nee, also ich mache das auch nicht. Es stinkt alles. Obwohl Pfeife geht eigentlich noch. Aber Zigarre
0: das
1: fand ich schrecklich.
0: Ja, auch Tabak und so mit angenehm, wo das in Richtung Vanille. Da ruft jemand an.
1: Ja, Ein Pfeifenraucher.
0: Ja, ja, wahrscheinlich. Mal weiter über Raucher.
3: Ja, so war das halt mit dem schwarzen Krause. Ja.
0: Hallo Dennis.
1: Dennis ist da. Hallo Dennis.
3: Hallo Dennis. Moin.
4: Guten Tag.
3: Tag, Hoch.
4: Ja, der Pfeifentabak. Mein Vater war selber einer. Der hat diesen McBaron geraucht. Das war so ein ganz... Also das fehlte richtig, als er irgendwann aufhörte. Dieser Geruch, der war so prägend. Ja, und Vanille kam wirklich durch jede Gasse, ne?
3: Siehst du, sag ich doch.
4: Zigarillos, Pfeife, das war immer ganz viel.
1: Ja, das stimmt. Also dass die Zigarren und die Zigaretten rauchen nicht so schön, aber Pfeifenrauch war schon wesentlich angenehmer.
3: Ja doch, das war auch wirklich prägnant, mancher Geruch, das stimmt. Da konnte man die Leute danach verfolgen halbwegs.
0: Ja,
1: das
0: ja.
1: stimmt.
3: Heute ist es halt nur, kann man den einen oder anderen in der Pfeife rauchen.
0: Der war gut.
1: Ja. Ja, heute riechst du Cannabis. Was früher Pfeifenrauch ja. war, ist heute Cannabis.
3: Ja, da gibt es natürlich auch Pfeifen für solche Geschichten.
0: Ja?
3: Natürlich.
0: Also ich arbeite im Industriegebiet Süd und da ist ja hinten diese Verarbeitung.
3: Die Plantage.
0: Ja. Also,
1: und
0: was
1: da holst du immer heimlich.
0: Nee, was glaubst du, was da für Gerüche manchmal bei uns
1: ziehen? Ja, das ist
0: da
1: ganz
0: denkst
1: typisch.
0: Du, was ist denn hier los?
3: Und wer steht an der Straße und inhaliert?
0: Nein.
1: Was? Nee, Dennis, also das mit dem Pfeifenrauch, das kenne ich auch. Also der riecht wirklich angenehmer als Zigaretten und Zigarren.
3: Was hast du uns denn für ein Lied mitgebracht heute?
4: Einmal Joe Cocker mit You Can Leave Your Hat On. Das passt, glaube ich, ganz gut zum Wetter.
3: Das passt eher zu einem Strip, ja.
4: mir fällt noch ein in Kiel zwischen Exerzierplatz und Wilhelmsplatz ist das, glaube ich. Da ist Tabaktrend.
3: Den, glaube ich, gibt es auch noch, ne?
4: Ich glaube, der existiert noch wegen den Zigarrenleuten und oder E-Pfeifen-Shop hat er bestimmt auch heute.
3: Ja, denn das gibt...
4: Das war ein krasser Geruch, wenn man da reinkam. Also vielleicht kennt das ja einer durch so Whisky- oder Weintasting. Allein diese Reizüberflutung an verschiedensten Pfeifen, das gab ja schon wirklich hübsche Geräte.
3: Da fragst du den Whisky-Experten, ja, doch.
4: Ja, deswegen. Also das war immer interessant, meinen Vater beim Pfeifenkauf zu beobachten. Das war so ein bisschen wie eine Frau bei der Handtasche oder so.
1: Und Frankie raucht Wasserpfeife.
3: Was? Ja. Das ist nur ein Gerücht. Das ist nicht so. Nee.
1: Ist erfrischender.
3: Das blubbert zwar, aber sonst gibt mir das leider nichts.
0: Gut. Ja. Alles klar, Dennis.
4: Blubbern kann man ja auch in der Badewanne.
3: Genau.
0: Da bist
3: und
0: du jetzt
3: nicht
0: aber nicht.
3: Das Quietscheentchen vergessen.
4: Genau. Ihr dürft gerne den Song zum Schluss spielen und dann so, wie es noch reinpasst.
0: Machen wir.
1: Gut.
3: Alles klar.
1: Okay, Dennis.
0: Einen schönen Abend.
1: Ja.
3: Jo,
1: tschüss.
3: Bis dann.
1: Tschüss.
3: Ciao.
0: So, bevor es piept, ist er weg. Jetzt bin ich ja mal wieder dran, ne? Ich habe auch gar kein Lied. Und ich habe mich inspirieren lassen, einen Tipp bekommen, weil ich ja nun weit im Osten war, Potsdam, das war ja früher mal DDR, ne? Wir
3: genau.
0: Ist euch mal aufgefallen, wir aus der DDR so noch gar nicht was irgendwie gespielt, ne, oder?
3: Doch,
0: wenig.
3: Karat hatten wir.
0: Karat hatten wir, genau. Gut, ich habe da mitgebracht sozusagen aus dem Osten Ute Freudenberg, Jugendliebe. Kennt das jemand?
1: Jugendliebe, ja.
3: Die Jugendliebe,
0: ja, Jugendliebe kennst du,
1: ja.
0: Gut, wurde auch besungen von Ute und das hören wir uns jetzt mal an.
1: Haben wir jetzt mal was Deutsches?
0: Ja.

0: Das war die Ute Freudenberg mit der
1: Jugendliebe.
0: Haben wir noch gar nicht drüber gesprochen als Thema, ne?
2: Na. Das schieben wir dann erstmal auf die lange Bank. Wir hatten gerade ein anderes Thema aufgemacht und zwar betrifft das auch nur Münster,
1: die Lütchenstraße. Genau. Ja, die alte Lütchenstraße.
2: Das ist unsere Form der Lindenstraße, die Lütchenstraße. Ich glaube, da hätte man auch einige Episoden drehen können. Und da gab es eben auch dieses Spielwarengeschäft Puppenpop.
1: Genau, da haben wir uns als Kinder immer die Nasen an den Fensterscheiben platt gedrückt, weil da in der Weihnachtszeit fuhr da die Eisenbahn und dann waren da ganz viele Puppen und Teddybären. Das fanden wir Kinder immer toll. Also ich weiß gar nicht, wie lange ist der Laden da gewesen? Also bis in die 80er, glaube ich, haben die da noch ihren Laden gehabt.
2: Ja,
1: ich weiß
2: das,
1: es nicht.
2: Das auf alle Fälle. Also ich kann mich noch daran erinnern, die alte Frau Popp, die saß auf so einem Stuhl.
1: Genau.
2: War jetzt so ein bisschen bewegungseingeschränkt und die konnte ihren Mitarbeiterinnen und Mitarbeitern genau sagen, wo welches Teil sich befand. Also man brauchte nur eine Teilnummer zu nennen. Die konnte sofort sagen, linkes Regal, dritte Etage und. Und dann wurde das sofort gefunden. Also ich habe selten wirklich so einen Fachbetrieb gesehen wie Puppenpop. Ja.
1: Und wir konnten unsere Puppen und Teddybären da reparieren lassen. Das weiß ich, früher hat man ja alles repariert. Und wenn der Teddy oder die Puppe einen Arm verloren hat oder ein Bein oder und der Bruder hatte der Puppe den Kopf abgerissen, dann ging man da hin und reparierte das.
0: Wenn der in der eigenen Familie nicht repariert werden konnte, Papa nicht konnte oder so, irgendwann mal das Latein am Ende war.
1: Ja, richtig, genau so war das. Und, oder die Augen wurden eingedrückt von den lieben Brüdern. Das kenne ich nämlich alles, das haben meine Brüder immer gemacht. Wenn sie meine Puppen nicht mehr haben wollten, dann drückten sie einfach mal mit dem Finger in die Augen rein und dann waren die Puppen plötzlich ohne Augen. Und dann mussten wir zu Puppenpop.
2: Ja, und wenn wir bei Puppenpop dann fertig waren, dann sind wir Richtung Innenstadt gegangen und dann kamen wir an der Zoohandlung Prawitz vorbei.
1: Ja. Mit dem sprechenden Papagei.
2: Genau, das war eine wirkliche Attraktion. Richtig. Man hatte sich gerade erfreut an irgendwelchen Spielzeugen und dann kam man zur Tierhandlung und den Papagei durfte man sich natürlich nicht entgehen lassen.
1: Aber die ganze Lütchenstraße war voller Leben früher. Da war alles, da war ein Delikatessengeschäft, da war ein Eisladen drin, da gab es gebrannte Mandeln, ich weiß nicht, es war eigentlich alles da.
0: Die gibt es ja heute manchmal, zur Weihnachtszeit. Ne?
1: Ist der Laden noch da?
2: Ja, das ist so ein ganz
1: kleiner Laden.
2: Genau, so ein ganz kleiner Laden.
1: Aber da war Chivo, da sind wir mal Kaffee trinken gewesen, das war einfach klasse.
2: Ja,
1: heute ist ja immer noch Chivo da, aber die Straße, die hat einfach verloren, die ist nicht mehr so schön wie früher.
2: Nein, die hat enorm verloren und da hofft man natürlich, dass die Stadt oder auch irgendwelche Investoren, Betreiber da mal wirklich wieder richtig Leben reinbringen.
1: Ja, das wäre toll.
2: Ich habe da immer von geträumt, seit ein paar Jahren schon, dass man in der Lütchenstraße solche Schlemmermeile macht.
1: Du denkst ans Essen.
2: Ja, wo dann ein Restaurant, meinetwegen da ist ein Grieche, da ist ein türkisches Restaurant, da ist ein Chinese, dass man eine zentrale Stelle hatte, die man mal so durchfuttern kann. So ähnlich wie jetzt der Markt der Spezialitäten auf der Kieler Woche, in einer Straße.
0: Drei Tage warst du da, ne?
1: Ah, das sieht man aber auch, er hat auch einen Bauch gekriegt.
2: Ich bin noch nicht durch.
0: Ich will's noch ein viertes Mal.
1: Weißt du, gab in der Lütchenstraße am Anfang vom Großflecken, da gab es immer so einen Feinkostladen und der hatte tolle Sachen. Also das, und der war nachher auch zu, leider. Der hatte die besten Sachen in der Münster.
0: Aber jetzt ist Gesa mit ihrem Lied dran.
1: Genau.
0: Haben wir jetzt gesagt.
1: Spielen wir jetzt erstmal Gesas Lied.
0: Iron Man, Black Sabbath. Nee, wird anders ausgesprochen. Frankie?
2: Black Sabbath.
0: Geht jetzt los.

0: Wir blenden mal an dieser Stelle aus. Das ist nämlich ein Frankie.
1: Ein 6-Minuten-Song. Und von daher wollen wir ja noch ein bisschen andere Musik unterbringen. Aber ja, ging runter wie Öl. Black Sabbath kann man immer bringen, ja.
0: Für die Liebhaber.
1: Genau.
0: Wir sind ja vielfältig hier in dieser Sendung.
2: Ganz genau.
0: Aber die Liste ist noch nicht zu Ende, ne?
1: Nee,
0: da haben wir auch noch Vielfalt.
1: Wir waren eigentlich ja noch in der Lütschenstraße, aber
0: ja, das ist jetzt
1: verlassen
0: Kurs
1: wir jetzt.
0: Gewesen,
1: genau,
0: ne?
1: Das verlassen
0: jetzt
1: wir
0: jetzt. Jetzt gehen wir mal wieder auf Kurs.
1: Und zwar machen wir jetzt ein bisschen was für das Optische. Und zwar ging es um die Schönheit.
2: Um die Schönheit, naja. Dann sind wir hier doch alle richtig.
1: Föhnfrisuren. Und Dauerwellen.
2: Ach du Schande, ja.
1: Und selbst in den 70ern haben viele Männer
2: richtig
1: Dauerwelle machen lassen.
2: Da kann ich mich auch noch dran erinnern. Mein Freund hat das damals auch gemacht. Da habe ich einen Schreck
0: gekriegt. Für dich?
2: Nö, nicht für mich, für sich. Der hatte irgendwie eine Lehre und bei der Lehre waren auch die Friseurinnen dabei. In Kiel war das, glaube ich. Die hatten da irgendwie ihre Ausbildung nebeneinander her, die Elektriker und die Friseure. Und dann hat der eines Tages vor mir gestanden mit einer Dauerwelle und ich wäre fast vom Glauben abgefallen.
1: Ja gut, man muss sich die jetzt nicht immer so vorstellen wie bei unserem Kabarettisten. Das ist also so Afro-Look-mäßig. Ja, es war manchmal auch nur eine leichte Dauerwelle. Ich kann mich daran erinnern.
2: Na, die war ganz gut.
1: Also. Ich hatte auch mal eine leichte Dauerwelle und zwar habe ich versucht, über die Frisur den Simon Le Bon zu kopieren. Das war damals ja der Sänger von Duran Duran, weil das halt so ein Mädelschwarm war. Ne?
2: Und das wolltest du auch haben?
1: Wollte ich natürlich auch. Ob es was gebracht hat, müssen andere beurteilen. Aber war trotzdem ein Versuch wert. Aber letztendlich nachher, ab einer gewissen Zeit ist es mit der Dauerwelle, das wissen alle, glaube ich, die mal eine gehabt haben oder noch haben, dass das Ding so ein bisschen außer Kontrolle gerät und dann sieht man alles andere aus eher wie Atze Schröder anstatt wie Simon Le Bon.
0: Ich kann mitreden, tatsächlich.
2: Hast du auch
0: gemacht.
2: Eine?
0: Ich hatte auch eine. Oh. Ich habe ja so dünnes Haar, so blondiert, also nicht blondiert, blondes, dünnes Haar und dann, damit das mal so aufpeppt und so, habe ich dann das gemacht und dann wie 3 Stunden und länger und dann mit Alufolie drüber und
2: furchtbar
0: eingewickelt und sowieso. So alle 3 Monate, aber das zum Schluss hin, bevor er wieder zum Friseur ging, war das schon. Und ich war Helmträger, ich hatte den 80er.
2: Ach du Schande.
0: Und dann Helmträger, das war manchmal...
2: Ich hatte eine Mini-Pli zur Konfirmation.
0: Eine was?
2: Eine Mini-Pli, das war eine leichte Dauerwelle. Ich sah aus wie Ludwig der 14. Furchtbar war das.
1: Die Sonnenkönigin.
2: Ja, aber diese Dauer, ich hatte ja lange Haare und dann diese Dauerwelle, ich fand das so schrecklich. Und dann habe ich nachher nach der Konfirmation habe ich gesagt, ich schneide den Mist ab. Weil ich, also nee, das war ich nicht.
1: Sieh es doch mal positiv, du hattest Engelslocken.
2: Ja, ich sah wirklich
1: oder eine Löwenmähne.
2: Toll aus. Eine Löwenmähne, ja, aber das war nicht meins. Und dann mussten die wieder ab, die Locken. Also das, nee, würde ich also auch nie wieder machen. Dieses lange Sitzen da mit diesen ganzen Lockenwicklern, dann stank diese Flüssigkeit zu ätzen, nee.
1: Aber die Menschen haben damals Farah Fawcett dafür gelebt,
2: ja,
1: von
2: genau.
1: 3 Engel für Charlie. Und die hatte auch solche Löwenmähne.
2: Ja, das war nicht meins, nee.
0: Also können wir alle 3 ein bisschen mitreden, ne?
2: Ja, können
0: wir. Wer hätte das gedacht, Frankie, wenn wir uns heute angucken, ne?
1: Ja, generationübergreifend.
0: So, Dagmar wird sich wieder beruhigen mit deinem nächsten Lied.
2: Ja, das machen wir. Jetzt kommt Moonshadow.
0: Nee.
2: Nicht? Dann habe ich jetzt Angie. Ja, siehst du, habe ich mir das falsch aufgeschrieben. Angie von den Rolling Stones von 1973.
1: Wir grüßen alle Angies.
0: Und los.

0: Dagmar hat sich wieder beruhigt von der Dauerwellen-Geschichte.
1: Ja, sie hat jetzt schön geschunkelt hier, mit den Haaren ein bisschen gewedelt.
0: Ihr, also du hast sie gar nicht angemacht, du hast sie runtergemacht.
1: Ach so, Entschuldigung.
0: Ja, den gedrückten hoch.
2: Ja, los.
0: Ach, du hast die falsche. Frankie hat die 4 gedrückt.
1: Falschen.
2: Frankie, sonst hört uns keiner.
1: Das macht die Hitze.
0: Neben der 2 ist die 3.
1: Ja, die Hitze, die Hitze, die Hitze.
0: Weil das ist noch jemand zwischengequetscht. Nein.
1: Nee.
0: Hitze, Hitze, ja.
2: Hitze. Hitze? Hatten wir früher auch 40 Grad, fast nö.
0: Selten.
2: Hier oben
0: also,
2: nicht.
0: Nee, eher nicht.
2: Nur im Mittelmeerraum, wenn wir unterwegs waren im Süden, da war das auch schon damals zu heiß.
0: Aber wir ächzen drunter, ne?
2: Ja,
0: also,
2: aber
0: es wird ja noch schlimmer die nächsten
2: Tage. Aber wenn es regnet, schimpfen wir auch.
1: Und so in der Schulzeit gab es ja gelegentlich auch mal Hitze frei.
2: Ja, das war mal
0: mit
2: gut.
0: Arbeit, auf Arbeit?
2: Da
1: ja, auch schwierig, ne? Nee, haben wir so bisher noch nie gehabt.
0: Aber ab 26 Grad muss der Arbeitgeber für irgendwas sorgen, ne?
1: Also ganz genau.
0: Innenräumen.
1: Ich war heute gerade zufällig in der Werkstatt, wo ich früher gearbeitet habe, wo ich jetzt noch ein bisschen tätig bin. Und da kam gerade ein Transporter, der hatte so circa 20 Lüfter geladen.
0: Okay.
1: Dass man sich jetzt wirklich immer mehr auf diese Hitze einstellt. Mhm. Und gestern auch einen Bericht gesehen, die sind gerade in Frankreich ist er besonders schlimm ausverkauft. Also da muss man sich schon rechtzeitig anstellen, um überhaupt noch ein Exemplar zu bekommen.
2: Aber 45 Grad in Frankreich, ne?
0: Ja, Hammer.
1: Auf dem Wahnsinn. Weg sind wir ja derzeit auch.
0: Ja, ich möchte es, wir werden sehen.
2: Wir können es ja nicht ändern. Das ist das Problem.
0: Ganz so toll ist es hier oben nicht, aber es geht auch schon in Dimensionen meiner Gesangsfarbe.
2: Wir haben hier das Wasser, ne? Also wenn du auf den Inseln bist, ist ja noch angenehmer.
0: Ja, mit dem Ausgleich so ein bisschen, ne? Dass das Wasser in der Nähe ist, ja.
2: Aber ansonsten, also die Hitze, das wird immer schlimmer.
0: So ist das. Haben wir noch ein Thema? Außer Hitze.
1: Natürlich.
2: Frankie, erzähl.
1: Und zwar sind wir jetzt wieder auf dem Schulhof gelandet.
2: Oh.
1: Wir versetzen uns in die 70er Jahre. Da gab es das Spiel Klackerball.
2: Klackerball
1: waren 2 Acrylkugeln mit einer Schnur verbunden.
2: Genau.
1: Und die musste man dann so klick, klick, klick. So fing das dann an, bis man das dann richtig konnte. Dann haben die sich halbwegs überschlagen und dann machte das Klicker, Klacker, Klicker, Klacker. Ne?
2: Und dann hast du auf die Finger gehauen.
1: Und da gab es enorm viele Verletzungen. Das hast du treffend gerade formuliert. Ja. Ist mir auch passiert, ist aber glimpflich abgegangen. Aber es gab schon erheblichere Verletzungen dabei.
2: Wir haben in der Schule an den Gardinen diese Kugeln gehabt und die haben wir immer abgeschnitten. Und dann haben wir daraus diese Klicker, Klacker Kugeln gemacht.
1: Konnte man auch.
2: Ja, das war also, unsere Erfindungs. Reichtum.
0: Frankie, ich konnte dir ehrlich gesagt nicht folgen. Ich kenne das tatsächlich nicht. Das sind wirklich 2, wie groß sind die?
2: Die waren so, ungefähr so groß. So wie diese Gardinenkugeln. Die
1: bisschen kleiner wie eine Billardkugel.
2: Ja.
0: Bisschen dann, kleiner als Billardkugel. Ja. Aber voll, also nicht
1: ja, aus Acryl.
2: Mit einem Faden verbunden.
0: Und dann hat man was genau gemacht?
1: Erstmal zum Pendeln bringen, dass sie gegeneinander schlagen.
2: Genau.
0: Also in der Mitte.
1: In der Mitte gehalten, genau.
0: Dann hingen sie jeweils an ihrem Ende, an ihrem halben
1: rechts, richtig.
0: Und dann?
2: Und dann hat man angefangen, so hoch und runter sie zu bewegen, damit sie klackten, damit das mal zusammenschlug.
1: Und dann wurde man immer schneller und dann klackten die oben nachher sogar zusammen.
2: Ja, genau. Und dann hast du dir die auf die Finger gehauen, wenn du es nicht richtig gemacht hast.
1: Genau.
0: Jetzt kann ich dem langsam folgen.
2: Die hießen Klicker-Klackerkugeln.
1: Genau.
0: Ist an mir vorbei, ich, oder zu jung?
1: Ja, gut.
2: Da warst du zu jung.
1: Hast du Glück gehabt, wurdest du auch nicht verletzt, was die Finger betrifft.
0: Wie viele Finger siehst du?
1: Immer noch 10. Ja.
0: 10, ja.
1: Also wenn die Kreissäge noch nicht zugeschlagen.
0: Nein. Gut.
2: Ja, das waren die Sachen. Früher Gummitwist und diese Klicker-Klacker-Kugeln. Was haben wir noch gespielt in der Zeit?
1: Ja, Gummitwist kenne ich nur vom Drinstehen. Also selber tanzen da nicht. Das haben immer die Mädels gemacht. Und die Jungs dienten dann immer als seitliche Pfosten. Ja, ja, ich glaube, wir kommen nochmal zum nächsten Song.
0: Damit wir den Abschlusssong von Dennis auch noch nehmen können. Deiner ist zum Glück etwas kürzer.
1: Genau.
0: Fangen wir mit dem jetzt an.
1: Und zwar ist es Invasion von Iron Maiden.
0: Für die Kenner.

0: So, nur aber schnell wieder an die Mikrofone und nicht verquatschen hier, Frankie.
1: Ganz genau, das war Iron Maiden mit Invasion. Und zwar ist das die B-Seite von Woman in Uniform und von 1980. Und da war Paul Diana noch der Sänger. Und ja.
0: So, jetzt können wir ein ganz kurzes Thema machen und dann ist Dennis mit seinem Lied You Can Leave Your Head On.
1: Dann machen wir ein ganz kurzes Thema und zwar Wundertüten.
2: Die Wundertüten.
0: Ja, die gab's auch. Die kenne ich auch.
2: Die kennst du auch. Ich bin ganz aufgeregt.
1: Die gibt's heute auch noch. Ja.
0: Gibt es noch?
1: Ja, doch.
0: Die haben so einen kleinen Betrag gehabt und dann waren da so verschiedene Sachen drin.
2: Ja, also all so ein Tüdelkram, den keiner brauchte.
1: Werden ja, teilweise natürlich auch noch in Versandhäusern beworben, dass man da eine Wundertüte bestellen kann. Oder? Und wie gesagt, es sind nur andere Inhalte halt momentan drin.
2: Also ich kenne
1: so die Ladenhüter, die dann nochmal in eine Wundertüte gepackt werden.
2: Ja,
0: gut. Also wir können ja mal eine kaufen. Jedenfalls müssen wir uns verabschieden und weiter vertrösten auf die Juli-Sendung.
2: Genau, im Juli sehen wir uns wieder. Oder
1: wir freuen uns
2: wieder.
1: Schon wieder drauf. Braucht nicht ganz so heiß sein, aber gutes Wetter wünschen wir uns trotzdem. Und von daher, macht's gut, euch allen schönen Abend und dann bis zum nächsten Mal.
2: Bis zum nächsten Mal. Tschüss.
0: Ciao. Joe Cocker, you can leave your head on. Tschüss.

Der Sommer klopft mit Vehemenz an unsere Türen, doch wir antworten nicht mit Vogelgezwitscher, sondern mit Gitarrengewittern und donnernden Schlagzeugattacken. Und ich, Horst with Big Noise vom Freien Radio Neumünster auf DAB+, stehe wieder an den Reglern des gepflegten Lärms, um die Lautstärke bis an die Grenzen des Vernünftigen zu treiben. Nicht aus Pflichtgefühl, sondern aus Leidenschaft. Nicht aus Vernunft, sondern aus Überzeugung. Und vor allem, weil eine Welt ohne Metal einfach viel zu leise wäre. So erhebe ich mein metgefülltes Horn auf euch, ihr Freunde der schweren Riffs, der donnernden Drums und der tiefen musikalischen Finsternis. Auch heute werden wieder mächtige Basswalzen durch den Äther rollen, Gitarren wie Kreissägen die Nacht durchschneiden und Stimmen aus den Tiefen der Unterwelt ihre Geschichten von Wut, Triumph, Melancholie und Wahnsinn erzählen. Von klassischem Heavy Metal über Thrash, Death und Doom bis hin zu den dunkleren Winkeln des metallischen Universums. Alles bekommt seinen Platz in dieser lauten Welle 88. Und sehr viel Platz gibt es für Bands des diesjährigen Festivals Rock Area A7, das wieder bei Neumünster gefeiert wird. Also, Licht löschen, Lautsprecher aufreißen und die nächsten 2 Stunden gehören dem Metal und der Metal gehört uns. Und in die Welt gesetzt haben den folgenden Lieder reigen die Leute von Dust in Mind, Flash Crawl, Extinct, Kerry King, The Eternal, Hocker und andere Finsterlinge. Deathlands machen uns heute als erste die Hölle heiß.

Los Angeles, USA 2026. Das waren jetzt Deathlands mit ihrem Album What's Left Now und dem Stück Monolith. Monolith erzählt aus einem Leben voller Entbehrungen, Lasten und Wiederholungen. So Deathlands Frontmann Brian Torres. Es ist meine Erkenntnis, dass die Rolle, die einem das Leben zuweist, nicht die einzige ist, die man spielen muss. Ein Beweis dafür, wie das Geborenwerden ohne Besitz zur Quelle meiner Stärke wurde. Beginnend mit akustischen Gitarren und spanischsprachigem Gesang entlädt sich Monolith in einer Wucht aus Hardcore-Riffs, einem poppigen Refrain und Torres kompromisslosen Zeilen I'm a monolith, too tough to break me down. I'm a monolith, feet planted to the ground. Der Anspruch des in der Arbeiterklasse Südkaliforniens aufgewachsenen multikulturellen Quartetts ist es, Stage-Dive-Hymnen für die Unterdrückten zu schreiben. Torres sagt dazu, unsere Botschaft richtet sich an diejenigen, die immer das Gefühl haben, keine Stimme zu haben. Auf ihrem Album What's Left Now verbinden Deathlands persönliche Betroffenheit mit politischer Dringlichkeit. Ich spreche von ICE-Razzien, von Dingen, die uns nahe gehen, von Einwandererfamilien, die keine Papiere haben. Das sind die Themen, über die wir jeden Tag sprechen. In diesem Stil bewegen sich Deathlands auch im folgenden Stück Vacant.

Straßburg, Frankreich, Mitte 2018 und 2026. Die Modern-Metal-Band Dust in Mind erschafft mit ihrem Tun eine Klangwelt voller Leidenschaft, Feuer und Inbrunst. Sie verfügen über ein Übermaß an innerer Wut über die globale Situation, die sie in starke und scharfe Klänge verwandeln und in die Bits pressen. Das Lernen über sich selbst und die Selbsterkundung sind die zentralen Antriebsfedern für die Leute von Dust in Mind. Damit erschaffen sie uns elektrisierende Melodien und donnernde Rhythmen. Vom Album From Ashes to Flames kommt das gerade gehörte Stück, das sie Open Your Eyes nannten. Mit einer weiteren Single machen Dust in Mind 2026 von sich reden. Hier in dieser lauten Welle vom Freien Radio Neumünster auf DAB Plus kommt jetzt das Stück Who We Are vom Album HCNO, das uns jetzt verzücken wird.

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Flensburg, Angeliterland, Schleswig-Holstein 2025. Das waren jetzt Motiv mit ihrem Album Heading for the Weekend und dem Stück Divided Country. Die Band wurde etwa 2022 gegründet und hat sich in Norddeutschland durch zahlreiche Festivalauftritte einen Namen gemacht. Musikalisch bewegt sie sich zwischen klassischem Hardrock, Melodic Rock und Female Fronted Rock. Sängerin ist Dani Bahnsen. Divided Country zeigt eine etwas ernstere Seite der Band. Schon der Titel deutet auf Nachdenklichkeit zu gesellschaftlicher Spaltung und Konflikten hin. I Like It folgt jetzt und wir werden sehen, es ist ein eingängiger, energiegeladener Rocktitel mit starkem Refrain. Das ist die eher Party- und Live-orientierte Seite von Motiv.

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Rendsburg, Schleswig-Holstein 2026. Das gerade gehörte Lied von Extinct ist nicht nur irgendein Song, sondern er ist der Namensgeber des 2026er Albums von Extinct. Hier geht es musikalisch um typischen Thrash-Metal mit politisch-sarkastischen, gesellschaftskritischen Texten. Das Album kommt insgesamt aggressiv und politisch zugespitzt daher. Die Texte sind satirisch gegenüber gesellschaftlichen und politischen Strömungen. Im Stück In Conspiracies We Trust werden die Themen Misstrauen, Ideologien, Manipulation, Verschwörung versus Realität ironisch überspitzt dargestellt. Das folgende Ego-Plasma stellt eine Wortschöpfung aus Ego im Sinne von Egoismus und Selbstüberhöhung und dem Wort Plasma, das hier wie biologisch, eklig, technisch gemeint ist. Das klingt wie verformtes Ego und toxisches Ich oder gar psychischer Schleim des Egos. Nun, dann lassen wir doch mal die Ego-Plasmaten zu Wort kommen.

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Dortmund, Deutschland 2021. Bonded vertreiben typischen Trash-Metal. Die ehemaligen Sodom-Mitglieder Bernd Kost und Markus Freiwald haben Bonded 2018 aus der Taufe gehoben. Dazu noch den Sänger Ingo Bajonczak und Gitarristen Chris Tsitsis angeheuert und schon geht das ab mit modernen, druckvollen Trash-Metal der melodischeren und groovigen Art. Das gerade gehörte Lilith Queen of Blood ist düster und atmosphärisch geprägt mit dramatischen Momenten. Dazu noch hervorragende Gitarrenarbeit. Das folgende etwas abwechslungsreichere Stück ist Watch While the World Burns, das mit einem sehr starken Hauptriff mit hohem Wiedererkennungswert aufwartet. Der klassische Trash-Groove ist mit einem eingängigen Refrain garniert, was den Mob zum Mitgrölen animieren kann.

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Kiel, Schleswig-Holstein 2025. Die Band Tyson hat sich dem Hardcore, Metalcore und Thrash-Metal verdingt. Nuclear Assault war gerade zu hören. Es beendet das Album Return of the Beast und zeigt Tyson von ihrer düsteren Seite. Nuclear Assault steigert sich aggressiv mit einer starken Atmosphäre. Ein starker Spannungsbogen tut sie auf. Das folgende Return of the Beast ist ein klassischer Opener des gleichnamigen Albums. Es rennt los mit einem Thrash-Riff, beglückt mit einem eingängigen Refrain und bringt viel Energie auf die Ohren. Return of the Beast hat diesen typischen Zurück-aus-der-Versenkung-Charakter, der auf vielen Thrash-Comeback-Alben wirkt. Er bleibt schnell hängen und wirbt mit der rohen Energie von Tyson.

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Hamburg, Norddeutschland 2024. Night Laser begeistern durch ihre Interpretation von Heavy und Glam Metal mit einer Prise Hard Rock. Aber auch dem Power Metal sind sie nicht abgeneigt. Die hier zu feiernden Stücke Thin Ice, das lief gerade, und Way to the Thrill, das kommt gleich, zieren das Album Call Me What You Want. Thin Ice kommt als klassischer und geradliniger Rocksong daher und erinnert ein wenig an die frühen Nightlaser-Jahre. Way to the Thrill brilliert durch seinen eingängigen Refrain, der getragen wird von einem treibenden Groove. Hier mischt sich Glam Rock und Heavy Metal in fantastischer Weise. Das macht Nightlaser aus. Spaß, Energie und musikalisches Können. Fazit: feinste Musik für laute Partys in dieser lauten Welle 88 vom Freien Radio Neumünster auf DAB+.

New York, USA 2026 und 2025. Hier sind wir jetzt bei King Ultra Mega und die sind eigentlich keine klassische Band, sondern ein All-Star-Tributprojekt zu Ehren des 2017 verstorbenen Chris Cornell. Aus der Taufe gehoben wurde das Projekt vom Bassisten und Produzenten Mark Mengi. Alle Erlöse dieses Projektes sollen unter anderem der Organisation Music Cares zugutekommen. Mit dabei sind wechselnde Gastmusiker aus Bands wie Soundgarden, Anthrax, Mastodon, Alice in Chains und Arch Enemy. Alles schon gehört in der lauten Welle vom Freien Radio Neumünster auf DAB+. So hörten wir gerade die Single Dead Wishes mit Brent Taylor und Angel Vivaldi und gleich folgt noch The Day I Tried to Live mit Kim Tahil und Alyssa White Glues. Also Ultra Mega, lasst The Day I Tried to Live erklingen.

Wellmeden, Hessisch-Lichtenau, Nordhessen 2022 und 2026. Das sind jetzt Raubein, die auch hier wie immer kernig, handgemacht und ehrlich uns beglücken. Hier gerade mit ihrem 2022er Track Am Arsch vorbei und vom Album Herz eines Kriegers. Schon im Titel spüren wir den ungebrochenen Raubein-Optimismus, der mit Folkrock-Hymnen und launigen Feiersongs mit einem klein bisschen Augenzwinkern und mit Leichtigkeit daherkommt. Und 2026 sind sie mit Mein Kaff am Start, was auf dem Album Rebellen und Helden zu ergründen ist. Mein Kaff, ein typischer hymnischer Mitsing-Song über die zwiespältige Beziehung zur Heimat. Es geht ums Dorfleben, wie es jeder wohl kennt. Man regt sich übereinander auf, gehört aber trotzdem zusammen. Frontmann Henry bezeichnet den Song selbst als eine überspitzte Liebeserklärung an seine Heimat mit einer Portion schwarzem Humor. Na, lasst doch mal Mein Kaff erklingen, ihr Helden von Raubein.

Melbourne, Australien und auch Finnland 2026. The Eternal sind Vertreter der Sparte Gothic Doom Progressive Metal. Sie bringen uns mit dem Album Obscured Horizons und der EP Celestial auf die Beine. Das gerade verklungene Lament for the Hollow ist die erste Single von Obscured Horizons und es geht darin um den Moment, in dem die eigene Identität und Lebensrichtung zu zerbrechen beginnen. Es ist als Warnung vor der Katharsis zu verstehen. Immer wiederkehrende Bilder von Wellen und Auslöschung stehen für eine harte, reinigende Kraft, die alles Falsche wegspült. Das folgende Everlasting in der Version von 2026 ist ein Remake des Songs Everlasting und das geht im Kern um Vergänglichkeit, Veränderung und das unaufhaltsame Vergehen der Zeit. Das Lied verwendet Bilder wie verblassende Schiffe, treibende Schatten und Erinnerungen, die langsam im Nebel verschwinden. Diese Symbolik beschreibt Beziehungen, Freundschaften oder sogar die eigene Identität, die sich im Laufe des Lebens verändern und manchmal kaum wiederzuerkennen sind. Traurig kommt es daher, verkörpert aber alles andere als Hoffnungslosigkeit.

Los Angeles, Kalifornien 2024 und als Deluxe 2026. Bei Kerry King handelt es sich um das Solo-Projekt von Kerry King, der Mitbegründer und Gitarrist von Slayer war. Sein Debütalbum From Hell I Rise ist quasi Slayer ohne Tom Araya und Jeff Hanneman, wie Fans und Kritiker meinen. Musikalisch bewegt sich das Ganze zwischen klassischem Thrash-Metal im Fahrwasser des modernen Slayer-Sounds der 2000er Jahre und aggressivem Groove-Metal. Laut King besteht die Musik aus verschiedenen religiösen Themen, einigen Kriegsthemen, Heavy-Stuff, Punky-Stuff, Doomy-Stuff und Spooky-Stuff. Das konnten wir erspüren im Stück Residue und das werden wir erspüren im folgenden Trophies of the Tyrant.

Illertissen Süddeutschland 2026 und 1992. 1987 gegründet und zu den bekanntesten Vertretern des deutschen Oldschool Death Metal gewachsen, das sind die Männer, die sich Anfang der 1990er Jahre den Namen Fleshcrawl gaben. Dabei orientierten sie sich gerne an schwedischem Death Metal. Warum auch nicht? Das gerade gehörte Embers of Wrath beschäftigt sich mit Krieg, sinnloser Gewalt und menschlichem Leid. Passend dazu das etwas langsamere und melodischere Tempo. Das Debüt der Band fand mit dem Album Descent in the Absurd statt. Ein Album, das deutlich düsterer und doomiger klingt als die späteren Veröffentlichungen von Fleshcrawl. Von dem Album hören wir jetzt Frenetic Tendencies.

0: Finnland im April 2026. Bei Hokka haben wir es mit einer jungen Band des Gothic Rocks zu tun. Ihr Album Via Miseria 4 erzählt eine zusammenhängende Geschichte über Liebe, Rache, Verlust und innere Dämonen. Die Songs sind nicht nur einzelne Stücke, sondern bilden gemeinsam eine größere Erzählung. Und das gerade gehörte Angels Fall ist Teil dieser Geschichte. Der Song steht innerhalb dieser Erzählung für einen besonders melancholischen Abschnitt. So ist es wieder vollbracht. Alea Jacta Est. Die Düsternis umfängt uns mit wohlig greifenden Krallen. Ich, Horst with Biggest Noise, packe wieder meinen Ranzen, reinige mein Horn und begebe mich in die heimischen Federkatakomben, um dem Schlaf des Metallers zu frönen. Auf das morgen wieder wohlige Lärmorgien meinen Horizont erreichen und ich diese für die nächste laute Welle sammeln kann. Also rufe ich Horse with Biggest Noise vom Freien Radio nach Münster auf DAB Plus zum Ende der lauten Welle 88 noch folgende Worte euch zu. Tschüss und bye bye. Bis in 4 Wochen und denkt dran, das Leben ist zu kurz für langweilige Musik.
1: Entschuldigung, kann ich mal kurz hier durch?

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No Past, No Future. Damit haben wir die letzte Ausgabe subjektiv hier auf Radio Korax und den anderen dieser Sendung übernehmenden Stationen beendet. Und weil es nicht ganz so ausgespielt werden konnte, wie es gewünscht war von der Redaktion, gleich hier nochmal zur Eröffnung. Soy Boy war die Transformation vom Album Weaponized Incompetence. Und damit herzlich willkommen, liebe Zuhörende, MitbürgerInnen, an den Empfängern, sei es hier in Halle bei Radio Korax, wie schon gesagt, oder eben auch bei Radio Blau in Leipzig, sei denn, vielleicht habt ihr auch bei Pi-Radio eingeschaltet in Berlin, Radio Fratze in Flensburg, beim Freien Radio Neumünster, oder ihr habt die Möglichkeit oder seid zugeschaltet als ZuhörerIn bei NeoFM in Dublin, auch da ein Hello Again hingeschickt und was geht die Stunde? Irgendwas mit Hitze. Ist jedenfalls mein Gefühl. Es wird um Punk gehen, glaube ich, und was so ein bisschen daneben liegt. Aus einem dieser Augen, dieser, des Hurrikans der Klimakatastrophe. Ein Auge ist hier im Studio. Hier ist schön warm und ich muss leider sagen, dass Enrico Tikorico heute leider nicht am Start sein kann. Das hat er mir relativ knapp vor Beginn dieser Sendung mitgeteilt. Es sind aus kosmonautischer Perspektive geheim zu haltende Gründe, warum er nicht da ist. Ich sage noch so viel: Überflugsrechte Königspudelhausen. Na, ihr wisst schon, vielleicht nicht immer so Kabel von oben. Ordnung muss sein. Geschenkt. Damit habe ich, neben dem, was ich mir gedacht habe, stelle ich das vor, einfach mal in den Single-Karton gegriffen und habe ein paar Sachen mitgebracht, die vielleicht hier schon das ein oder andere Mal liefen, aber vielleicht auch nicht ganz so oft. Und ich habe wieder erwarten, ihr werdet es als eine große Überraschung wahrscheinlich wahrnehmen können, in die Single-Kiste gegriffen, wo die EPs drin stehen, die in Frankreich mit französischen Bands zum großen Teil auch verlegt wurden. Und so bin ich zum Beispiel auf die Idee gekommen, oder in die Situation gekommen, euch mal wieder was von Frustration vorzuspielen. Midlife Crisis, eine der schönsten Singles, die Band mit fabriziert hat. Mehr brauchen wir zu nicht sagen. Frustration habt ihr lange genug geübt.

Crisis. Frustration aus Paris. Waren das gewesen? Born Bad, Eigentümer und auch dort verlegt. Wir mögen sie sehr und ich glaube, ich habe in diesem Jahr sogar noch die Chance, die Band irgendwie zu sehen. Zum 20. Geburtstag von Born Bad Records sind sie Teil einer Gala oder was man auch immer dazu sagen will, die in Paris stattfinden wird. Ich bin ein bisschen aufgeregt. Nö? Und wir bleiben noch ein bisschen, ja, ist ja schon angedroht worden, aber irgendwie ist es auch sowieso immer ein bisschen die DNA dieser Sendung im französischen Punk. Und ich hatte in der letzten Woche eine Scheibe aufliegen von Police de Meur. Das Liedchen hieß Past Voyeur dans mon bar. Und ich habe einen regelrechten Grübelanfall mit Gehirnqualm bekommen, um rauszukriegen, wer das Original gesungen hat, und bin ein bisschen dran gescheitert, weil ich auf den falschen Platten nachgeguckt habe, wer denn Past the Voyeurs dans mon bar gesungen hat. Und dann war es so ein kleiner Aufruf an euch da draußen, so ihr zuhörend seid und euch vielleicht auch auskennt mit französischem Punk oder vielleicht auch einfach so klug seid, den Titel in die Suchmaschine des Misstrauens reinzuhauen, auch eine Möglichkeit, die ich nicht gemacht habe. Ja, dann wärt ihr auf den Trichter gekommen und so ist es auch passiert, dass es die Trotzkids sind, die hinter diesem Titel stecken. Und mir ist ja in der letzten Woche nur durch den Kopf gegangen, dass ich die von einem Sampler kenne und da ist es tatsächlich auch drauf. Das, allerdings ein anderer. Der Chaos in France ist einer der auch frühen Sampler, die sich damit beschäftigt haben, das Erbe des Oi-Punks in den, ja, welches so Anfang der 80er Jahre viel publik war, dann irgendwie weg war und dann wieder aufgetaucht ist, das zusammenzustellen. Und auf diesen Chaos in France Sampler sind auch die Trotzkids drauf. Inzwischen, also damals waren die LPs und die Singles der Bands eigentlich nicht zu bezahlen oder eigentlich gar nicht zu bekommen. Sie waren gar nicht so richtig zu haben, auch auf LiebhaberInnenlisten nur anteilig. Inzwischen ist ganz viel von dem Material auch nachverlegt worden. So gibt es zum Beispiel das Schaffen der Trotzkids auf zwei LPs zusammengestellt, die man sich, glaube ich, immer noch aktuell ziehen kann. Und so gibt es die ganzen anderen Kombos auch. Camera Silence, Reichorgasm, Kommentaren Sekt und wie sie alle heißen. Es sind ganz viele, die wirklich tolles Zeug gemacht haben und hier in unserem Breiten nicht ganz so bekannt sind. Es sei denn, ihr seid eifrige HörerInnen von Subjektiv, da wird ja das ein oder andere Mal schon auf diesen Songs rumgeritten. So, jetzt habe ich den Weg lang hierher geführt. Für die Leute, die inzwischen sich erinnert haben, Police de Meurs letzte Woche, das war ja das, was so ein bisschen gruftig klang oder so angegruftet. Wave, Synthwave oder so, wie wir sagen. Jetzt kommt das Original dazu, die Trotzkids.

Yes, das waren die Trotzkids mit dem Song, oh, jetzt habe ich es schon wieder weggelegt, da hier, Passe de Voyeurs, Dans Mon Bar, das Original. Eine kleine Hymne für die FreundInnen des französischen Eupunk, Anfang 80er Jahre rausgekommen und bis heute in den Hinterköpfen vielleicht auch festgelegt. Und weil es zum einen schön ist, wenn die Zuhörenden sich beteiligen, sozusagen geben und nehmen, ja, hören und dann vielleicht auch helfen und so. Weil auch der lange Arm von Enrico Tikkurikku, selbst wenn er aus nicht zu nennenden Gründen hier heute nicht dabei ist, trotzdem in diese Show reinragt, ist mir als kleiner Hinweis gegeben, mögest du doch bitte das Liedchen Passion of Lovers von den Bauhausis spielen, weil das sozusagen jemanden, der uns diesen Tipp gegeben hat, sehr nahe kommen könnte. So soll es sein, meine Damen und Herren. Und dazwischen und draußen, wie man so sagt, hier kommt es, das Bauhausliedchen.

Die Transformation Bauhaus, sie nicht als eine so eine wegweisende Band für so unoptimistische Popmusik zu bezeichnen, wäre Frevel. Tatsächlich sehr prägend und sehr wichtig, The Passions of Lovers, das Liedchen, was wir gehört haben. Und wir kommen jetzt wieder in die Jetztzeit, zurückgeschwipst. Ich bin in Vorbereitung auf diese Sendung auf einen Sampler gestoßen, der von Cool Raoul zusammengetragen wurde, sage ich mal so. Das ist ein Label Impressed in Frankreich, logischerweise. Und das hat sich zur Aufgabe gemacht, Titel, die so eine klare antifaschistische Position oder gegen Faschismus und so weiter, auch für Freiheit, alles, was Werte sind, die ja unser Grundgesetz uns auch vorschreibt, aber die auch in unserem Herzen blubbern, sonst würden wir ja nicht subjektiv machen und hören zum Beispiel. Und was so total spannend ist an dieser Sache, an diesem Sampler ist, dass das ja früher ganz oft entweder so eher Forkies, aber naja, aber sonst so Punkies, Anarchos, irgendwas allen eher so schrägen, hartschrägen, so schrägen Menschen und Bands vorbehalten war. Jedenfalls in der Subkultur, ja. Also natürlich gibt es auch immer jenseits von so Komponierende, aber in der Subkultur, für mich waren immer so eher die Punkbands wichtig, die manchmal auch platt, manchmal sehr parolenhaft, aber wie es eben sein muss, wenn es darum geht, zu mobilisieren und so über Antifaschismus und die Notwendigkeit der Auseinandersetzung. Nicht nur vielleicht immer im Gespräch mit den Faschoköppen irgendwie zu unterstreichen. Und Cool Raoul hat jetzt geschafft, tatsächlich ganz viele verschiedene ArtistInnen zusammenzubringen. Und unter anderem ist mir auch mein sehr geschätztes Projekt War Under the Beach untergekommen. Aber ich finde hier erstmal Paolo Tecon Vorspiel wichtig, der uns den Tanz der Faschismus vorsingen möchte.

Raoul Contre Attack heißt der Sampler, wo das Liedchen tanzt, das Faschismus runtergenommen wurde. Und ganz klar, die Anleihen liegen bei DAF, Deutsch-Amerikanischen Freundschaft, die alte Düsseldorfer Elektro-Tanz-Punk, irgendwas, keine Ahnung. Schön umgesetzt. Und ich finde, fand da noch mehrere Stückchen schön, deswegen müsst ihr noch mit mir zusammen oder dürft Hüsün hören. Das Liedchen heißt Antifaschism und ist das dritte auf diesen Sampler und macht auf eine andere Art und Weise mitreißend.

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Cuisine vom Sampler Raoul Contra-Attack, rausgegeben von Cool Raoul aus Brest, aus Frankreich. Und wie machen wir denn jetzt weiter? Nach diesem doch sehr eigenen, international klingenden Sound, der trotzdem bei mir immer im Hinterkopf irgendwie, ich weiß nicht, ob ihr das auch habt, wenn ihr so ein bisschen 70er-Krams geprägt seid, I was made for loving you. Ging bei mir jedenfalls im Hinterkopf los, aber die Melodie mag auch nur zufällig irgendwie daneben liegen, keine Ahnung. Ojukach Listopad heißt eine Tanzformation, die einen gleichnamigen Sampler rausgebracht hat. Eine Schallplatte, eine LP. Im Jahr 2006 war das schon gewesen. Und Nick Wee haben die rausgebracht. Das ist ein polnisches Label, welches seit 1989 existiert und 1991 die erste wirkliche Independent-Vinyl-Produktion in Polen rausgebracht hat. Vorher gab es ja auch so bei Polton Lizenzpressungen von Punk und so, aber das ist natürlich alles staatlich Label. Nick Wee waren sozusagen das erste unabhängige Label und so viel vielleicht zur Einführung. Jetzt gibt's Giacomino Gnoni Jazz und das ist ein bisschen emotionaler, ne?

Ein kleines Schüppchen Emoko für die gute Laune zwischendurch. Ob Schuh, ob, oh, Jude. Jetzt nochmal. Oh, Juka Cellistopat. Und das gewesen Jacqueminioni Chas. Irgendwie aus dem Jahr 2006. Schön auf die Trommel gehauen. Jetzt kommen wir mal zu einer aktuellen Produktion. Vielleicht gibt es dafür erstmal noch ein bisschen Hintergrundwissen, woher der Bandname kommt. Der benennt sich nämlich nach einem berühmten Pferd, ein Reitpferd, welches am 7. Mai 1997 in den USA geboren wurde und bis zum 22. Juni 2006 lebte. Genau da, als Ojukach Listopad ihre Platte rausgebracht haben, so ungefähr. Und es ist ein irisches Pferd, welches sehr bekannt war in Australien. Jetzt wisst ihr ganz genau Bescheid, weil es dort nämlich 2002 den Melbourne Cup gewonnen hat. So viel zum Pferd. Das Pferd hieß übrigens Media Puzzle und Media Puzzle, der hat sich dementsprechend auch eine Tanzformation genannt, die auch aus Australien kommt, aber aus Lismore, und die haben irgendwie ein Pferdefilm. Ich weiß nicht warum. A New Racehorse heißt ihr neues Album. Und auch Gestaltung und auch einige Songs drehen sich irgendwie um Pferderei. Und ja, ich bin ja nicht so ganz Fan von Rennpferderei, auch wenn die Pferde selbst nichts dafür können, dass sie das machen müssen. Die werden ja eher gekloppt und so, manchmal jedenfalls. Ne? Wir haben ja so Bilder gesehen, wo die mit ihrem Stäbchen etwas unsanft zu den Leistungen gebracht werden sollen, die dann der Reiterin, dem Reiter zur Bravour gereichen sollen. Wir mögen das nicht ganz so. See You There ist das Liedchen von Media Puzzle, welches ich jetzt euch vorspielen möchte.

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1: Media Puzzle aus Lismore in Australien. See You There vom aktuellen Album New Racehorse. Runtergepickt. Und wir machen mal wieder einen Sprung nach Frankreich. Ich hatte ja anfangs gesagt, es ist Zeit, nicht viel Zeit gewesen. Deswegen der Griff in die Single-Kiste. Dort in diese französische Abteilung. Und Les Tackles ist ein Ergebnis dieses Griffs. Change Your Mind. Euzeit.

Left Tackles, auch aus Paris. Change Your Mind. Und wer sich ein bisschen auskennt mit Spracheanalyse, Stimmerkennung und so weiter und so fort, oder vielleicht auch eine entsprechende App benutzt, könnte rausbekommen haben, dass das dieselbe Stimme war, die wir eingangs schon gehört hatten, nämlich Frustration. Teilt sich den Sänger mit den Last Tackles. Wahrscheinlich ist Frustration das Hauptunternehmen, und immer wenn dann Feierabend ist, geht er heimlich noch bei den Last Tackles forschen, um die ein oder andere EP rauszuhauen. Mehr gibt es nämlich gar nichts von denen. Das ist eine EP, und ich glaube ein Longplayer, wo die EPs nochmal so drauf sind, die dann so ein bisschen im Peel-Session-Style daherkommt. Schönes Ding. Fetzig, fetzig. Und wir machen weiter mit Look Great Milk, lustiges Mäusequartett.

Ja, Lucret Milk waren das gewesen. Wollten weitermachen. Ich sag Stopp, Leute. Lustiges Mäuse-Quartett, rausgebracht bei Danger Records, re-released, eigentlich auch Anfang der 80er Jahre, als eine total spannende Tanzformation unterwegs. Könntest du mal vielleicht mehr in Videoportal des Misstrauens nach den Suchen. Gibt spannende Auftritte, die die hingelegt haben, weil diese Art und Weise des Musizierens sich durch ihr ganzes Oeuvre so durchzieht und ja auch sehr lustige Videoclips auch zu finden sind, wenn man da mal guckt. Hat man sich schon früh Mühe gegeben, so als auch medienaffine Artist Crew sozusagen. GD Pinkus ist ein Typi, der wohnt in Staaten und der hat irgendwann mal zusammen mit den Carnies eine Platte aufgenommen oder hat ihr dabei gestimmt, war dabei beim Abmischen ihres ersten Albums, welches die Carnies irgendwann rausgebracht haben. Die Carnies kommen aus San Marcos in Texas und ich weiß gar nicht, ob die noch unterwegs sind, aber jedenfalls Jeff Pinkus haben sie GD, wie wir sagen, kurz und knapp ordentlich beeinflusst, sodass er nach vielen, vielen Jahren der Meinung war, ach, das geht mir immer noch durch den Kopf, das mache ich mal neu. Und er hat einfach so 2, 3, 4 Songs aufgenommen sich das voll rausgebracht. Und das Lied The Night That Was A Wash ist eins dieser Ergebnisse von ich klebe an irgendwas aus der Vergangenheit fest und möchte, dass das alle wissen, dass das nämlich mir so gut gefällt, dass ich das bis heute nicht vergessen mag. The Night Was A Wash. The Night That Was A Wash. So viel muss sein.

Die von Gigi Pincos neu inspiriert und aufgenommene Variante von den Carnies Song The Night That Was a Wash. Ja, nicht ganz Rock'n'Roll, aber irgendwie Attitüde stimmt. Kommen wir ja ein bisschen mehr zum Rock'n'Roll, weil das ja auch eine Pflichtübung ist hier bei Subjektiv, weil ihr habt ja auch die ein oder andere Killerniete noch unterm Kopfkissen liegen und habt die eure Fantasien noch längst im Kopf. Und deswegen ist Blessure eine der Empfehlungen für euch.

Blasure, La Manière, mit einem wirklichen schönen Sing-Along-Outro, so dass, wenn man beim Live-Konzert ist, man den Finger in die Luft strecken kann und relativ textsicher La Manière irgendwie immer mitrufen kann. Gut gemacht. Wir machen weiter mit Pünk, rausgebracht von einem sehr geschätzten Label, welches in Valencia beheimatet ist. Flexi Discos heißt das gute Stückchen Musikschaffenden. Fabrik. Basilisco haben die rausgebracht, eine Tanzformation, die irgendwie auch im Spanischen zu Hause ist. Mehr weiß ich zu denen gar nicht. Außer, dass es den neuen Tonträger gibt, der auch Basilisco heißt. Und Pecadora ist das Liedchen, welches vom Tonträger hierher importiert wurde.

Yeah, Basilisco waren das gewesen. Pesadora hieß das Liedchen. Und wir machen weiter in der Operation französische Singlekiste. Und jetzt liegt auf ein junger Mann aus Metz, der sich wie viele in der dortigen Szene des doch recht unoptimistischen Musizierens verschrieben hat und damit die eine oder andere Wellenlänge, die auch unsere Herzen hier bei Subjektiv manchmal so streifen trifft. Colombé ist der Artist.

runtergezogen. Colombay gewesen. Und das war subjektiv gewesen. Auf Radio Quarks 95.9 hier in Halle. Aber auch bei den die Sendung übernehmenden Stationen Neumünster in Flensburg, Leipzig, Berlin und Dublin. Und natürlich gibt es das Ganze auch unter www.subjektiv.net. Da sind auch die Playlisten und auch die Sendung zum Nachhören nochmal zu finden. Wir verabschieden uns. Ich verabschiede mich mit einer Band aus Südafrika. 21 Children singen Talkshows und damit erheuerle Leute. Ne? Kommt gut durch die Zeit.

0: Hallo, wer, was? Oh, Moment. Alter, schon 8 oder was?
1: Ey, Mann, ich verarsche.
0: Was denn, hab ich verpennt?
1: Kannst du mal einmal deine scheiß Mailbox abhören, Alter? Wo bist du denn den ganzen Tag?
0: Ich hab heute geschlafen.
1: Hör mal deine Mailbox ab. Hör mal deine Mailbox ab, dann können wir uns sowieso erschießen.
0: Handy war aus.
2: Sie haben 8 neue Nachrichten und 2 gespeicherte Nachrichten.

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1: Das wissen wir alle. Kinder wollen ernst genommen werden. Von ihren Eltern, von allen anderen Erwachsenen. Doch zu viele Kinder werden nicht ernst genommen. Die Erwachsenen hören ihnen nicht zu. Sie werten die Signale, die sie ihnen senden, nicht aus. Kinder werden an den Rand der Familie und der Gesellschaft gedrückt und sich selbst überlassen. Was nun auf der einen Seite, nämlich im wirklichen Leben, im Live-Kontakt mit den Kindern zu kurz kommt, wird auf der anderen Seite in der Werbung und in den Medien reichlich bedient. Jene, die etwas verkaufen wollen, nehmen unsere Kinder ganz ernst. Sie befassen sich gründlich mit den Wünschen und Sehnsüchten unserer Kleinen. Sie studieren ihre Lebensgewohnheiten, ihr Verhalten, stellen Statistiken auf und spüren die Trends auf, denen die nachwachsende Generation folgt oder zu folgen wünscht. Denn die 7 Millionen Kinder unseres Landes zwischen 8 und 14 Jahren verfügen über eine ansehnliche Summe an Taschengeld, das man ihnen möglichst vollständig aus der Tasche ziehen will. Die Verkaufsstrategen nehmen Kinder aber noch aus einem anderen Grunde ernst. In den Familien dieses Landes herrscht in Bezug auf Konsum Mitbestimmung. Ob es ums Shampoo, das Fertigmenü, den neuen Fernseher oder das neue Auto geht, die Stimme der Kinder hat Gewicht. Dabei zeigt sich, dass sie oft über ein ausgeprägteres Markenbewusstsein verfügen als die Erwachsenen. Die Marketingmanager und die Werbepsychologen wissen genau, warum sie Kinder in ihre Verkaufsstrategien, auch jene, die primär auf Erwachsene zielen, einbeziehen. Wer die Kinder gewinnt, macht das Geschäft. Bei durchschnittlichem Fernsehkonsum sehen Kinder im Monat etwa 1000 Werbespots. Im Internet werden sie ebenso mit Werbung bombardiert. Ihre Spuren in den Hirnen der jungen Zuschauer sind nicht unerheblich. Der massive Einsatz von Werbung verschafft ihnen den Eindruck, dass sich das Leben und die Welt vorzugsweise um den Konsum drehen. Die Botschaft der Werbung besteht in der Aussage: Kaufen, besitzen und genießen machen glücklich. Und du, lieber Zuschauer, wie alt du auch immer sein magst, du hast es dir verdient, glücklich zu sein. Wer heutzutage Kontakte zu Kindern und Jugendlichen hat, wird feststellen, dass sie eine Menge Werbesprüche auswendig können. Selbst Haupt- und Förderschüler, die erhebliche Schwierigkeiten mit ihrem Langzeitgedächtnis haben, memorieren mühelos lange Werbetexte, ohne einen einzigen Fehler dabei zu machen. Sie haben es in der Schule nie geschafft, ein kleines Gedicht auswendig zu lernen, aber längere Werbesprüche können sie fehlerfrei herunterrasseln. Kaufen, haben, shoppen, besitzen. Lobpreisung des Konsums. So bringen wir unseren Kindern und Jugendlichen bei, Äußerlichkeiten zu höheren Werten empor zu stilisieren. Besonders abstrus der Hang, sich fürs Teurere zu entscheiden, wenn das Markenlabel stimmt. Es scheint fast so, dass Marken den Schlüssel zu Lebenskonzepten darstellen. Die neue Jeans mit dem Markenlabel ist nicht nur die bessere und teurere Jeans, sie ist auch die Eintrittskarte in den Club jener, die unter dem Vorzeichen desselben Markenemblems signalisieren: Wir gehören dazu. Unser Lebensstil ist von Witz und Einfallsreichtum geprägt. Wir wissen, wo es lang geht. Wir sind witzig, toll und lebenslustig. Und das ist nun nicht aus Soziologiebüchern abgeschrieben. Jedermann kann es in den eigenen Kreisen beobachten. Das Kaufen und Konsumieren nimmt einen hohen, oft zentralen Stellenwert ein. In vielen Familien ist das Kaufen der Kitt, der die Familie zusammenhält. Man redet nicht über besondere Erlebnisse, Politik, Umweltprobleme oder gar moralische Einstellungen. Man redet über Schnäppchen und Preis-Leistungs-Verhältnisse. Man redet übers Kaufen. Und man kauft, worüber man redet. Und wenn man es denn geschafft hat, redet man wieder drüber. Shoppen als Familienerlebnis. Der gemeinsame Konsumtrip ist die Bindung, die die Generationen zusammenhält. Aber das käufliche Glück hat seinen Preis. Nicht nur den, der auf dem Preisschild steht. Erich Fromm hat schon 1982 geschrieben: Die Bombardierung durch suggestive Methoden in der Werbung, vor allen Dingen in den Fernsehspots, ist volksverdummend. Diese Analyse gilt für Kinder in besonderem Maße. Sie fallen auf die Werbung regelrecht herein. Sie kaufen nicht nur Klamotten unter dem Label Esprit Kids, sie werden Esprit Kids, wobei man sogleich hinzufügt,

zufügen sollte, dass hier im Sinne einer paradoxen Ironie von Esprit im geistigen Sinne nun ganz und gar nicht die Rede sein kann. Sie orientieren sich an der glitzernden Oberfläche und verlieren die Distanz zu dem, was so schön glitzert. Ihr Realitätsbewusstsein nimmt Schaden. Affektive Indifferenz und Gefühlsarmut prägen sich aus. Und die Geister, die die Eltern gerufen haben, werden sie nicht wieder los. Auf Konsum eingeschworene Jugendliche neigen dazu, ihre Ansprüche fortlaufend zu erhöhen. Es prägt sich eine konsumorientierte Anspruchshaltung aus, die eines Tages nicht mehr zu befriedigen ist. Die Begehrlichkeiten sind nicht mehr mit dem verfügbaren Taschengeld in Einklang zu bringen. Nun müssen die Eltern bremsen. Aus den Erwachsenen werden nun die geizigen Entzauberer, die Nörgler. Das können wir uns nicht leisten. Das können wir dir nicht kaufen. Und oft genug verfluchen die Erwachsenen dann die schöne Welt der Werbung. Dabei ist die Lösung des Problems ganz einfach. Weniger materielle Verwöhnung und mehr persönliche Zuwendung. Von Anfang an. Kinder wünschen sich nichts sehnlicher als dies, dass ihre Eltern sie ernst nehmen, dass sie sich ihnen zuwenden, ihnen zuhören und Zeit mit ihnen verbringen. Die Menschen, so sagt es der Fuchs in der Geschichte vom kleinen Prinzen, haben keine Zeit mehr, sich den wesentlichen Dingen des Lebens zuzuwenden. Er sagt, sie kaufen alle möglichen Sachen bei den Kaufleuten, aber weil es keine Läden gibt, in denen man Freunde kaufen kann, haben die Menschen keine Freunde mehr. Naja, ganz so weit ist es ja noch nicht gekommen, dass wir nun keine Freunde mehr haben. Aber sehen wir zu, dass es dazu nicht eines Tages kommt.

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2: Liebe Freundinnen, auch in dieser Woche fanden in Nord- und Ostsyrien Initiativen und Aktivitäten von Frauen statt, die die Bedeutung der Verteidigung der Errungenschaften der Frauen und der Stärkung ihrer Rolle im gesellschaftlichen und politischen Leben unterstrichen. Die Veranstaltungen bekräftigten das Engagement, den Kampf für Freiheit, Demokratie und die Werte fortzusetzen, für die Frauen durch jahrelangen Widerstand und Opfer eingetreten sind. In den Städten Derik, Tjil Acha, Girke Lege, Tiltemir, Sirgan und Dirbisir fanden Massenkundgebungen statt, bei denen die physische Freiheit von Abdullah Öcalan gefordert wurde. Die TeilnehmerInnen betonten, dass Öcalans Ideen und Philosophie weiterhin zu Dialog, Koexistenz und demokratischen Lösungen beitragen und hoben gleichzeitig die Bedeutung der Unterstützung der Bemühungen für Frieden und Stabilität in der Region hervor. Die Frauenkulturbewegung Hilala Serin organisierte in Heseke eine große öffentliche Veranstaltung unter dem Motto »Mit dem Geist der Frauen und dem Leben der Frauen werden wir gemeinsam erfolgreich sein«. An der Veranstaltung nahmen AnwohnerInnen, Frauenorganisationen und zivilgesellschaftliche Institutionen teil. Die RednerInnen hoben die historische Rolle der Frauenverteidigungseinheiten JPG im Kampf gegen den IS und bei der Verteidigung der Gesellschaft hervor und betonten, dass die JPG-Kämpferinnen zu einem globalen Symbol für die Stärke und den Widerstand der Frauen geworden sind. Die Veranstaltung umfasste auch kulturelle und künstlerische Darbietungen, die die Vielfalt der Region und die Entschlossenheit der Frauen widerspiegelten, ihren Kampf fortzusetzen. Im Rahmen der Kampagne »Wir sind alle JPG« eröffnete Hilala Serin erneut eine Kunstausstellung in der Stadt Derik. Die Ausstellung zeigte Kunstwerke, die die Rolle der Frauen und der JPG in der Rojava-Revolution sowie der Opfer der Kämpferinnen bei der Verteidigung der Freiheit und der Rechte der Frauen hervorhoben. Die Besucherinnen bekundeten ihre Unterstützung für die JPG und erklärten, wie wichtig es sei, die Errungenschaften der Frauen zu schützen und ihre Mitgestaltung der Zukunft Syriens sicherzustellen. Auf dem Märtyrerfriedhof in Amude wurde des dritten Jahrestages des Todes der beiden Frauenaktivistinnen Yusra Derwisch und Rehan Amude gedacht. Die TeilnehmerInnen würdigten ihren Kampf und ihre Beiträge zur Gesellschaft, zur Teilhabe von Frauen sowie zur Förderung demokratischer Werte und des Zusammenlebens. An ihren Gräbern wurden Blumen niedergelegt, um ihr Vermächtnis und die Prinzipien zu ehren, für die sie ihr Leben gewidmet hatten. Beide wurden 2023 bei einem Drohnenangriff des türkischen Staates getötet. Beide stehen symbolisch für viele Frauen in Rojava und in ganz Kurdistan, die dafür kämpften, die Stimme freier Frauen zu sein und in diesem Kampf ihr Leben ließen. Die Erinnerung an sie gibt Kraft und ist die Basis dafür, heute weiter zu kämpfen und die Errungenschaften der Frauenrevolution mit allen Kräften und Mitteln zu verteidigen. Und damit senden wir revolutionäre Grüße aus Rojava.

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1: 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Ja, hallo liebe Leute, herzlich willkommen bei Was ist denn hier los? Heute mit Frank und... Ich bin schon wieder alleine. Es ist nicht so, dass keiner mehr mit mir zusammen moderieren möchte, aber zurzeit ist es ein bisschen eng. Die Leute haben alle viel zu tun. Und ihr wisst ja, das Freie Radio Neumünster ist zum Mitmachen. Ihr könnt gerne euch auch bei uns engagieren und Sendungen mitgestalten und mitmoderieren. Schaut mal auf unsere Homepage unter freiesradio-nms.de. Ja, für diese Sendung empfehlen wir euch ja immer Legt Papier und Stift bereit, damit ihr euch gegebenenfalls Notizen machen könnt. Und falls ihr eine Veranstaltung organisiert, dann schickt uns doch gerne eine E-Mail an wasistdennhierlos@freiesradio-nms.de. Was ist denn hier los? Zusammengeschrieben. Es gibt auch noch die Kurzform widhl@freiesradio-nms.de. So, es gibt hier eine ganze Menge. Ich fange dann mal an mit Kino. 4-3, das ist ein Drama von 2026, also ein brandneuer Film. Er wird im KDW gezeigt. Worum geht es? Barbara und ihr Partner Heli führen ein mit ihren beiden Kindern Fini und Timo ein glückliches Leben und liebevolles Familienleben. Als professionelle Clowns nehmen sie das Leben nicht zu ernst und wissen, dass man auch über das lachen kann, was misslingt. Als Barbara, wie aus dem Nix durch einen Unfall ihre Familie verliert, bricht eine Welt für sie zusammen. Der Verlust lässt sie am Clown sein und dem eigenen Lebenssinn zweifeln. Doch sie stellt sich ihrem Schicksal. Mutig und unkonventionell findet sie ihren Weg, mit der Trauer umzugehen. Schritt für Schritt erkennt sie, dass das Leben trotz allem weitergeht, wenn man es nur wagt, ihm neu zu begegnen. Eine unkonventionelle Annäherung an das Thema Trauer nach dem Bestseller von Barbara Pachel-Eberhardt. Der Film wird gezeigt am 26.06. um 20 Uhr im KDW, Eintritt 8 Euro. Tickets könnt ihr vorbestellen unter reservierung@kdw-neumünster.de. Ja, damit verabschiedet sich das KDW in die Sommerferien. Am 21. August geht es dann weiter. Am Wochenende findet in Neumünster das Stadtteilfest Witthof statt. Ein Wochenende voller Gemeinschaft, Begegnung und Unterhaltung. Vom 26. bis 28. Juni lädt das Stadtteilfest Witthof zu einem abwechslungsreichen Wochenende mit Musik, Benefizturnier, Kinderfest, Flohmarkt, Gottesdienst und vielen Aktionen für die ganze Familie ein. Zahlreiche Vereine, Ehrenamtliche und Unterstützer sorgen gemeinsam für ein buntes Fest voller Gemeinschaft, Begegnung und Unterhaltung im gesamten Stadtteil. Veranstalter ist der Verein Wir für Witthof. Dann kommen wir zu einer Ausstellung im Museum Tuch und Technik. Was konnten sie tun, heißt es dort. 1933 übernahmen Hitler und die Nationalsozialisten die politische Macht in Deutschland. Sie errichteten eine Diktatur. Die meisten Deutschen folgten dem neuen Regime begeistert und passten sich an, weil sich einige davon Vorteile erhofften. Manche blieben passiv. Aber nur wenige Menschen stellten sich den Verletzungen der Menschenrechte und den Verbrechen der neuen Machthaber entgegen. Die Ausstellung »Was konnten sie tun? Widerstand gegen den Nationalsozialismus 1939 bis 1945« der Stiftung 20. Juli 1944 in Zusammenarbeit mit der Gedenkstätte Deutscher Widerstand, die das Museum Tuch und Technik vom 5. Juni bis zum 25. Oktober präsentiert, zeigt, wie vielfältig die Formen des Widerstandes gegen den Nationalsozialismus waren. Manche Menschen verbreiteten Informationen ausländischer Rundfunksender, druckten Flugblätter und verteilten sie. Andere halfen verfolgten Juden, Kriegsgefangenen oder Zwangsarbeitern. Und einige versuchten, Hitler zu stürzen, um seine verbrecherische Herrschaft und den Krieg zu beenden. Die Präsentation in Neumünster ist eine Kooperation zwischen Museum Tuch und Technik und dem Landesbeauftragten für politische Bildung Schleswig-Holstein auf Anregung der Initiative Freiheit in Demokratie. Sie wird an der Fensterfront zum Kleinflecken gezeigt und ist daher auch unabhängig von den Öffnungszeiten des Museums jederzeit zugänglich. Am Museum Tuch und Technik, Kleinflecken 1. Und wir bleiben beim Museum Tuch und Technik. Dort gibt es jetzt noch eine Sonderausstellung. Und zwar Grün statt Grau, erlebe die Stadt der Zukunft. Wie leben wir in 20, 50 oder 100 Jahren? Eine Vorstellung davon bekommen BesucherInnen des Museums Tuch und Technik in der neuen Sonderausstellung Grün statt Grau, in der sie sich auf eine Reise in die zukunftsfähige Stadt von heute und morgen begeben. Die Ausstellung wird gemeinsam vom Museum und der Stadt Neumünster Stabsstelle Klima- und Umweltqualität vom 17. April bis 26. Juli präsentiert. Städte spielen eine entscheidende Rolle für die Zukunft. In der Mitte des Jahrhunderts werden voraussichtlich 2/3 aller Menschen in Städten wohnen. Viele Menschen auf geballten Raum haben einen besonders großen Einfluss auf Klima und Umwelt und genauso groß ist ihr Potenzial, etwas positiv zu verändern. An interaktiven Stationen können die BesucherInnen die Themen Wohnen, Stadtgrün, Wasser, Energie und Mobilität erkunden und alle können mitdenken, mitdiskutieren und vor allem mitmachen. In der Mittelstation der Ausstellung finden sich Beispiele, die unsere Städte schon heute zukunftsfit machen. Vom energiesparenden Mehrgenerationenhaus über urbane Wildnis und blaue Gärten bis hin zur Seilbahn. Am Ende können BesucherInnen ihre eigene Vision für ihre Stadt kreieren. Die Ausstellung Grün statt Grau – Nachhaltige Stadtlandschaften ist ein gemeinsames Projekt der Deutschen Bundesstiftung Umwelt, DBU, und der Klimastiftung für Bürger, Klimaarena Sinsheim. Ja, es ist dann der Museumseintritt zu entrichten und ihr könnt dann natürlich auch die ständige Ausstellung auch gleichzeitig noch besuchen im Museum Tuch und Technik. Ja, dann gibt es am Freitag wieder das Klangnest, eine musikalische Wohlfühlstunde mit Geschichten und Liedern. Zur Ruhe kommen, Klangwelten entdecken und gemeinsam musizieren. Im Klangnest stehen Musik, Sprache, Bewegung und Fantasie spielerisch im Mittelpunkt, ganz ohne Leistungsdruck. Die Kinder singen, hören Geschichten, musizieren mit kleinen Instrumenten und nehmen an fantasievollen Bewegungsspielen teil. So sammeln sie behutsam erste Klangerfahrungen, entdecken ihre eigene Stimme und erleben eine Vielfalt von Hörereignissen und Liedern. Gleichzeitig wird ihr Körpergefühl gestärkt, ihre sprachliche Entwicklung gefördert und das soziale Miteinander unterstützt. Für Kinder im Alter von 4 bis 6 Jahren geleitet wird die Stunde von der erfahrenen Geigenlehrerin Christine Galka. Die musikalischen Wohlfühlstunden sind ausschließlich für die Kinder gedacht, ohne Begleitung der Eltern. So entsteht ein geschützter Raum, in dem sie eigene Erfahrungen machen können. Eltern können in dieser Zeit gemütlich in der Stadtbücherei stöbern und ihre Kinder um 16.15 Uhr wieder abholen. Eine Anmeldung ist nicht erforderlich. Das Ganze am Freitag, den 26. Juni von 15.30 Uhr bis 16.15 Uhr in der Stadtbücherei Neumünster, Wasberger Straße 14 bis 20. Dann habe ich hier noch eine kurze Meldung. Kerstin Mempel, wenn Blumen zwitschern. Das Ganze findet im Kulturwerk Galerie Behrendt in der Esplanade 22 statt. Wie immer eine sehr kurze Information. Am Freitag, den 26. Juni von 15 bis 18 Uhr. Und es gibt auch noch weitere Termine, an Samstag und Sonntag glaube ich auch. Okay, dann würde ich sagen, jetzt können wir langsam mal Musik hören. Und zwar hören wir jetzt Prince and the Revolution mit Kiss.

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1: Wir machen weiter mit dem Programm im Savoy. Wir beginnen mit Kino am Freitag, den 26.06. um 20.30 Uhr und am Sonntag, den 28.06. um 20 Uhr, wird der Film Ein Münchner im Himmel. Der Tod ist erst der Anfang gezeigt. Am Samstag, den 27.06. um 20.30 Uhr, Der Teufel trägt Prada, Teil 2. Ach, es gibt einen zweiten Teil, okay. Und dann auch noch Fußball-WM im Savoy. Am Donnerstag um 25.06. um 22 Uhr, also heute am Tag der ersten Ausstrahlung, Ecuador gegen Deutschland. Das schafft ihr also noch bis 22 Uhr. Alle Spiele der deutschen Elf werden im Savoy übertragen. Der Eintritt ist frei, Einlass immer 30 Minuten vor Anpfiff. Aber bitte keine Speisen und Getränke mitnehmen. Es gibt am Einlass Taschenkontrollen. Das Ganze im Savoy Kino Schulstraße 7 in Bordesholm. Dann gibt es noch einen Workshop im Museum Tuch und Technik, nämlich Textile Spuren. In jedem Stück Stoff steckt eine Geschichte. Ein Schnitt, ein Faden, eine Farbe, die etwas erzählen. Das Zusammenspiel von Textilien steht im Mittelpunkt des zweitägigen Workshops. Durch das Experimentieren, Ausprobieren und Zusammensetzen von verschiedenen Materialien, Formen, Farben und Strukturen entstehen individuelle Collagen. Ob abstrakt oder erzählerisch, die Teilnehmenden entwickeln ihr eigenes Thema und setzen es in einer bildnerischen Arbeit aus Stoff um. Bitte mitbringen Stoffreste, Garn, Fäden, kleine Fundstücke oder interessante Materialien. Anmeldung unter 04321 5595 810 oder unter buchung@tuch-und-technik.de. Das Ganze kostet aber stolze 200 Euro. Na gut, ist auch ein Zweitagesseminar. Eben von Samstag, den 27. Juni bis 28. Juni, jeweils von 10.30 Uhr bis 16.30 Uhr im Museum Tuch und Technik. So, und dann gibt es hier noch Yoga und Painting. Na, da ist natürlich die Frage, ist das jetzt Sport oder Kultur? Wir lassen das jetzt hier mal an der Kultur. Yoga und Malen begegnen sich in diesem besonderen Workshop unter freiem Himmel im Villengarten, inmitten von alten Baumbestand, Natur und der ruhigen Atmosphäre des Gartens entsteht ein Ort, an dem Bewegung, Kreativität und Entspannung zusammenfinden. Eine sanfte Yoga-Praxis lädt dazu ein, den Körper zu mobilisieren, bewusst zu atmen und den Alltag für einen Moment hinter sich zu lassen. Anschließend wird beim intuitiven Malen das Erlebte in Farben und Formen

besondere Atmosphäre des Villengartens genießen möchten. Das Ganze kostet 80 Euro, findet statt am Samstag, den 27. Juni von 12 bis 15 Uhr. Veranstaltungsort ist die Villa Yoga Melanie Giese, Hauptstraße 17 in Neumünster. Und es gibt den Tag der Architektur- und Ingenieurbaukunst. Der Neubau der Kita-Gartenstadt wurde im Oktober 2024 fertiggestellt und in Nutzung genommen. Das für die Architektur des Gebäudes verantwortliche Büro JF Architektur und Techniker aus Husum hat sich mit dem Neubau erfolgreich für den diesjährigen Tag der Architektur- und Ingenieurbaukunst beworben. Die Kita wurde von der Jury als eines der Objekte ausgewählt, die im Rahmen dieser zweitägigen Veranstaltung für die Öffentlichkeit zugänglich gemacht werden. Am Samstag, den 27. Juni zwischen 16 und 17.30 Uhr ist es soweit und die Türen der Kita am neuen Kamm 55a werden für alle interessierten Bürgerinnen und Bürger geöffnet. Nutzen Sie die Gelegenheit für einen Blick hinter die Fassaden und lassen Sie sich das Konzept und die Gedanken hinter der Architektur bei einer Führung von den Architekten erläutern. Eine Anmeldung ist nicht erforderlich. Ja, das Ganze, wie gesagt, am Samstag, den 27. Juli von 16 bis 17.30 Uhr in der Kita Gartenstadt am Neuen Kamp 55. Gut. Ich denke mal, wir hören jetzt nochmal einen Song und dann machen wir mit dem Sport weiter. Wir hören jetzt Van Adam, der Held.

Die erste Sportmeldung. Wir suchen dich, heißt es. Werde Teil der blau-weißen Familie. Die Badminton-Mannschaften Team 1 bis 5 suchen Verstärkung. Vielleicht ist es der erste Schritt Richtung Bundesliga. Von der Regionalliga bis zur Freizeittruppe ist alles dabei. Wer Lust hat, die blau-weiße Familie kennenzulernen, schaut einfach mal beim Training rein oder informiert sich beim Abteilungsleiter Ralf. Am Samstag geht es für die WJB von SGHN in die dritte Quali-Runde. Ist das Quali? Qualifikation? Hier steht Quali. Na gut, bin ja kein Sportexperte. Zur Jugendhandball-Oberliga. Gespielt wird ab 11 Uhr in der Pestalozzi-Schule in Pungendorf. Die Gegnerinnen kommen aus Übersee, Gelting und Stockelsdorf. Ja, und jetzt noch etwas aus der Rubrik, was ist denn hier nicht los? Das 14. Benefizturnier zugunsten von Paul, das am 27. Juni auf dem Sportplatz von Blau-Weiß-Wittorf stattfinden sollte, wird wegen der angekündigten Hitze abgesagt und wird dann später mal nachgeholt. Ja, dann kommen wir zum Fahrradfahren. Stürtal Cross Country. Es geht im sportlichen Tempo auf den Trails durch Neumünster ins Holsteiner Auenland. Ein Picknick ist vorgesehen. Verpflegung ist in der Packtasche mitzunehmen. Die Strecke ist etwa 40 Kilometer lang. Durchschnittsgeschwindigkeit 20 bis 22 km/h, also relativ, ja, wie erwähnt, sportliches Tempo. Start ist um 11 Uhr an der Grundschule in Gardeland, Norderstraße. Die Leitung hat Michael Neumann, Telefon 04393 1541 am Samstag, den 27. Juni. Von 11 bis ca. 15 Uhr. Veranstalter ist der ADFC Neumünster. Das war der erste Sportblock und jetzt hören wir mal wieder ein bisschen Musik. Und zwar Rubin From You.

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Und ich bin beim Sport und es gibt noch eine Rennradtour. Die RennradfahrerInnen treffen sich wöchentlich in der Saison, also vom 4.5. bis 28.9. immer montags um 10 Uhr außer an Feiertagen. Die Tourenlänge richtet sich nach Wetterlage und Teilnehmerzusammensetzung. So können die gefahrenen Strecken zwischen 60 und 90 Kilometer variieren, das Durchschnittstempo wird 24 km/h oder mehr betragen. Da wir bei flottem Tempo nicht über die Strecke diskutieren können, gibt eine oder einer die Richtung vor. Für alle Teilnehmerinnen und Teilnehmer an den Rennradtouren besteht Helmpflicht. Ja, das findet dann montags um 10 Uhr in der Gartenstadt Stoversegen 3 statt. Koordinator ist Kurt Feldmann-Jäger, Telefon 0179 979 2214. Veranstalter ist auch hier der ADFC Neumünster. So, jetzt schon mal die Karten sichern. Am 19. März findet, wie auch in den vergangenen Jahren erneut, der hochbeliebte SVT-Ball statt. Der Ball ist in der SVT-Bewegungswelt am Süderdorfkamp 22 und findet von 19.30 Uhr bis ca. 1 Uhr statt. Einlass beginnt schon um 18 Uhr. Die Karten zu dem SVT-Ball könnt ihr bei uns in der Geschäftsstelle kaufen. Jeder, der eine Karte für den SVT-Ball kauft, erhält dazu kommt ein 10% Gutschein bei der Brautboutique in Neumünster. Also wenn ihr zum Ball gehen wollt und auch noch heiraten wollt, das ist die Gelegenheit. Dieses Jahr wird die Sportklausel vor Beginn des Balls noch ein Buffet von 17 bis 19 Uhr veranstalten. Anmelden könnt ihr euch entweder telefonisch unter 04321 55777 17 oder per E-Mail an sportklausel@svt-neumünster.de. Ich komme zur letzten Sportmeldung. Trotz der hohen Temperaturen finden an diesem Wochenende wieder zwei Läufe statt. Und zwar am 27.06. der Glückstädter Citylauf, aber die Anmeldefrist ist bereits abgelaufen, deswegen werde ich jetzt keine Details mehr vorlesen. Wer das verpasst hat, sich da anzumelden und laufen will bei der Hitze, ja, es findet auch der 31. Rhönfelder Moorlauf statt, und zwar schon am Freitag, den 26. Juni. Veranstalter ist der Osterrhönfelder TSV von 1919. Ansprechpartner und Meldung bitte an Thomas Reicher. In Osterrhönfeld, Telefon 01739266076 oder E-Mail an osterrhönfelder.moorlauf@gmx.de. Start und Ziel? Ja, der Start befindet sich in der Straße Aukamp am Sportplatz. So, da gibt es einmal den ersten, also den Kinderlauf von 17 Uhr. Der ist 1,17 Kilometer lang, ist auf maximal 50 TeilnehmerInnen begrenzt. Dann gibt es den Moorlauf, der startet um 18 Uhr, ist 10 Kilometer lang. Oder der Jedermannslauf, Start um 18 Uhr, Länge hier 5 Kilometer. Und das war's auch schon wieder mit dem Sport. Wir hören jetzt erstmal ein bisschen Musik, nämlich die Talking Heads mit Burning Down the House.

Was ist denn hier los beim Freien Radio Neumünster? Und es geht weiter mit den Kulturmeldungen. Und zwar Cantica singt querbeet. Für ein kleines Sommerkonzert hat der neue Chorleiter vom gemischten Chor Cantica, Ulrich Hein, einen bunten Strauß von Musikstücken zusammengestellt. Die Mischung aus bekannten und neuen Melodien reichen von Mendelssohns Nachtigall über Anton Bruckners Locus. Da fehlt ein Buchstabe, Liste. Und bis hin zu einem Chorsatz von Felicitas Kuckuck über die graue Stadt am grauen Meer. Elke Andersen wird an der Querflöte das Programm bereichern. Der Eintritt ist frei, eine Spende ist willkommen. Das Ganze am Samstag, den 27. Juli um 16 Uhr in der Versöhnungskirche Gartenstadt, Rentelenstraße 50. Und jetzt kommt es. Das gleiche Ensemble tritt auch noch am Samstag, den 27. Juni um 19.30 Uhr dann in der katholischen Kirche in der Bahnhofstraße 35 auf. Wow, zwei Auftritte an einem Tag, zeitlich so eng zusammen. Donnerwetter. Ja, dann gibt es auch noch in Wittorf, da ist ordentlich was los in diesem Wochenende. Parkplatzfest meets Wittorfer Stadtteilfest 2026. Am 27. Juni ist es wieder soweit. Unser beliebtes Parkplatzfest in der Mühlenstraße in Neumünster geht in die nächste Runde. Dieses Jahr unter dem Motto Parkplatzfest meets Wittorfer Stadtteilfest. Ab 18 Uhr erwarten euch leckere Würstchen vom Grill, knusprige Pommes, Wein und Choreinigkeit Wittorf und viele weitere Köstlichkeiten. Kommt vorbei und genießt gemeinsam mit Familie, Freunden und Nachbarn einen spannenden, entspannten Sommerabend in gemütlicher Atmosphäre. Ab 20 Uhr startet die Party mit Live-Musik von den Disco Kings und Queens. Freut euch auf einen stimmungsvollen Abend mit guter Musik, Tanz und bester Unterhaltung. Hinweis, die Parkplätze stehen am 27. Juni aufgrund der Veranstaltung sowie der Aufbauarbeiten nicht zur Verfügung. Bitte nutzt möglichst öffentliche Verkehrsmittel, das Fahrrad oder kommt zu Fuß. Fahrräder können bei der benachbarten Schule in der Lindenstraße 1 abgestellt werden. Wir freuen uns auf euren Besuch, heißt es in der Presseerklärung. Das Ganze nochmal am Samstag, den 27. Juni von 18 bis etwa 23 Uhr bei Edeka Meyers Mühlenstraße, Mühlenstraße 2 bis 6. So, dann kommen wir zu Musik. Triskele Ensemble Garden of Delights, keltische und nordische Musik. Drei Kreise, die Triskele spricht. Das Ensemble Garden of Delights befasst sich in diesem Konzert mit der Triskele, ein Zeichen, das man bei vielen vorchristlichen Völkern Europas findet. In ihrem Programm konzentriert sich das Ensemble auf die zwei Kulturen, die den äußersten Westen und Norden Europas ausmachen, die Kelten und die nordischen Völker. Beide Völker verbindet das Meer, aber auch ein spannender Austausch über Magie, Glaube und die Hoffnung auf ein Leben jenseits ihrer Welten. Abgesehen von der typischen Instrumentierung mit Gesang, Violine, Whistles, Harfen, macht das Ensemble Garden of Delights wieder von einem spannenden Instrumentenfundus gebraucht, gotische Harfe, Ud, Brotran, Tambura und vieles mehr. Folgt dem Zeichen der Triskele zu den Nordlichtern, aber auch ans Ende der damaligen Welt. Vorverkauf im Büro der Musikschule Neumünster, H32, Telefon 04321 952221. Eintritt 25 Euro. Am Samstag, den 27. Juni von 19 bis 21.30 Uhr in der lutherischen Andreasgemeinde Tungendorf, Wilhelminstraße 4 bis 5. So, und unsere Nachbarn hier in der Taktfabrik, die Band Devil's Breakfast, die treten auf der Kieler Woche auf und haben uns gebeten, euch mal darauf aufmerksam zu machen. Und zwar am Samstag, den 27.06. um 17 Uhr am Rockcamp in der Reventlowstraße auf der Kieler Woche. Ja, da ist dann, also ist der Bob Rockcamp und ihr könnt dort unsere Nachbarn Devil's Breakfast hören, die ja auch schon mal aufgetreten sind, als wir vor 2 Jahren den Fleckenretter auf dem Großflecken veranstaltet haben. So, ich denke mal, wir hören jetzt erstmal wieder ein bisschen Musik. Jetzt hören wir aber Jazz.
Yun Shun Na mit dem Song, ja, welchen haben wir hier? 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

Ja, es geht jetzt weiter. Und zwar gibt es das 75-jährige Jubiläum des Tierparks Neumünster. Vor 75 Jahren, am 1.7.1951, wurde der Tierpark Neumünster eröffnet. Und da gibt es eine Feier. Der Eintrittspreis kann heute selbst bestimmt werden. Und zwar von 1 Euro bis 100 Euro ist alles möglich. Am Sonntag, den 28. Juni, im Tierpark Neumünster. Dann kommen wir wieder zur Musik. Gospel meets Folk. Messen aus aller Welt. Der Elchchor aus Neumünster präsentiert in der Bugenhakenkirche zwei kurze Messen, die in den USA und in Argentinien entstanden sind. Die Gospel Mass von Robert Ray trägt den musikalischen Stil in ihrem Namen. Die Misa Criolla stammt aus der Feder des argentinischen Komponisten Ariel Ramirez und untermalt den Messetext mit lateinamerikanischen Rhythmen. Die Gesangssolisten sind die Jazzsängerin Patricia Jantos-Umbach und Tenor David Heimbucher. Die Gospel-Mass wird von einem Jazz-Trio begleitet. Die Misa erklingt in einer Folk-Besetzung mit Akkordeon, Gitarre, Bass und Percussion. Vorverkauf 13 Euro, ermäßigt 8 Euro bei Trio, Kuhberg 20 in Neumünster. Die Abendkasse kostet dann 15 Euro und ermäßigt 10 Euro. Das Ganze am Sonntag, den 28. Juni von 18 Uhr bis 19.30 Uhr in der Bugenhagenkirche Hansaring 146. Ja, und jetzt was für die ganz Kleinen. Geschichten und mehr. 999 Froschgesichter, Geschwister ziehen um. 999 Froschgeschwister sind da und der Teich wird bald zu klein. Mama und Papa Frosch beschließen umzuziehen. Auf der Suche nach einem größeren Teich packt ein Falke Papa Frosch und hebt ihn in die Lüfte. Aber der Falke hat nicht mit Mama Frosch und den cleveren 999 Froschkindern gerechnet. Ab 5 Jahren, Kostenbeitrag 50 Cent. Am Mittwoch, den 1. Juli um 15.30 Uhr in der Stadtbücherei Neumünster, Wasbecker Straße 14 bis 20. So, was sagt die Zeit? Ja, wir hören jetzt noch einmal Musik. Und zwar Marina and the Cats mit dem Song Hope Will Kill Me in the End.

So, zum Ende der Sendung habe ich hier noch vier Veranstaltungen. Und zwar findet in Neumünster gerade das Schulkulturfestival statt. Und die erste Veranstaltung ist von hier aus. Eine Podcamotion der Gemeinschaftsschule Falderer. Schülerinnen der GEFA haben mit dem Filmemacher Klaus Oppermann eine multimediale Auseinandersetzung zum Thema Zwangsarbeit, Deportation in der NS-Zeit in Form eines Podcamotion entwickelt. Eine Kombination aus Hörspiel, Podcast und gezeichneten Animationen. Basierend auf historischen Tonquellen, Archivmaterial und Texten entstand ein Audio-Erinnerungsbuch, das mit Animationen ergänzt wird. Das dauert etwa 60 Minuten, ist für Kinder ab 12 Jahren geeignet. Eintritt ist frei, aber eine Reservierung ist erforderlich. Und das findet statt am Dienstag, den 30. Juni um 11 Uhr. Im Theater in der Stadthalle Kleinflecken 1. Und die nächste Veranstaltung des Schulkulturfestivals ist Zwischen den Waggons, ein Filmprojekt der Emanuel-Kant-Schule. Ab 1940 transportierte die Deutsche Reichsbahn Menschen in Konzentrationslager, oft in überfüllten Viehwaggons. In Neumünster diente das ehemalige Lokal Captain Cook als Sammelpunkt für die Deportation von Sinti und Roma. SchülerInnen der IKS haben zusammen mit dem Filmemacher Moses Merkle einen Kurzfilm erarbeitet, in dem sie drei Zeitebenen aufgreifen. 1936 vor dem Krieg, 1943 Deportation im Viehwaggon und 1960 Leben nach dem Krieg im ausrangierten Waggon. Dauer ca. 60 Minuten, ab 10 Jahren, Eintritt frei, Reservierung erforderlich, am Dienstag, den 30. Juni, um 18 Uhr auch im Theater in der Stadthalle. Und der nächste Beitrag zum Schulkulturfestival ist Die Zeit sind wir. Ein Schauspiel mit Musik der Hans-Böckler-Schule. Bahnhof und Heimat, ausgehend von diesen Begriffen, haben Kinder der Hans-Böckler-Schule ein Theaterstück entwickelt. Das Stück stellt Bezüge zur NS-Zeit aus der Perspektive der Kinder her und wurde aus ihrer eigenen Lebenswelt heraus gestaltet. Schauspielerin und Theaterregisseurin Birgit Bockmann und Musikschulleiter Udo Grösel haben das Projekt gemeinsam mit der Kunstlehrerin Jessica Beck angeleitet. Dauer ca. 45 Minuten, ab 10 Jahren, auch hier eintrittfreie Reservierung erforderlich, am Donnerstag, den 2. Juli um 11 Uhr im Theater in der Stadthalle Kleinflecken 1. Ja, wo ist eigentlich die Reservierung möglich? Wahrscheinlich im Kulturbüro, nehme ich an. So, dann komme ich zum letzten Beitrag der heutigen Sendung und auch zum letzten Beitrag des Schulkulturfestivals. Die Zeit sind wir. Moment, das hatte ich doch gerade. Ach so, das ist das Gleiche, wie ich es eben vorgestellt habe. Nur es gibt einen weiteren Termin, nämlich am Donnerstag, den 2. Juli um 18 Uhr, auch im Theater in der Stadthalle. Das war Was ist denn hier los? Die Ausgabe von 25. Juni 2026. Es gibt wieder eine Menge Veranstaltungen in der kommenden Woche. Und ich denke, da war für jede oder für jeden was dabei. In der nächsten Woche sind dann, soweit ich es weiß, Simon und Miri am Mikrofon und stellen euch dann für die darauffolgende Woche die Veranstaltung vor. Bis dahin sage ich ciao, genießt den Sommer und bis bald.

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4: Hallo und willkommen zum Onda Info 642. Wie reagieren Menschen, wenn der Staat sich zurückzieht, die Unterstützung sozialer Projekte wegbricht und gleichzeitig der politische Druck wächst? Klingt irgendwie nach der aktuellen Situation in Deutschland. Niklas Franzen nimmt uns allerdings mit in den Nordosten Brasiliens. Dort schaut er sich an, wie bäuerliche Gemeinschaften und zivilgesellschaftliche Organisationen dem Rechtsruck getrotzt haben und was sich seit der Rückkehr von Luiz Inácio Lula da Silva verändert hat. Mitte April kam Nini Dasa, oberste Rätin der Conselheria Major des indigenen Regionalrats des Cauca, kurz CRIC, und Manuel Bustos von der indigenen Kaffeekooperative Sencoic zu einer Vortragsreise nach Deutschland. Sie berichteten über die Schaffung von Alternativen zu Anbau von Coca-Blättern und der Produktion von Kokain in ihrer kolumbianischen Heimatprovinz Cauca. Die Rundreise wurde von der Rosa-Luxemburg-Stiftung und dem Kaffeekollektiv Aroma Zapatista, welches den Kaffee von Sencoic in Deutschland vertreibt, organisiert. Onda sprach mit Martin Mäusezahl von Aroma Zapatista über den Zweck der Reise und wie das Kollektiv die indigenen Organisationen in Kolumbien unterstützt. Doch zuvor noch einige Meldungen aus der Nachrichtenredaktion von Ponal. Eine interessante halbe Stunde wünscht Knut im Namen der Ondistas.
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6: Paraguay. Die Kriminalisierung der Proteste der Landlosenbewegung hält an. Elvio Benitez, der Vorsitzende der Koordinierungsstelle der Landlosenbewegung des Departamento San Pedro, wurde Anfang Mai festgenommen und in das Gefängnis von Emboscada überführt. Er soll die öffentliche Ordnung gestört und zu strafbaren Handlungen angestiftet haben. Paraguay ist nach wie vor eines der Länder mit der höchsten Konzentration von Landbesitz weltweit. Eine kleine Gruppe von Großgrundbesitzern kontrolliert fast 80% des Ackerlandes. Während tausende Menschen auf dem Land und etliche indigene Familien nicht genug Land besitzen, um sich ein menschenwürdiges Leben zu sichern. Die gegenwärtige staatliche Politik setzt eher auf Vertreibung und Gewalt als auf strukturelle Lösungen für das Landproblem. Unter der derzeitigen Regierung von Santiago Peña wurde in 2 Jahren 14 Räumungen durchgeführt und etwa 4.850 Menschen vertrieben. Dazu kamen 12 Übergriffe gegen indigene Gemeinschaften, von denen mehr als 600 Familien betroffen waren.
7: Brasilien. Seit Juli letzten Jahres hat sich die Ernährungssituation der Bevölkerung insgesamt verbessert. Die Wiedereinführung der Sozialprogramme unter der Regierung Lula hat den Hunger erheblich eingedämmt. Die Verbesserung sind jedoch nicht in allen Teilen der Gesellschaft gleichermaßen spürbar. Vor allem schwarze Menschen und Familien mit einem weiblichen Haushaltsvorstand sind von Nahrungsmittelknappheit betroffen. In 84% der Haushalte, die von weißen Männern geführt werden, ist die Nahrungsmittelversorgung gesichert, aber nur in 61% der Haushalte, in denen eine schwarze Frau das Geld verdient, ist die Ernährungslage durchgehend stabil. Mehr dazu erfahrt ihr im nächsten Newsletter.
6: Argentinien. Widerstand gegen das neue Gletschergesetz. Die Stiftung für Umwelt und natürliche Ressourcen, der argentinische Verband der Umweltanwälte und Greenpeace haben eine Sammelklage gegen die Gesetzesreform initiiert. Mehr als 850.000 Menschen haben die Klage bereits unterschrieben. Mit der Sammelklage soll eine einstweilige Verfügung zum Schutz der Wasserversorgung der Menschen in Argentinien erwirkt werden. Die von Präsident Javier Milei angestoßene Reform trat im April dieses Jahres in Kraft. Durch das neue Gesetz werden die rund 17.000 Gletscher längst nicht mehr so gut geschützt wie vor der Reform.
7: Diktaturverbrecher Eduardo Alfredo Rufo darf das Gefängnis unter Bewährungsauflagen verlassen. Rufo war wegen Menschenrechtsverbrechen und Kindesentführung zu lebenslanger Haft verurteilt worden. 5 Jahre lang hatte Rufo die Entlassung auf Bewährung beantragt, jedoch ohne die geringste Reue hinsichtlich seiner Verbrechen zu zeigen. Die Abuelas de la Plaza de Mayo und andere Menschenrechtsverbände hatten bis zum Schluss gefordert, Rufo aus Respekt vor den Opfern nicht freizulassen. Die Richter erklärten, sagten, ihre Entscheidung sei mit der guten Führung des Inhaftierten hinreichend gerechtfertigt.
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0: Und jetzt das Interview mit Martin Meusezahl über die Unterstützung der sozialen Bewegungen im kolumbianischen Cauca. Martin, bist du ein Kaffeeliebhaber?
1: Nur Liebhaber im engeren Sinne von hauptsächlich auf den Konsum von Kaffee fokussiert, bin ich, glaube ich, kein Kaffeeliebhaber. Eher spannend so die Vielfalt und die Breite von verschiedenen Geschmäckern von Kaffee, je nachdem, wie der angebaut wurde, wie der weiterverarbeitet wurde, was das für eine Varietät von Kaffee war. Und es gibt einfach eine riesen Bandbreite an Geschmäckern. Und ich bin dann auch immer überrascht, dass es wieder ganz anders schmeckt.
0: War dein Interesse an den verschiedenen Kaffeesorten der Grund, dich dem Kaffeekollektiv Aroma Zapatista anzuschließen? Und was muss ich mir überhaupt unter einem Kaffeekollektiv vorstellen?
1: Nee, es war eher umgekehrt. Als ich bei Aroma Zapatista angefangen habe, wusste ich eigentlich noch nicht viel von Kaffee. Und ich habe eher durch die Arbeit im Kollektiv viel mehr über Kaffee gelernt und bin, glaube ich, auch darüber dann eher zu einem Liebhaber in dem Sinne, wie ich es vorhin gesagt habe, geworden. Ich bin damals zu Aroma Zapatista gegangen, weil ich auch schon vorher in Kollektiven gearbeitet habe und ja viel zu Solidarität zwischen dem globalen Süden und dem globalen Norden gearbeitet habe und ich das gerne weitermachen wollte und auch gedacht habe, da kann ich mich mit dem oder was ich an Erfahrungen habe, ganz gut einbringen. Ja, wir als Kaffeekollektiv sind wir eine Genossenschaft. Aktuell sind wir 8 dauerhafte Angestellte, denen auch als Kollektiv der Betrieb gehört. Wir haben betriebsinterne Demokratie und versuchen, alle wichtigen Entscheidungen im Konsens zu entscheiden. Und was wir hauptsächlich machen, ist, dass wir Rohkaffee über den solidarischen Handel importieren. Einerseits von 3 Kooperativen der zapatistischen Bewegung aus Chiapas, Mexiko und andererseits seit 2015 auch von der Sencoic, die Teil der indigenen Bewegung des Cauca in Kolumbien ist.
0: Du hast gerade den solidarischen Handel erwähnt. Was versteht ihr unter solidarischem Handel?
1: Was wir mit unserem solidarischen Handel wollen, ist einerseits eine Solidarität mit kämpfenden, emblematischen Bewegungen im globalen Süden und andererseits einer politisch extrem ungleichen Welt mit einem ausbeuterischen Wirtschaftssystem trotz allem Prozesse von materieller und dauerhafter Solidarität zu praktizieren und eine andere Art von globalen Beziehungen aufzubauen und damit ja einerseits konkret auch was an der Realität der Kaffeeproduzenten und Produzentinnen zu ändern und deren Familien, aber andererseits auch von uns selbst. Und das in einem emblematischen wirtschaftlichen Feld, dem Kaffeegeschäft, was durch und durch ein Produkt des Kolonialismus ist.
0: Kannst du kurz erklären, inwiefern der globale Kaffeehandel ein Produkt des Kolonialismus ist?
1: Kaffee hat eine lange Gewaltgeschichte. Also so wie heute Kaffee und die Kaffeewirtschaft aufgebaut sind, das basiert auf vielen Jahrhunderten von Gewalt und Ausbeutung Europas gegen Menschen, die in anderen Teilen der Welt kolonisiert wurden und auch gegen die Natur in diesen Teilen der Welt. Und ein anderer wichtiger Aspekt ist, dass Kaffee ausschließlich im globalen Süden produziert wird, vor allen Dingen von etwa 125 Millionen Kleinbäuerinnen und Kleinbauern und halt zum großen Teil im globalen Norden konsumiert wird. Und das auch heute in einem komplett ungleichen Handel.
0: Was bedeutet dieser ungleiche Handel für die Kleinbäuerinnen und Kleinbauern im globalen Süden? Wie wirkt er sich auf ihr tägliches Leben aus?
1: Es gibt viele Studien, die zeigen, dass das Einkommen von diesen vorhin genannten 125 Millionen kleinbäuerlichen kaffeeproduzierenden Familien nur ein Bruchteil von dem ist, was ein existenzsichernder Mindestlohn oder ein Mindesteinkommen sein müsste. Ein Einkommen, was eine Grundversorgung an Essen, Unterkunft, Gesundheit, Bildung und Transport ermöglicht und auch noch ein paar Rücklagen für Notfälle oder einfach auch, um ab und zu mal den eigenen Betrieb wieder ein bisschen in Schuss zu bringen oder eine Innovation einzuführen. Das ist auch von der anderen Seite nochmal vom Großen aus zu betrachten. Ungefähr 4% der weltweit mit Kaffee erwirtschafteten Einnahmen kommen in den Anbauländern an. Die restlichen 96% gehen vor allen Dingen in den globalen Norden und bleiben da vor allen Dingen bei den großen Unternehmen im Kaffee-Business, die hohe Gewinne einstreichen. Genau, da ist auch schon einer der Gründe für diese krasse Ungleichheit und auch wachsende Ungleichheit zu sehen, nämlich die enorme Konzentration. Es gibt weltweit 5 Handelsunternehmen, Unternehmen, die ca. 50% des weltweiten Kaffeehandels kontrollieren. Und neben diesen 5 Handelsunternehmen gibt es noch 10 Röstereikonzerne, die ungefähr 35% des weltweiten Röstkaffees produzieren. Und diese 15 Unternehmen nutzen einfach ihre Macht dafür, dass die Gewinne hauptsächlich bei ihnen bleiben und die Risiken vor allen Dingen die Produzentinnen tragen müssen. Ein weiterer Grund ist, dass die untereinander aber auch großer Konkurrenz stehen. Also was passiert ist, dass es einen krassen Preisdruck gibt auf den Preis von Kaffee und auch einen Renditedruck dieser Anteilseignerinnen dieser Unternehmen. Und diese beiden Drucke werden an das strukturell schwächste Glied in der ganzen Kette weitergegeben, nämlich die 125 Millionen Kleinbäuerinnen und Kleinbauern, die den Kaffee anbauen. Die haben keine Verhandlungsmacht gegenüber den Aufkäufern und deswegen sind sie gezwungen, den Kaffee zu den Bedingungen der Käufer zu verkaufen.
0: In diesem auf Ausbeutung der schwächsten beruhenden Kaffeehandel wollt ihr mit eurem solidarischen Handel etwas entgegensetzen. Wie sieht das konkret aus? Wie läuft er im Gegensatz zum konventionellen Handel?
1: Genau, unser Ansatz versucht all das aufzubrechen, diese gewaltvollen Strukturen, denen zumindest kleine Risse im Gesamtgefüge zuzufügen. Wie gesagt, wir sind klein, aber ich denke, mit der Hilfe von vielen könnten wir diese Risse auch Stück für Stück ausweiten. Ja, ein paar konkretere Aspekte zu unserem solidarischen Handel. Einerseits zahlen wir stabile und auch höhere Rohkaffeepreise als im Weltmarkt oder auch bei Fairtrade üblich. Und wir drehen das Ganze, was ich vorhin geschildert habe, dass die Produzentinnen eigentlich Preisnehmer sind, drehen wir ein bisschen um. Wir fragen die Kooperativen, welchen Preis sie brauchen. Und wir haben auch den Grundsatz, die Preise nicht zu senken, auch wenn die Weltmarktpreise seit dem letzten Jahr gefallen sind, sondern wir versuchen, diesen Betrag auch zu erhöhen, was auch deswegen schon allein wichtig ist, weil es halt in den Ländern auch Inflation gibt, oft auch stärker als in Deutschland. Ein anderer wichtiger Aspekt ist, dass wir den Kaffee direkt von den Kooperativen importieren. Das ist komplex und teuer, bedeutet aber, dass ein wesentlich größerer Anteil unseres Verkaufspreises in den Ursprung geht. Aktuell sind es ungefähr 45% des Verkaufspreises, was gegenüber dem konventionellen Handel ein Mehrfaches ist, wo auf jeden Fall unter 10% an die Produzentinnen gehen. Ein weiterer sehr zentraler Aspekt unseres solidarischen Handels ist, dass wir damit eine Solidarität mit sozialen Bewegungen und ihrer Selbstverwaltung praktizieren wollen. Die Idee dahinter ist die Einsicht, dass ja die Veränderung, die es braucht, um ungleichen Strukturen wirklich im globalen Handel aufzubrechen, dass nicht reicht, nur alternative wirtschaftliche Praktiken zu machen, sondern man muss auch im politischen und im gesellschaftlichen Feld grundlegende Veränderungen erstreiten. Und die Bewegungen, mit denen wir arbeiten, haben darin schon total viel erreicht. Also sie haben Diskriminierung, Ausbeutung bekämpft, Selbstverwaltung in ihren Gemeinden erreicht und bauen an anderen Gesellschaften und sind selbst auch wichtige Vorbilder in ihren Ländern und weltweit. Deswegen beziehen wir den Kaffee ausschließlich von Kooperativen, die Teil von sozialen Bewegungen sind.
0: Wie genau übt ihr Solidarität mit den sozialen Bewegungen?
1: Diese Solidarität hat konkret 2 Aspekte. Einerseits die Informationsarbeit, die wir leisten. Also wir haben ja diese Rundreise mitorganisiert und wir haben letztens mitgeholfen an der Erstellung von einer kleinen Broschüre, die Informationen über die indigene Bewegung des Kaukas auf Deutsch hat. Und der 2. Aspekt ist eine materielle Solidarität. Im Verkaufspreis von unserem Kaffee ist pro Kilo Röstkaffee 60 Cent für die Selbstverwaltung der Bewegung enthalten. 2025 haben wir darüber ungefähr 20.000 Euro generiert, die wir an die Bewegung zurückgegeben haben.
0: Du erwähntest gerade die Rundreise von Nini Dasa und Manuel Busto. Wer sind die beiden? Und was wäre der Zweck ihrer Reise durch Deutschland?
1: Nini Joana Dasa ist Mitglied der Consejería Mayor, also dem obersten Rat des KRIK, und ist innerhalb dieses Gremiums auch die einzige Frau. Der Consejo Regional Indígena del Cauca, auf Deutsch Indigener Regionalrat des Cauca, kurz KRIK, wurde 1971 im kolumbianischen Departamento Cauca gegründet und aktuell sind 138 indigene Lokalverwaltungen und 94 indigene Selbstverwaltungsgebiete im KRIK zusammengeschlossen. Nini Dasa kommt aus dem indigenen Selbstverwaltungsgebiet La Concepción. Da war sie selber auch schon vorher 6 Jahre lang Gouverneurin und Rätin. Und was auch passend war, ist, dass also sie und ihre Familie selbst Kaffee anbauen. Sie wurde begleitet von Manuel Bustos, der als Repräsentant der Kooperative Sencoic geschickt wurde. Auch die Sencoic hat schon eine sehr lange Geschichte. Die wurde 1980 vom Krieg gegründet, um die lokale Wirtschaft der Gemeinden zu fördern. Ja, und beide waren eigentlich sowohl, was ihre berufliche Erfahrung und Tätigkeit angeht, aber auch was ihre Erfahrung oder ihr Leben als Gemeindemitglieder in den indigenen Gemeinden des Kaukas und als Kaffeeproduzentin angeht, super geeignet, um genau zu dem Thema hier zu sprechen und die Anliegen der Bewegung und die Arbeit der Sencoic hier zu repräsentieren. Ja, Zweck der Reise war diese Sichtbarmachung der Kämpfe und auch der Probleme der Gemeinden und andererseits auch ja die Bewegung und deren Lösungsansätze auch hier in Deutschland bekannter zu machen bei verschiedenen Akteuren und insgesamt in der Öffentlichkeit. Und klar auch den Kaffeeverkauf von der Sencoic, dem nochmal einen Anstoß zu geben oder den auszuweiten. Das waren die Ideen dahinter. Ich denke auch, oder mit allen Beteiligten haben wir das jetzt schon so ein bisschen ausgewertet, dass das total gut gelungen ist.
0: Die Veranstaltung mit Nini und Manuel trugen den Titel Kaffee statt Koks und drehten sich um die Schaffung eines Gegenmodells zur Drogenökonomie. Welche Rolle spielt das Kokain im Kauka?
1: Da starte ich mit einem Max, weil Kauka

0: Indigenen Gemeinden ist und einer anderen Varietät, die für die Kokainproduktion angebaut wird. Und was die erste, die traditionelle Coca-Varietät angeht, da ist es so, dass die nach langen Kämpfen der indigenen Gemeinden jetzt das Recht haben, dass jede Familie eine gewisse Anzahl an Coca-Sträuchern für den Eigenbedarf haben darf. Aber wirtschaftlich bedeutender ist diese andere Varietät, die zur Produktion von Kokain benutzt werden kann. Da gibt's im Cauca einen großflächigen Anbau in Monokulturen, wo auch sehr viel Natur zerstört wird und viele Chemikalien eingesetzt werden.
1: Wenn der Anbau von Coca für die Kokainproduktion nicht Teil der indigenen Tradition und darüber hinaus extrem umweltschädlich ist, warum betreiben ihn viele KleinbäuerInnen?
0: Für viele ist der Anbau von Coca aktuell eine individuelle Lösung, wirtschaftlich einigermaßen Sicherheit und Stabilität für ihre Familie zu ermöglichen. Da kommen die Aufkäufer direkt zu den Fincas, was fast bei keinem anderen Produkt in Kolumbien der Fall ist. Da müssen die Produzenten dann zu irgendeinem Aufkäufer hinfahren, also lange Wege über schlechte Straßen in Kauf nehmen und immer das Risiko haben, dass sie es vielleicht nicht verkauft kriegen oder nur zu einem sehr schlechten Preis. Außerdem bekommt man für Coca bessere und stabilere Preise. Also es gibt sehr viel mehr wirtschaftliche Sicherheit beim Anbau von Coca als von Kaffee. Was eine individuelle Lösung ist, ist aber leider sozial verheerend. Für den Cauca und die indigenen Gemeinden ist es so, dass diese bewaffneten Gruppen und der Drogenhandel die Kontrolle einfach haben wollen, es zu Kämpfen kommt und eben auch zu Drohungen, Morden gegenüber der Selbstverwaltung der indigenen Gemeinden, weil die halt sich auch kollektiv gegen den Anbau von diesen Pflanzen entschieden haben. Und die Gemeinden, die indigene Bewegung des Cauca, bauen als Gegenstrategie unter anderem jetzt auch eine gemeindebasierte Wirtschaft auf. Und da ist ein Fokus auch auf Selbstversorgung, auf eine Vielfalt von Produktionen. Aber da ein Schlüssel ist eben auch die Kaffeeproduktion für den Export. Aber wie vorhin auch schon dargestellt, über den normalen Handel und den Weltmarkt, da sind einfach die Preise so schlecht und das Risiko so hoch, dass das auch keine Lösung sein kann. Was wir machen mit dem solidarischen Handel, versucht eine Lösung zu sein, einfach bessere Preise zu zahlen, die Risiken anders zu verteilen.
2: Der Versammlungsraum ist bunt geschmückt. Fähnchen hängen von der Decke und wippen im Takt der Musik. Hände klatschen, Füße stampfen, Stimmen singen laut. Im Kreis wird getanzt, gelacht, gefeiert. Auf der Bühne spielt eine Band Fohor, die traditionelle Musik des nordöstlichen Bundesstaates Pernambuco. Bäuerinnen und Bäuer der Region feiern den Abschluss eines Kurses. Manche halten Zertifikate in den Händen. Doch es ist mehr als ein Ausbildungsfest. Gefeiert wird auch ein politischer Neuanfang. Nach Jahren unter dem rechtsradikalen Präsidenten Jair Bolsonaro, geprägt von Sozialabbau, Hetze und Gewalt, steht Brasilien heute für etwas anderes. Ein Beispiel dafür, wie man einem autoritären Kurs trotzen kann. Ein älterer, schlanker Mann wird von einer Frau durch den Raum gewirbelt. Libertino das Neves, 78, Lederhut, ein ordentlich gebügeltes Hemd, die Haut von der Sonne gegerbt. Er wirkt wie eine Figur aus einem Historienfilm. Nach dem Tanz lässt er sich erschöpft auf eine Bank fallen.
3: Früher war hier alles anders. Es gab kein Wasser, keine Zisternen. Wir mussten viele Opfer bringen, um zu überleben.
2: Neves lebt schon sein ganzes Leben hier. Agreste heißt die Region. Die Küstenmetropole Recife liegt rund 3 Autostunden entfernt. Neves war noch nie dort. Auch ein Handy hat er noch nie benutzt.
3: Die Situation hat sich verbessert, als die Zisternen gebaut wurden.
2: Nach dem Fest schlendert er über seinen Hof, direkt nebenan. Vor einem gigantischen blauen Wassertank bleibt er stehen. Platz für 15.000 Liter Wasser.
3: Früher war es hier wirklich schwierig, an Wasser zu kommen. Meine Frau musste die Wäsche hinten am Bach waschen und ich musste Wasser von weit her in Kanistern heranschleppen.
2: In der Region dreht sich alles um Wasser. Auch weil die Klimakrise die Gegend weiter aufheizt. Niederschläge immer seltener werden. Schönes Wetter ist hier, wenn es regnet. Vor einigen Jahren wurden die ersten Zisternen

0: angebaut, unterstützt vom Centro Sabiá, einer sozialen Organisation mit Sitz in Recife. Es folgten weitere Konstruktionen, die Regenwasser auffangen. Doch viele Projekte fehlen noch. Während der Amtszeit des ultrarechten Jair Bolsonaro lagen alle Vorhaben auf Eis.
1: Bolsonaro hat sich nicht für die Armen interessiert. Er war ein Präsident der Reichen.
0: Von seinen NachbarInnen habe kaum jemand Bolsonaro gewählt, erzählt Nevis. Die Auswirkungen seiner Amtszeit waren aber auch hier im Hinterland zu spüren.
2: In den beiden vergangenen Regierungen von Jair Bolsonaro und seinem Vorgänger Michel Temer haben wir 6 Jahre lang keinerlei soziale Technologien gebaut. Keine einzige Zisterne, keinerlei Finanzierung für den Bau von Brunnen.
0: Das sagt Edeneji Oliveira, 35 Jahre, Mitarbeiterin des Centro Sabiá. Die meisten Projekte waren auf staatliche Gelder angewiesen. Mit dem Amtsantritt von Bolsonaro brach ein Großteil dieser Finanzierung nahezu schlagartig weg. Gleichzeitig zeigte sich in dieser Zeit die Stärke der brasilianischen Zivilgesellschaft. Als der Staat sich zurückzog, hielten lokale Initiativen und soziale Organisationen viele Projekte am Leben. Unterstützt auch durch internationale NGOs und Kirchen. Anstatt auf agroindustrielle Modelle zu setzen, trieben sie gezielt agroökologische Ansätze voran. Durch die Unterstützung kleinbäuerlicher Produktion und den Aufbau lokaler Vermarktungsstrukturen halfen sie während der Pandemie, die Versorgung der Bevölkerung zu sichern. All das schuf die Grundlage dafür, dass unter dem amtierenden Präsident Lula ein Neustart überhaupt erst möglich wurde.
2: Als Präsident Lula an die Regierung kam, verging etwa ein Jahr und wir begannen erneut Zisternen zu bauen.
0: Seit 2023 regiert der Sozialdemokrat Luiz Inácio da Silva, genannt Lula. Er stammt selbst aus dem Hinterland des hungergeplagten Pernambuco, wurde in einer einfachen Holzhütte geboren. Seit seiner Rückkehr investiert die Bundesregierung wieder in Wasserprojekte. Wenn man im Bundesstaat unterwegs ist, sieht man rußverschmierte Arbeiter, die Zement anrühren und die Fundamente für neue Zisternen legen. Rund 2 Autostunden weiter im Landesinneren beginnt der Sertão, eine mythenumwobene Region. Die Sonne brennt, Kakteen stehen zwischen großen Felsen, kleine Gräber am Straßenrand. Am Ende einer staubigen Schotterpiste liegt der ganze Stolz von Maria Ferreira. 11 Hektar Land, ein kleines Haus, ein Hühnerstall. Ferreira, 62 Jahre alt, zupackende Art, lebt hier mit ihrem Mann. Mit 11 Jahren begann sie, auf dem Feld zu arbeiten. Ihr Mann war viele Jahre als Wanderarbeiter in São Paulo. Sie zog die Kinder weitgehend alleine groß. Zeitweise lebte auch sie in der nächstgelegenen Stadt.
3: Wir haben dieses Grundstück hier vor 20 Jahren gekauft. Aber richtig hierher gezogen sind wir erst während der Pandemie. Dann haben wir angefangen zu pflanzen und jeden Tag haben wir hier gearbeitet.
0: Ferreira zog 2021 aufs Land zurück. Ausgerechnet während der Amtszeit Bolsonaros, als staatliche Unterstützung wegfiel und soziale Organisationen unter großem Druck standen. Möglich machte das ein Projekt des Centro Sabiá. Ferreira geht über das Feld und gießt einen Orangenbaum. Auf ihrer Farm wurde ein System installiert, mit dem zuvor entsorgtes Haushaltswasser über einen Filter gereinigt und anschließend zur Bewässerung genutzt wird. Auch sie hat eine Zisterne auf ihrem Land stehen.
3: Früher haben wir hier nur Mais und Maniok angebaut. Dafür braucht man nämlich nur wenig Wasser.
0: Heute pflanzt sie Früchte wie Guave, Mango und Graviola an. Daneben zahlreiche Salatsorten, Kräuter und Gemüse. Alles agroökologisch. Ferreira und ihr Mann züchten Fische, haben Hühner und Schweine. Eine grüne Insel mitten in der trockensten Region Brasiliens. Ferreira ist Teil einer Frauenorganisation, die eng mit dem Centro Sabiá zusammenarbeitet. Viele soziale Organisationen waren der rechtsradikalen Bolsonaro-Regierung ein Dorn im Auge. Viele mussten ihre Arbeit einstellen. Auch das Centro Sabiá brachte große Opfer, erzählt Mitarbeiter Orlando Santana. 32 Jahre alt, sportlich gebaut.
1: Es war ein großer Kampf. Wir haben buchstäblich Blut und Schweiß vergossen. Viele Bewegungen haben sich komplett aufgelöst. Wir hatten vor Bolsonaro ein Team mit 15 Leuten. Während seiner Amtszeit sind wir auf 3 Leute geschrumpft. Ich und 2 weitere.
0: Viele soziale Organisationen mussten in dieser Zeit Kürzungen hinnehmen. Mittel wurden gestrichen, Angestellte entlassen. Gleichzeitig suchten sie nach neuen Einnahmequellen, auch im Ausland. Sie machten international auf ihre Situation aufmerksam. Mit Erfolg. Sie konnten kleinere Projekte mit Spenden weiter umsetzen. Nicht zuletzt, weil einige MitarbeiterInnen ohne Gehalt weiterarbeiteten. Die Devise lautete, irgendwie weitermachen, Strukturen aufrechterhalten. Daran konnte die Lula-Regierung anknüpfen, als sie ins Amt zurückkehrte.
1: Wir leben hier in einer Halbwüste und sind daran gewöhnt zu überleben, Widerstand zu leisten. Es war nicht einfach, aber wir haben diese Zeit überstanden.
0: Was vielen Menschen in Pernambuco Sorgen bereitet. Im Oktober findet die Präsidentschaftswahl statt. Dem Amtsinhaber Lula steht dabei Flávio Bolsonaro gegenüber, der älteste Sohn des ehemaligen Präsidenten. Er tritt rhetorisch etwas moderater auf als sein Vater, vertritt jedoch ähnliche Positionen. Deshalb ist für viele klar, sie wollen alles dafür tun, dass die Bolsonaro-Familie nicht wieder an die Macht kommt.
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6: Das war's für heute. Weitere Beiträge von Radio Onda, Radio Matraca und Punal findet ihr auf unserer Webseite www.npla.de. Bis zum nächsten Mal verabschiedet sich Knut im Namen der Ondistas.
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0: Hallo und herzlich willkommen zu einer neuen Folge des Radio-Meetings der anonymen Alkoholiker im freien Radio Neumünster auf UKW 100,8 oder jederzeit im Internet.
1: Moin und herzlich willkommen zur heutigen Sendung der anonymen Alkoholiker hier beim freien Radio Neumünster. Ich bin gebeten worden, heute meine Lebensgeschichte zu erzählen. Ich bin Jürgen und ich bin Alkoholiker. Ich werde so ehrlich wie möglich über das erzählen, was mich ausmacht. Und es sind zwei Handlungsstränge, die da eine Rolle spielen. Das eine ist meine Krankheit, Alkoholismus. Wie bin ich dazu gekommen? Wann habe ich das erste Glas getrunken? Wann konnte ich nicht mehr aufhören? Wie ist es mir gelungen, da rauszukommen? Und der andere Handlungsstrang ist der, was meine Persönlichkeit ausmacht. Wie bin ich zu dem geworden, der ich heute bin? Was hat meine Kindheit, meine Erziehung, meine Gene, meine Veranlagung, meine Umwelt dazu beigetragen, dass ich so bin, wie ich heute bin? Und diese beiden Stränge sind miteinander verwoben. Ich kann das eine nicht vom anderen trennen. Ich bin also noch im Krieg geboren. Das heißt, ich habe die letzten Jahre des Krieges noch mitmachen müssen. Wir sind damals ausgebombt. Das heißt, wir hatten keine Wohnung mehr. Und meine Eltern und ich mussten in unterschiedlichen Bekanntschaften und Verwandtschaften Unterschlupf suchen. Und ich wurde zu einem älteren Herrn gesteckt, bei dem diente ich als Wärmflasche. Und ich habe während dieser Zeit mich an seiner offenen Tuberkulose angesteckt. Und diese Tuberkulose hat meinen weiteren Lebensweg dann erheblich geprägt. Ich habe ein halbes Jahr im Allgäu verbringen müssen, in einem sehr christlich geprägten Unterbringung. Während dieser Zeit hat mich meine Mutter ein einziges Mal besuchen können. Und nachdem ich dort entlassen wurde und wieder nach Hause konnte, bildete sich bei mir eine Kniegelenkstuberkulose aus und ich verschwand wieder im Krankenhaus. Krankenhaus, das war damals ein leergeräumter Bunker, in dem ich mit Menschen aller Altersstufen untergebracht war. Und wir lagen also nicht in Betten, sondern auf Pritschen. Und von dieser Unterkunft im Bunker bin ich dann nach Friedehorst verlegt worden, in ein ehemaliges Luftwaffenlazarett. Und in diesem Lazarett war es auch nicht sehr viel bequemer, denn wir lagen in offenen Veranden. Und wenn im Winter der Schnee hereinwehte, dann kriegten wir nicht nur eine zusätzliche Wolldecke, sondern auch noch eine Gummimatte über das Bett gespannt. Und es konnte also am Morgen sein, dass die rote Gummimatte weiß war von dem Schnee, der da hereingeweht war. Dieser Aufenthalt hat insgesamt 4 Jahre gedauert und davon war ich 3,5 Jahre in einem Gipsbett gefangen, das mir von der Brust bis zu den Kniekehlen herunter verpasst worden war. Ich war also unbeweglich. Ich habe während dieser Zeit Besuche bekommen, nur einmal die Woche, und zwar für 2 Stunden, von meiner Mutter und von meinem Opa. An meinen Opa kann ich mich sehr genau erinnern, weil er mir einmal in einer Streichholzschachtel einen Maikäfer mitgebracht hat, an den ich mich noch heute sehr genau erinnere. Und an meine Mutter habe ich eigentlich gar keine Erinnerung, bis auf die Tatsache, dass sie immer sehr angespannt war, weil sie musste also einen 40 Kilometer langen Weg in der Nachkriegszeit zurücklegen. Und ich merkte ihr an, dass es ihr unheimlich schwer tat, weil sie musste ja diesen Rückweg auch nochmal antreten. Ich hatte also keine Vorstellung in dem Augenblick, was meine Mutter eigentlich während dieser 2 Stunden mit mir besprochen oder gemacht hatte. Ich kann mich an keinen Kuss, an keine Berührung erinnern. Ich kann mich aber an meine unendliche Sehnsucht nach so etwas erinnern. Ich habe während dieser Zeit das erste Mal eine Eigenschaft bei mir festgestellt, die mich als Choleriker bezeichnet. Das, was an Aggressivität, an Wut in mir damals sich alles aufgestaut hat, das hat mein ganzes Leben begleitet. Bis zu dem Zeitpunkt, wo ich ein Mittel gefunden hatte, was all dieses kompensieren konnte. Und das war der Alkohol. Und den Alkohol habe ich sehr früh kennengelernt. Jetzt komme ich mal wieder zu diesem Handlungsstrang Alkoholismus. Ich bin in einem Arbeiterhaushalt groß geworden und es gehörte dazu, dass man am Sonntagmorgen zum Frühschoppen ging. Dabei wurde Skat gespielt und ich wurde dann von meiner Mutter zu der entsprechenden Zeit, um den Vater abzuholen, in diese Kneipe geschickt. Und am Anfang bekam ich Sinalco oder Bluna und irgendwann später wurde mir dann auch ein Pony, das war so ein kleines Senfglas voll Bier, angeboten und ich habe das probiert und es schmeckte mir überhaupt nicht. Und ich habe das dann auch nicht mehr getrunken bis zu dem Zeitpunkt, wo ich etwas älter schon war und wir Weihnachten feierten und das erste Mal ohne Weihnachtsbaum. Weil meine Eltern meinten, sie könnten sich das Geld sparen, das sei also nicht mehr so erforderlich. Und ich war so enttäuscht, weil mir die Wärme, nicht nur der Kerzen, sondern die Wärme dieses ganzen Geschehens so unheimlich abging. Und ich bin in den Keller gegangen und habe dort eine Flasche Wermut, ich weiß nicht, Muscatella oder sonst etwas gefunden. Und ich habe davon die Hälfte ausgetrunken und war stinkbetrunken. Bin wieder nach oben gegangen in die Wohnung und habe dort erstmal meinen Eltern die Bude vollgekotzt. Aber ich hatte in dem Augenblick etwas entdeckt, dass nämlich Alkohol in der Lage war, meine Gefühlswelt zu beeinflussen. Und das habe ich dann im Laufe der Zeit perfektioniert. Weil dieser unheimliche Drang nach Anerkennung, nach Liebe, nach Geborgenheit so übermächtig in mir war, dass ich immer mehr dem Alkohol zugesprochen habe, um dieses Gefühl zu erreichen. Ich habe ab diesem Zeitpunkt alles das, was mein Leben ausmachte, exzessiv gemacht. Das Leben in allen Zügen genossen, exzessiv genossen, wobei genossen eigentlich nicht richtig ist. Ich habe wie im Sturm gelebt. Morgens nach einer durchzechten Nacht auf der Reeperbahn dann zum Fischmarkt gegangen bin, dort noch irgendwelchen Unsinn angestellt habe, dann nach Travemünde mit meinem kleinen Autochen gefahren bin, dort das Casino aufgesucht habe, versucht habe, Geld wieder reinzubekommen. Ab und zu ist es auch mal gelungen. Ich kann mich an eine Situation erinnern, da hatte ich 256 Mark gewonnen. Das reichte aus, um mir ein Zimmer im Hotel zu nehmen, um am nächsten Tag weiterzuspielen. Natürlich habe ich alles verloren, bis auf den letzten Rest. Aber das war mein Leben. Es war mein Leben. Ich bin dann aus Kostengründen einer schlagenden Verbindung beigetreten, habe dort meine Mensuren geschlagen, habe jede Kneipe genutzt, um dort möglichst kostenfrei saufen zu können. Und ich habe mich an einen Punkt getrunken, wo ich in Gefahr geriet, mein Examen nicht mehr bestehen zu können. Dann habe ich eine kurze Pause eingelegt, habe mein Examen gemacht und bin dann weiter in den alten Trott verfallen, dass ich so exzessiv getrunken habe und jeden Quatsch gemacht habe, den man nur machen kann. Ich kann mich erinnern, ich habe mit dem Auto Touren unternommen, wo ich in irgendeiner Disco dann das Schlagzeug kaputtgeschlagen habe. Ich erinnere mich an den Preis, den ich da bezahlt habe, 4.000. Das war eine Zeit, wo ich aber auch schon zweimal den Führerschein los war und wo ich überhaupt nicht mehr gemerkt habe, wie nah ich schon dem Abgrund war. Während dieser Zeit habe ich auch das erste Mal Krankenhäuser zur Entgiftung aufsuchen müssen. Ich habe verschiedene Ärzte aufgesucht. Als erstes meinen alten Hausarzt, der mich noch von klein auf kannte. Der sagte dann, Jürgen, rauch nicht so viel und sauch nicht so viel. Ab dem Zeitpunkt bin ich nicht mehr zu diesem Arzt gegangen. Ich bin dann in einem Zustand gelandet, wo ich den Eindruck hatte, ich bin verrückt. Ich hörte Stimmen, ich sah Gesichter. Wenn ich morgens zur Arbeit fuhr und an der Haltestelle stand, dann hörte ich plötzlich, gestern beim Skat hast du aber wieder ganz schön betrogen, und ich drehte mich um und es war keiner da. Und das brachte mich dann dazu, zum Gesundheitsamt zu gehen und zu sagen, ich habe den Verdacht, dass ich psychisch krank bin. Ich hatte mir also durch meine langjährige Verlobte, die einen medizinischen Beruf hatte, den Schrembel ausgeliehen und ein medizinisches Wörterbuch. Und ich hatte nach diesen Symptomen geguckt. Was ist das? Gesichter sehen, Stimmen hören. Und dann hatte ich eine Diagnose gefunden, endogene Psychose. Und das fand ich also toll. Obwohl mich die Leute mich auf meinen Alkoholkonsum immer häufiger angesprochen hatten, wollte ich ja kein Alkoholiker sein. Aber endogene Psychose, das klang nach was Vernünftigem. Und dann bin ich also bei diesem Psychiater in diesem Ansgarhaus, bei diesem Gesundheitsamt gewesen. Und habe ihm also die Diagnose praktisch in den Mund gelegt, und er kam dann erwartungsgemäß zu dem Ergebnis endogene Psychose und riet mir also zu einem Aufenthalt in der Psychiatrie. Und ich bin dann in diese Psychiatrie, nachdem ich 3 Tage lang nichts getrunken hatte, bin ich hingefahren, habe mich da auf die Wartebank gesetzt, und dann kam ein Pfleger vorbei, guckte mich etwas abschätzig an und sagte, ach, schon wieder ein Alkoholiker. Ich hätte den Kerl umbringen können. Ich hatte 3 Tage nichts getrunken. Das konnte gar nicht sein. Ich war kein Alkoholiker. Als ich da entlassen wurde, hatte ich jetzt schriftlich chronischer Alkoholismus. Und ich hatte auch schon, weil ich da die verschiedenen Selbsthilfegruppen kennengelernt hatte, die Hinweise, dass ich es alleine nicht schaffen würde und dass ich etwas tun müsse. Und dann bin ich bei den anonymen Alkoholikern gelandet, und die hatten etwas, was mich fasziniert hat. Heute weiß ich, dass es diese zufriedene Gelassenheit war, die die Leute ausgestrahlt haben und die mich fasziniert hat. Ich hatte also für mich vom Kopf her akzeptiert, dass ich alkoholkrank bin, dass ich mit dem Alkohol nichts anfangen kann, aber ich hatte es nicht mit dem Herzen, ich hatte es nicht mit der Seele akzeptiert. Und ich habe immer noch nach einem Weg gesucht, Alkohol und mein Leben unter einen Hut zu bringen. Und ich habe versucht, mit allen möglichen Mitteln, viele von uns kennen das, so etwas wie kontrolliertes Trinken zu erlernen. Ich habe während dieser Zeit ungefähr 20 Krankenhausaufenthalte zur Entgiftung wahrnehmen müssen. Ich habe eine 4-monatige Kur in Fredeburg im Sauerland machen dürfen, bin dann aber gleich nach 6 Tagen wieder rückfällig geworden, obwohl ich sowohl eine nette Freundin als auch eine Arbeitsstelle in Essen gefunden hatte. Die musste ich dann nach 3 Wochen wieder aufgeben, weil ich so fürchterlichen Absturz erlebt hatte, dass ich bis heute nicht wusste, wie ich eigentlich aus Essen wohin und dann über welche Umstände wieder in Bremen gelandet war. Ich bin dann von Bremen aus in meine 3. Therapie gegangen. Während dieser Zeit in dieser Therapie habe ich wieder Gesichter gesehen, Stimmen gehört, unter Verfolgungswahn gelitten. Ich bin dann nach 5 Wochen von dem Arzt angesprochen worden, wie ich mein weiteres Leben mir vorstelle. Und ich habe dann gesagt, wenn es geht, möchte ich ab hier reinen Tisch machen. Ich muss gestehen, dass ich mit dem Alkohol nicht umgehen kann und dass ich keine Chance habe. Und ich habe jetzt noch etliche anhängige Gerichtsverfahren, 3. und 4. Mal Führerscheinentzug und Trunkenheit im Straßenverkehr, Widerstand gegen die Staatsgewalt, alles Mögliche, Beleidigung und. Und ich habe bisher immer es geschafft, dem Staatsanwalt aus dem Wege zu gehen, indem ich in irgendwelchen Krankenhäusern zur Entgiftung war. Aber ich möchte mich jetzt stellen. Und ich habe dann beim Amtsgericht angerufen und habe gesagt, Sie können jetzt einen Termin machen. Ich bin jetzt in der und der Klinik und ich kann mich jetzt dem Gerichtsverfahren stellen. Das ist dann auch so geschehen. Als ich da war, erschienen 11 Polizeibeamte und erzählten übereinstimmend, was für ein schlimmer Finger ich war und was ich alles angestellt hätte. Ich hatte das anders in Erinnerung. Ich konnte mich also gut daran erinnern, dass sie mich mit 5 Mann ganz schön verrollt hatten. Aber ich habe das Urteil denn angenommen, was anderes blieb mir auch nicht übrig. Und nachdem ich da insofern klar Schiff gemacht hatte, bin ich dann zu dem Arzt gegangen und habe gesagt, also ich würde ganz gerne um meine Entlassung bitten, weil ich habe hier ein Jobangebot aus Hamburg und ich habe die Möglichkeit, in dem Augenblick wieder etwas Geld zu verdienen, denn ich hatte einen Riesenberg von Schulden angehäuft. Und insofern ist das für mich wichtig. Ich glaube auch nicht, dass Sie mir hier noch was Neues beibringen können. Und der sagte dann, ja, okay, ich entlasse Sie aus eigenem Wunsch, aber Sie wissen ganz genau, das wird Ihnen jetzt, also dass als nächstes der endgültige Absturz bevorsteht. Ich habe gesagt, ja, das weiß ich. Und dann bin ich nach Hamburg gegangen, habe mich dort vorgestellt, habe den Job auch bekommen, erstaunlicherweise. Die Frage 22 nach meinem Suchtverhalten oder Erfahrungen mit Alkohol hatte ich durchgestrichen. Und als ich dann diesen Fragebogen in der Personalabteilung abgegeben habe, habe ich der Personalsachbearbeiterin gesagt, die Frage 22 habe ich durchgestrichen, weil ich muss Ihnen gestehen, ich trinke neurotisch. Und die sagte dann daraufhin, ja, sagen Sie aber nicht, dass dem Herrn so und so, mit dem führen Sie jetzt Ihr Einstellungsgespräch. Naja, das habe ich dem ja auch nicht erzählt und ich kriegte daraufhin diesen Job. Und diesen Job habe ich dann auch die nächsten knapp 30 Jahre behalten. Aber da ergaben sich noch andere Sachen. Ich konnte ja auf der einen Seite mir, weil ich kein Geld hatte, mir ein Zimmer in Hamburg nicht leisten und ich musste mir meine kleine Notbude in Bremen noch freihalten. Und ich musste also den Weg Bremen-Hamburg jeden Tag hin und zurück antreten, um zur Arbeit zu kommen. Und das ging natürlich nur dann, wenn ich am Dammtorbahnhof entweder diese dritte Flasche Bier zu 1,10 oder am Hauptbahnhof die Dosen Holsten zu 1,65 kaufte und davon 3, die reichten dann bis zum Wartesaal zweiter Klasse in Bremen. Und da musste ich dann so viel trinken, dass ich schlafen konnte, aber auch nicht so viel, dass ich am nächsten Morgen nicht wieder nach Hamburg fahren konnte. Ich habe dann ungefähr um 10 Uhr immer die Firma verlassen, bin dann in irgendwelche Kneipen gegangen, bin dann um 2 Uhr wieder zurückgekehrt zum Arbeitsplatz und da lief mir dummerweise mein Chef über den Weg. Den habe ich dann beiseite genommen und ihm Schläge angedroht für den Fall, dass er jetzt irgendwelche blöden Reaktionen machte. Bin dann nach Hause gefahren und habe mir dann in den nächsten Tagen meine Abmahnung abgeholt, obwohl ich noch in der Probezeit war. War ich Gott sei Dank in dem Augenblick noch nicht wieder sofort rausgeschmissen worden. Mein Arbeitskollege gegenüber hatte mir in der Zwischenzeit ein grünes Büchlein rübergeschickt. Das war das Kontaktheft der anonymen Alkoholiker. Dass es die anonymen Alkoholiker in Hamburg gab, wusste ich. Ich wusste auch, wo die Gruppen waren, aber ich wusste nicht, wie ich die Hemmschwelle überwinden sollte, nachdem ich nicht nun schon wieder so am Saufen war. Ich bin dann noch ein paar Tage durch Hamburg rumgeirrt, von denen ich nichts mehr weiß. Und ich habe dann in dieser Situation, wo gar nichts mehr ging, dieses Kontaktheft genommen und habe eine Nummer angerufen und habe dem Freund Ernst, hieß der, am Telefon gesagt, also bitte nichts von AA und dem Programm und sonst was erzählen, einfach mir einen Arzt nennen, der bereit ist, mir Disranoirin zu verschreiben, denn ohne würde ich das nicht schaffen. Ich würde auch reiner Dankbarkeit dann auch in eines der nächsten Meetings kommen. Und der sagte mir tatsächlich eine Ärztin. Und ich bin dann zu dieser Ärztin gegangen. Und als ich mich dann am Empfang da vorgestellt hatte, wurde ich sofort an die Hand genommen, in einen extra Raum geführt, obwohl das Wartezimmer voll war. Und dann bekam ich sehr schnell den Termin bei dieser Ärztin. Termin hieß, ich war nach 10 Minuten schon im Sprechzimmer, trotz vollen Wartezimmers. Wie sich später herausstellte, war die Arzthelferin die Ehefrau dieses berühmten Ernst. Und ich kriegte ein Fläschchen Distraneurin, 25 Stück. Das reicht dann immer für eine Woche zur Entgiftung. Und ich habe die mit nach Hause genommen und ich habe diese 25 Distra nicht gebraucht. Ich habe diese Flasche unangebrochen wieder dem Ernst und damit seiner Frau mitgeben können. Aber ich habe das Meeting an diesem Dienstag im Albertinenkrankenhaus in Hamburg aufgesucht und ab diesem Zeitpunkt war alles ganz anders. Es war alles ganz einfach. Ich hatte auf ganzer Linie versagt und ich hatte nichts mehr, worauf ich stolz sein konnte. Dieses überbordende Ich, dieses exzessive Leben, dieses Ausschweifende, dieses Ich bin der Größte, war alles weg. Es war ganz einfach nur, ich kann nicht mehr, ich bitte euch um Hilfe, bitte gebt mir die Tipps, die ich brauche. Und das war ganz einfach. Ah, lass heute das erste Glas stehen, komm regelmäßig ins Meeting. Ich habe das damals alles nicht begreifen können, weil ich so fürchterlich kaputt war. Ich habe die ersten Wochen nur zwischen Arbeit und AA gelebt. Ich habe, nachdem ich eine Woche trocken war, auf dem AKN-Bahnhof in Eidelstedt den Postwerner getroffen, der mit mir zur selben Zeit in diesem Meeting aufgeschlagen ist. Und ich habe mich gewundert, dass der da war und eine Woche trocken war, ohne selbst für mich akzeptieren zu können, dass ich auch schon eine Woche trocken war. Und die nächsten Wochen waren fürchterlich, weil mein Gedächtnis war also fürchterlich kaputt. Ich musste mir kleine Karteikarten anlegen. Auf einer stand Telefonzentrale 99. Wenn wir nach außerhalb telefonieren wollten, mussten wir über die Zentrale gehen. Und ich konnte mir noch nicht mal Telefonzentrale 99 merken. Und ich habe die abends, wenn ich in meiner kleinen Bude auf der Matratze, es war unmobiliert, das einzige Mobiliar in dieser Bude war eine Küchenzeile. Und da saß ich dann und hab mir diese Karteikarten durchgeblättert, um die Arbeitsabläufe mir einzuprägen, was dann war. Und dann stand ich eines Tages, das war so ungefähr 14 Tage, nachdem ich da trocken war, an dieser Küchenzeile, musste mich da festhalten und hatte in dem Augenblick das Gefühl, wenn ich nicht sofort etwas zu saugen kriege, dann krepiere ich. Und da ich nichts zu trinken im Haus hatte, weil ich einfach kein Geld hatte, um mir etwas zu besorgen. Da habe ich gezittert bis zum geht nicht mehr. Und als es einigermaßen vorbei war, so nach 12, 15 Minuten, da habe ich 20 Pfennig genommen und bin dann runter. Und dann habe ich den Ernst angerufen, der mir seine Telefonnummer gegeben hatte und habe gesagt, was mir passiert ist. Und der sagte, herzlichen Glückwunsch, das waren 6er am Lotto. Ich sage, wieso denn 6er am Lotto? Du weißt gar nicht, wie dreckig mir das ging. Doch, sagt er, aber du hast lernen dürfen, auszuhalten. Du hast lernen dürfen, dass du diese Situation überstehen kannst. Und er hatte recht. Später hat Barbara im Meeting im Ochsenzoll gesagt, ich musste lernen, auszuhalten. Und ich habe tatsächlich in diesem Augenblick habe ich lernen müssen, auszuhalten. Ich habe noch sehr viel lernen müssen, auszuhalten über diesen Zeitraum, den ich dann erlebt habe. Als erstes habe ich mich für beziehungsunfähig erklärt und habe gesagt, für ein Jahr lässt du die Hände vom anderen Geschlecht. Du bist mit dir selbst ja noch nicht im Reinen. Du selbst kannst ja noch nicht mal mit dir umgehen. Wie willst du denn mit anderen Menschen überhaupt kommunizieren? bin nur ins Meeting gegangen. Nachher zweimal die Woche, dreimal die Woche, dann viermal die Woche und Lok steht, Niendorf, Lurup, alles steht und Schnelsen, das waren meine Stammmeetings. Ich bin von einem Meeting ins andere gelaufen, weil ich konnte diese Meetings alle mit öffentlichen Verkehrsmitteln erreichen. Das war wichtig, denn Führerschein und Auto war ja noch nicht. Und ich musste mich mit diesen Sachen ganz, ganz langsam erstmal anfreunden. Ich wusste aber auch noch nicht, was ich machen wollte. Ich wollte ja irgendwie, was weiß ich, Generalstaatsanwalt oder zumindest Bundesrichter oder der bekannteste Anwalt in Bremen oder sonst etwas werden. Und dann habe ich feststellen müssen, und da kommt wieder diese andere Sache rein, dass meine Persönlichkeit in dem Augenblick so defizitär war, so kaputt war, dass ich erstmal gucken musste, wer bin ich eigentlich und was will ich und was kann ich? Und dann habe ich über Jahre hinaus immer feststellen müssen, da sind noch so viele Defizite, die du im Laufe der Zeit erlebt hast. Du hast während deiner gesamten Pubertät gesoffen. Du bist überhaupt kein richtiger Mann geworden. Du bist irgendwo dazwischen stecken geblieben. Du hast überhaupt nicht die Chance gehabt, auszureifen. Jetzt hol das mal nach. Oh, das war eine Arbeit. Aber die einzige Möglichkeit, das tatsächlich schrittweise tun zu können, das war in den Meetings, weil ich da viel gehört habe von den Leuten, wie die es gemacht haben. Und ich habe ja auch an Entwicklung der Freunde dann gesehen, wie die tatsächlich gereift sind. Und das war ein tolles Gefühl. Das war ein Gefühl in dem Augenblick. Ich selbst habe es ganz selten bei mir selbst gemerkt, sondern ich habe es immer dann gemerkt, wenn ich Feedback von anderen gekriegt habe, im Meeting selbst. Heute bin ich an dem Punkt, wo ich sage, ich habe mir viel an Möglichkeiten genommen und erst im Laufe meiner Trockenheit gemerkt, dass ich nicht darum herumkomme. Ich war 20 Jahre lang trocken. Da habe ich erstmal durch ein blaues Buch-Meeting feststellen dürfen, ich kann mich um die Sache der Spiritualität nicht herumlügen. Nimmst dir eine große Chance, Jürgen. Du nimmst dir eine Chance zu reifen auf einem Gebiet, was für dich völlig unbekannt ist und wo du gar nicht weißt, wo du, wenn du dich darauf einlässt, was daraus rauskommt. Und das war eine Sache, die war auf der einen Seite unheimlich spannend und auf der anderen Seite aber auch furchterregend. Und dann habe ich festgestellt, nee, ich brauche da gar keine Furcht zu haben. Ich muss nur offen dafür sein. Ich muss die Bereitschaft dafür haben, dass ich es zulasse, dass da sich etwas bewegt. Und dann stelle ich fest, das, was mir das AA-Programm gibt, die Freiheit, die es mir gibt in dem Augenblick, die ist das, was das so spannend macht. Und dafür bin ich AA bis heute dankbar. Erstens auf dem Weg zur Trockenheit, zweitens auf dem Weg zur Persönlichkeitsbildung und drittens auf dem Weg zur echten Spiritualität und vielleicht sogar zum Glauben. Ist auch noch nicht zu spät. Dankeschön fürs Zuhören.
0: Das war das Radiomeeting der anonymen Alkoholiker im freien Radio Neumünster. Wer mehr wissen will über die anonymen Alkoholiker oder Hilfe braucht, findet uns im Internet unter anonyme-alkoholiker.de. 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Schön, dass ihr dabei wart. Vielen Dank für euer Interesse. Das Team des AA-Radio-Meetings wünscht euch gute 24 Stunden. Bis zum nächsten Mal in 4 Wochen.

0: einen wunderschönen guten Nachmittag. Das freie Senderkombinat konkret in Mondo Bizarro, 2 Stunden lang Punkrock auf die Ohren. Am 3. Donnerstag des Monats von 17 bis 19 Uhr und heute ausnahmsweise mit einem Magazin, da die letzte Sendung ja mit einem eher wortreichen Beitrag gefüllt worden ist.
1: Ich glaube, die Hörerin schafft es schon absolut irritiert.
0: Ja, das also, sagen wir so, du auf jeden Fall. Hallo Tüdel.
1: Hallo Heiko.
0: Aber ich weiß nicht, für dich ist ja einfach nur ein Tag und dann kommst du zum Radio und gut, ne?
1: Also, ja, genau, so läuft das Ganze.
0: Immer so eine Woche vorher wird ein Wecker gestellt, oh, nächste Woche ist was.
1: Ja, aber mir reicht das auch, ich brauche nicht so eine Planung.
0: Ja, ja, das ist diese Strukturverliebtheit, damit ich das alles in Excel-Tabelle stopfen kann, in bunt. So, ja, wir haben heute ein Magazin und haben natürlich diverse Neuigkeiten und auch ein paar alte Sachen witzigerweise gefunden, die wir heute ein Stück weit präsentieren, weil wir dachten, sie sind es wert, auch wenn die Platten oder schon letztes Jahr herausgekommen sind oder was auch immer. Wir haben unter anderem dabei was Neues von Die Behörde.
1: Von Piefke.
0: Von Wasabi Riot.
1: Western Addiction.
0: Red Salad.
1: Dann kommen wir noch zu einer Special-Abteilung, die du da genannt hast, Bällebad, Excom.
0: Aber das ist schön, ist witzig, oder?
1: Hast ja, du dich gefreut? Ja, ich hab mich gefreut, deswegen habe ich es auch noch fett markiert.
0: Ja, genau, Bällebad. Mit Excom und The Red Utopia Experiment.
1: Genau, und weiter wollen wir noch gar nicht teasen, denn wie wir das immer machen, haben wir ein bisschen mehr auf dem Zettel, als wir verraten haben im Vorfeld und werden wahrscheinlich das auch als erstes vorstellen, damit wir bloß in Zeitdruck geraten.
0: Genau so machen wir das. Darauf ist Verlass. So, und ich habe ja gesagt,
1: das ist die Struktur, die ich brauche.
0: Das ist die Struktur, wir machen es anders als geplant, genau. Tüdel, ich habe ja gesagt, ich habe dir was Schönes rausgesucht, das passt heute so mittel, denn du trinkst ein Peroni 00, was ich sehr lecker finde, aber ich habe so ein bisschen gefühlt, ja, es ist Sommer, man spürt es auch, ne, und deswegen auch am Anfang ein bisschen die Brasilianer Klänge so ein bisschen einzugrooven und jetzt kommt ein Lied, was ein Getränk im Titel hat, was dir sehr gefällt normalerweise und was auch sehr sommerlich ist.
1: Tatsächlich hat mich das jetzt gerade schon ein bisschen getriggert und ich war so, ich weiß noch nicht, ob ich nach der Sendung doch noch ein Getränk nehme, aber...
0: Und zwar das Getränk mit dem folgenden Titel, gehe ich von aus.
1: Mit dem Titel Gin and Tonic.

0: So, da sind wir wieder. Wir haben gehört, Civet, Red Cat, Gedränge und gerade eben Pizza Champ. Und jetzt kommen wir direkt zu unserer ersten Neuverstellung. Genau wie du es angekündigt hast, spielen wir natürlich jetzt was, was wir eben nicht angekündigt haben. Aber es ist quasi ein Beleg, ein Indiz, wenn nicht sogar ein Beweis dafür, wie hochaktuell wir sein können. A und B, wie wahnsinnig spontan. Denn heute gegen 12.45 Uhr klingelte unser Posteingang. Macht er das Klingeln bei dir?
1: Er bingst, würde ich sagen.
0: Bei mir nicht. Aber ich habe mich gerade in meinem Postfach aufgehalten und da haben wir eine Single zugespielt bekommen, die dann erst morgen veröffentlicht wird, glaube ich. Ne?
1: Ich glaube heute.
0: Also, oh Gott, ist das alles pünktlich. Von einem Album, was dann im Herbst erscheinen wird. Und es handelt sich.
1: Tatsächlich haben wir sogar so gut unabgesprochen agiert, während ich die Musik runtergeladen habe, hast du die Infos schon reinkopiert.
0: Ja, und wir dann, danach haben wir uns erst abgesprochen.
1: Ja,
0: so, ja, habe ich schon. Jawohl.
1: Ja, unfassbar.
0: Also, es ist wirklich unfassbar.
1: Wir haben einen Run heute, Leute.
0: Das ist so, dass wir im Grunde jetzt fast aufhören müssten mit dieser Sendung, weil wir viel besser werden. Nee.

0: Dementsprechend fünfte LP nicht ganz so verwunderlich. Sie hatten jetzt ein kleines Päuschen sozusagen. 21 kam die letzte Platte raus, Bon Appetit. Und ja, da geht es ein bisschen so um Orientierungslosigkeit, Spaltung und die Frage vor allem, wie kann man in dieser beschissenen Zeit irgendwie noch diese Hoffnung bewahren, Widerstand zu leisten? Ja, das ist eine gute Frage auch.
1: Die Sie nicht wirklich beantworten, aber zumindest umschreiben.
0: Ja.

0: So,
1: hallo, da fliegt mir glatt der Hut weg.
0: Wollte ich sagen, es fliegt der Hut weg und du hast dir auch relativ lustig anzuschauen, das Mikro direkt ins Gesicht gedrückt.
1: Ja, hier ist auch alles ungewohnt, das strahlt mich an. Irgendwer kam auf diese Idee, das haben wir schon mal bemängelt, dass hier so dieser Mikrofonschutz auf einmal farbig ist und mich irritiert das total, dass mich jetzt irgendein rotes Ding die ganze Zeit anleuchtet.
0: Das ist, glaube ich, eigentlich dafür da, dass man sich das dann eben nicht einfach direkt ins Gesicht drückt, weil es so eine Alarmfarbe hat, aber hey.
1: Ja, das ist aber auch so, als hätte ich jetzt so eine Clownsnase auf, ehrlich gesagt.
0: Ja, das ist richtig.
1: Ja.
0: Und ich habe einen gelben und ich habe eine Kartoffelnase, heißt das.
1: Ja, geil.
0: Ja, geil. Ja, tschüss. So, was haben wir denn gerade gehört? Missstand hatten wir ja angekündigt, danach Mobina Galore, die Dead Pioneers. Bluthirnschranke mit einem Cover von Pesco und gerade eben Kamikaze, die es leider auch nicht mehr gibt. Schade, aber auch, nicht wahr? Kommen wir zu unserer nächsten Neuverstellung, die dann gar nicht mehr so ganz so neu ist. Deswegen machen wir das nur auf die kurze Art und Weise, denn diese Platte kam bereits im letzten Herbst raus. Ich weiß auch gar nicht ganz genau, warum wir die nicht vorher schon... Naja.
1: Das lag daran, dass wir nicht bemustert worden sind und wir die nicht so sehr auf dem Schirm haben, to be honest.
0: Ich bin mir da nicht sicher. Wir könnten jetzt lange drüber reden. Warte, ich mach mir jetzt mal gemütlich so. weil die Platte ist ja herausgekommen auf Black Cat Tapes und auf Gunner Records. Und ja, Black Cat ist manchmal so vier Monate hinterher in der Regel, würde ich sagen. Ja. Das ist ganz gut. Aber bei Gunner sind wir eigentlich mal relativ auf dem Laufenden. Irgendwie ist uns das ein wenig
1: durchgeschossen. Nein, ich habe ja dazu recherchiert und habe in einem alten Sheet gesehen, lass uns das mal machen. Wir warten noch auf die Platte von Gunner.
0: Oh.
1: Und das war die letzte Notiz, die wir hatten.
0: Also Gunner.
1: Ja.
0: Dann ist er schuld, meinst du?
1: Ja.
0: Okay, lassen wir es lieber bevor, du weißt schon. Gut, ja. Aber wir spielen es jetzt, nämlich Wasabi Riot heißt die Trans, Rosa heißt die Platte, wie bereits gesagt, auf Gunner Records rausgekommen und auf Black Cat Tapes ebenso.
1: Genau, und eigentlich könnte einem diese Band ein Begriff sein, denn da machen Leute mit von Katzenstreik, Affenmesserkampf und Tackleberry. Und bei der Zusammenstellung kann man sich schon denken, in welche musikalische Richtung es geht. Ein bisschen Punk, ein bisschen Emo, ein bisschen Hardcore. Es ist schon relativ abwechslungsreich und es soll ein bisschen hardcoreiger sein als die Platten zuvor. Die haben nicht schon 21 ihr Debüt rausgebracht tatsächlich und das ist jetzt deren drittes Album.
0: Genau, und wir können da leider auch nicht mehr drüber sagen, weil wir nämlich die alte Platte gar nicht haben, glaube ich.
1: Nee.
0: Wir sind dann meistens zu faul, wenn dann sowas drinsteht, ja, klingt jetzt anders als früher, dann hören wir uns die alten Sachen aber gar nicht an. Wir lassen uns dann lieber überraschen, wie es denn jetzt klingt.
1: Genau, und wir wollten jetzt auch nicht das auf den Teufel komm raus machen, das übers Knie brechen.
0: Das ist das Stichwort, denn der Song, den wir hören, heißt Knie ohne Brechen von Wasabi Riot.

0: Danach Wasabi Ride, haben wir gehört, Ape Eye und die doppelte Portion Kurhaus. Ein Traum, den sich Heiko hin und wieder mal erfüllt.
1: Ja, also mindestens einmal im Jahr. Nach wie vor für mich die beste Platte, die Hardcore-Platte aus deutschsprachigen Ländern oder so in der Art. Mittlerweile 22 Jahre alt, Kurhaus Refused to be Dead und immer noch fresh wie nix, würde ich sagen. Inhaltlich wie auch musikalisch.
0: Ist so, aber wir schwenken so, mal, ne, wieder auf den englischsprachigen rüber, nämlich zu Western Addiction.
1: Ja, du hast vielleicht so einen texanischen Schwenk irgendwie.
0: Ja, und dann habe ich mir einen Schwenk dafür.
1: Right.
0: Psychedelic Munition, seit das Album.
1: Western Addiction, right. The God Wine.
0: Am 22.05. bereits auf Fat Wreck herausgekommen. Das Trio gibt seit 2003 aus San Francisco und wie ihr gleich hören werdet, obwohl es Fat Wreck ist, ist es gar nicht mal so ein Fat Wreckiger Sound.
1: Ja, das ist wirklich alles witzig. Also erstmal ist mittlerweile ein Quintett, die haben als Trio angefangen, aber es bestand damals zu den Anfangszeiten als Trio nur aus Mitarbeitern von Fat Wreck.
0: Ja, ich habe mir gedacht, vielleicht hatten die Schnauze voll von dem, was die den ganzen Tag hören und mussten was anders, wollten was anders machen, aber hatten ja auch ein Label auf eine Art.
1: Das ist schon wirklich eine interessante Frage, von wegen du bist auf so einem, ne, ich sag jetzt mal weltbekannten Label und das ist nicht gelogen. Und da, die haben ein relativ klares Schema, also klare Schubladen. Da geht immer mal, gibt's mal einen Ausreißer und dann machst du eigentlich irgendwas ganz anderes. Und dann sagen alle anderen Fat Wreck-Kollegen, auch Fat Mike selber und so weiter, das ist eigentlich die beste Platte, die Fat Wreck jemals herausgebracht hat. Und
0: es klingt
1: einfach gar nicht danach. Höchst interessant, würde ich sagen. Das Ganze ist halt eben nicht irgendwie der typische Fat Wreck-Kali-Sound, sage ich mal, mit sehr viel Melodie und Pop, sondern es ist ein bisschen anders. Es geht mehr in die Richtung Punk-Rock tatsächlich, aber auch ein bisschen gemischt mit Hardcore und dies und das, hat aber wirklich de facto einen anderen Sound. Ist jetzt nicht das, was uns irgendwie morgens aus dem Bett holt und auf die Kirchturmspitze treibt, würde ich sagen.
0: Was denn? Auf die Kirchturmspitze, okay. Ja, nee, muss ich jetzt drüber nachdenken.
1: Okay, mach das. Aber man kann das nett nebenher hören, sag ich jetzt einfach mal.
0: Genau. Nebenher hören nett könnt ihr das zum Beispiel am 27.09. im Betty, nämlich zusammen mit Team Drash, oder auch am 16.10. mit Raised Fist in der Markthalle.
1: Nee, das ist eigentlich nicht richtig.
0: Nicht? Das steht hier so.
1: Ja, das ist anders, ja. Das ist anders gemeint. Das ist egal. Aber wo du es gerade sagst, das hatte ich letzte Sendung auch schon gesagt, am 27.09. spielt Team Drash im Betty ehemals Headcrash und am 16.10. spielt Raised Fist in der Markthalle. Hat überhaupt nichts
0: und
1: mit
0: Western Addiction zu tun. Es steht ja einfach in diesem Sheet und ich dachte schon so, das ist ja eine interessante Zusammenstellung. Naja.
1: Nee, das ist eigentlich quasi die letzte Seite auf dem Sheet und ganz unten habe ich einfach nochmal Shows gelistet. So war das gedacht. Naja, also vierte Platte ist das mittlerweile von Western Addiction. Sie sagen selber, die Songs handeln von zeitlosen Themen, Respekt gegenüber anderen, Ungleichheit des Reichtums, Gefahren des Kapitalismus, dies, das. So ein bisschen das, was eben unsere Bubble so hervorbringt, sage ich jetzt einfach mal. Ja, wie gesagt, kann man gut hören. Ist jetzt nicht das, und jetzt kommst du, Titel,
0: was uns auf die Kirchturmspitze treibt. Und die Glocken läuten lässt.
1: Ja, perfekt. Wir hören den Song The First Witch, Western Addiction.

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1: Nach Western Addiction haben wir gehört Berlin 2.0, Kobayashi Drain und jetzt gerade eben The Red Utopia Experiment. Und damit kommen wir zu unserem kleinen Ausflug ins Bällebad.
2: Ja, und ist das, ich weiß nicht, wie es dir geht, aber ich möchte aus diesem Bällebad nicht abgeholt werden.
1: Nee, ich auch nicht. Können wir von mir aus auch durchziehen bis zum Ende.
2: Wirklich, also das ist so. Wir haben irgendwie zwei Bands plötzlich auf dem Schirm gekriegt, wie erzählen wir vielleicht gleich noch, die sowas von dermaßen jung sind, dass es uns quasi die Schuhe ausgezogen hat vor Verwunderung, ob der Intensität, der Technik, des allem, wie die so jung eine Band zustande bringen können und dann diesen Output haben. Diese Band gerade eben hat sich 2022 gegründet. Da war die Sängerin 13 Jahre. Das muss ich euch mal bitte vorstellen. Also das kann ich mir gar nicht vorstellen.
1: Nee.
2: Das kann ich mir nicht vorstellen. Dementsprechend ist sie jetzt 16, 17 Jahre. Haben einen Song nach dem anderen rausgebracht, die sich dann irgendwann wiedergefunden haben auf einer Ansammlung an einzelnen Songs. Man kann es nicht wirklich Album nennen, weil es wirklich einfach kein Album ist, kein Konzept dahinter oder irgendwas, sondern einfach alles nochmal zusammen. Diese Ansammlung heißt No Hit Wonders. Und sie sagen auch selber, das ist halt so eine Phase, hört euch das gerne an, ist aber mehr oder minder vorbei. Sprich, die befinden sich musikalisch noch ein wenig in der Entwicklung. Den Song, den wir gerade eben gehört haben, Creature Comfort, oder heißt es Creature? Oh mein Gott. Comfort, ein Song über korrupte Politiker und deren Hilfen bei der Anwaltschaft so ungefähr, ist einer der neueren Songs, die im Herbst, Winter 25 herausgekommen sind, sprich irgendwie das neue, in Anführungszeichen, Zeitalter, ein doppeltes Anführungszeichen, dieser extrem jungen Band eingeläutet haben. Also das ist ich habe mir so ein paar Videos auch angeguckt und so weiter, die reißen wirklich die Leute mit, die haben ein wahnsinnig professionelles Auftreten, haben immer so ein bisschen so Clowns-Gesichter angemalt und so weiter, nennen es selber auch Clown Punk.
1: Zirkuspunk.
2: Zirkuspunk, genau. Und spielen halt alles, wo sie gerade hinkommen, weil so weit kommen sie natürlich auch noch nicht in dem Alter, spielen die alles in Grund und Boden. Also eine wahnsinnige Live-Energie, das sieht man wirklich auf den Videos und man hört auch bei den Songs schon, wie professionell das Ganze tatsächlich aufgezogen ist.
1: Ja, im Internet wurde das auch so ein bisschen als kultivierter Wahnsinn betitelt und das trifft auf eine Art ganz gut, finde ich.
2: Ja, also zieht euch diese Band rein. The Red Utopia Experiment heißt sie, aus Tacoma bei Washington, im Bundesstaat Washington ist das. Und die grasen halt dann sowas wie Olympia, Seattle und sowas, diese ganze Ecke ab, bis die dann mal irgendwann hier über den Teich kommen, weiß ich nicht, aber ich würde fast extrem viel wetten, dass das echt ein Ding wird, diese Band. Also
1: ja.
2: So das Ganze drumherum, da passt einfach irgendwie alles. Die drei Songs gibt es nach dieser Ansammlung, sag ich mal, also die schießen auch wirklich alle 7 Wochen einen neuen Song raus. Der nächste kommt nächste Woche tatsächlich, der heißt, wie heißt der? Lobotize Me. Gibt es schon als Video, kann man sich schon angucken, da hat man auch einen guten Eindruck, was bei denen so abgeht und nächste Woche wird er dann quasi nochmal als Single veröffentlicht. Das Ganze gibt es überall nicht, sondern es gibt einfach original alles nur bei Bandcamp und naja, die üblichen komischen Anbieter und so weiter. Aber es gibt es jetzt noch nicht irgendwie physisch.
1: Nee, das nicht, aber man merkt, dass da noch diese jugendliche Energie vorherrscht. Wer dann so rausballert, das funktioniert in dem Alter noch ganz gut.
2: Ich sag mal so, ich kann mir das nicht vorstellen, wenn ich überlege, ich war so 16 bis, also die sind alle so 16 bis 20, ein Mensch ist glaube ich über 20, ich kann mir das halt überhaupt nicht vorstellen tatsächlich, abgesehen davon, dass ich so ungefähr so musikalisch bin wie der Stuhl, auf dem du sitzt. kann ich mir nicht vorstellen, halt so viel Energie und Zeit und alles und in sowas zu investieren und das funktioniert dann auch noch. Und wenn ich mir dann so Bands in unserem Umfeld angucke und ich gucke jetzt überhaupt niemanden direkt an,
1: ja, aber ich meine,
2: dann was da eine auch spielerische Professionalität schon am Start ist, finde ich das einfach nur abgefahren und bewundernswert.
1: Das finde ich auch. Aber ich denke, wenn du dir dann so einen Fokus setzt und nicht einfach nur, ich packe meinen Rucksack voll mit Dosenbier und latsche irgendwo rum und sitze an der Bushaltestelle, dann kannst du da halt wirklich was draus machen. Du lernst einfach wahnsinnig schnell und du hast dann auch einfach eine andere Energie und Böcke und keine, also weniger Verpflichtungen meistens. Das ist geil. Also
2: ja, aber andererseits auch, und das ist auch ein Problem, was diese Band hatte, in dem jungen Alter ist es dann so, man hat mal irgendwie 2 Monate Bock auf sowas und danach halt nicht mehr und man spielt irgendwie plötzlich irgendeine Sportart oder irgendwas. Die haben wohl, glaube ich, schon sehr, sehr viele Bandwechsel hinter sich in dieser kurzen Zeit tatsächlich. Aber jetzt scheinen sie sich gefunden zu haben, mittlerweile als Quintett.
1: Jetzt sind sie reif genug.
2: Jetzt sind sie vielleicht reif genug, als Band auszusehen. zusammen zu bleiben. Wie gesagt, die räumen da schon richtig ab in ihren regionalen Städtchen und Städten drumherum. Checkt das aus. The Red Utopia Experiment heißen sie. Und wir hören noch einen Song, das ist die aktuellste Single quasi. Die kam im Februar raus, wenn ich mich gerade nicht täusche. Und das Video, was jetzt so mittelprofessionell ist, dann tatsächlich vor ein paar Wochen. Aber ja, behaltet sie einfach im Kopf und hört euch was an.

0: So, und da sind wir schon bei Part 2 angekommen von unserem Bällebad. Diese Band, die wir gerade gehört haben, heißt oder hieß XCOM, Time to Burn heißt ihr aktuelles Album. Kommen wir gleich noch zu, denn das, was da auch wirklich spannend ist, ist der Anfang, den du hier aufgeschrieben hast. Ein Quintett aus L.A., was sich 2023 gegründet hat, vom Drummer ins Leben gerufen und in Klammern, also bei uns so intern, sage ich jetzt einfach mal, wie alt war der da? 12?
1: Das liegt daran, wir haben letztens Videos geguckt von der Band und haben halt gedacht, Alter, wie jung ist der? Und wenn das jetzt drei Jahre her ist.
0: So ist es. Und das, also, ne, der Drummer, wie alt ist der? 12? Entschuldigung, dass ich das wiederholen muss, aber es ist einfach schön. Er hat Friends zusammengetrommelt, die erstmal Instrumente lernen mussten, da war die Band geboren. Und was ist der? Wie alt ist er?
1: Tatsächlich habe ich gerade gemerkt, dass ich mich verrechnet habe, denn 14 minus 3 ist ja gar nicht 12, sondern es ist noch schlimmer, er war 11. Er war einfach 11 und hatten die 24, dann mit 12, okay, ihren ersten Gig damals noch als Trio, dann haben die sich einen Frontmenschen dazu gesucht. Und die haben mich gefragt, wie zur Hölle kann sowas passieren, dass Leute in so einem Alter, also meine Güte, schon irgendwas können und dann auf die Beine stellen? Könnte eventuell daran liegen, dass er vermutlich irgendwie musikalische Früherziehung genossen hat, denn sein Vater ist bei Anthrax Gitarrist. Ich weiß nicht, wahrscheinlich wird da viel Musik passiert sein zu Hause, trotzdem unglaublich.
0: Ja, völlig. Das ist, sag mal so, genau wie gerade eben die Jungen, das ist genauso unfassbar eigentlich. Und die haben noch ein anderes Tempo tatsächlich, weil, wie gesagt, auch die haben ihr erstes Album schon raus. So, ne?
1: Genau. Und da haben wir eine Spanne, also der Älteste ist hier 20, dann haben wir noch wen dabei mit 15, 16, 14, 19, Stand jetzt. Und das finde ich echt krass. Und die müssen sich teilweise einfach noch so auf Konzerte schleichen. Davon wird auch der nächste Song heißen, handeln, Fake ID. Und das ist so, beruht darauf, dass die irgendwie mal einer befreundeten Band oder so beim Ausladen geholfen haben. Durften dann auch die Sachen noch mit reintragen, aber aufs Konzert durften sie dann nicht. Die müssen sich für alles Mögliche ihre Ausweise fälschen, spielen dann aber wiederum irgendwie vor den Foo Fighters, irgendwie Support, also absolut absurd. Ich verstehe es einfach nicht. XCOM übrigens der Name, die wollten sich damals Excommunado nennen. Und das finde ich sehr gut. Die haben gesagt, ah nee, ist viel zu lang, 6 Silben. Ich bin ja auch mal so kurz, ist geil, prägnant, aber dass man da mit 11 Stunden drüber nachdenkt, nun ja, haben sie irgendwie hingekriegt.
0: Wir müssen aufhören, mit dieser Vergleiche zu ziehen. Da sehen wir immer so alt aus, im achtfachen Sinne.
1: Das ist korrekt.
0: Macht keinen Sinn.
1: Ja, die haben auch relativ schnell jetzt ein Label gefunden. Die hatten vorher eine EP rausgebracht, 24, und jetzt haben die Bloatout. Und das ist unter anderem von Ross Robinson. Das ist so ein Produzent, der zum Beispiel auch sowas wie Slipknot und so weiter gemacht hat, der wohl auch richtig, richtig hart ist. Also die haben auch gesagt, so Alter, wir waren mit dem unterwegs. Irgendwie, also im Studio, der hat dann gesagt, hier, ihr geht live ab, okay, machen wir. Und hat dann immer gesagt, wenn die eigentlich nicht mehr konnten, jetzt stand da daneben so schneller, schneller, schneller, noch mehr, bis die einfach überhaupt nicht mehr konnten. Und bei Slipknot war es wohl tatsächlich so, dass er den Sänger zum Kotzen gebracht hat, weil der den immer bis zum Rand weiter getrieben hat. Die Leute scheinen auf ihn zu hören, er versucht das Beste rauszuholen, aber wirklich geht komplett an die Grenzen. Dieses Label ist interessant. Die haben das gegründet, um so unbekannte Bands irgendwie zu pushen. Und die haben tatsächlich auch erst 4 Bands da drauf. Also nicht schlecht, das dann irgendwie hinzukriegen.
0: Qualitative Auswahl quasi.
1: Absolut. Genau. Ich würde sagen, wir hören gleich Faker. Also die haben es auch schon, ich weiß gar nicht warum. Also die wurden eher so über Insta vielen Leuten reingespült, die mir dann wiederum Bescheid gesagt haben. Dann habe ich reingehört und dachte so, what the fuck, also ich liebe alles daran. Gerade der Song, der jetzt kommt, und der ist auch, ich weiß nicht, wie viele

0: Ja.
1: Also das ist so, das kann doch wohl nicht wahr sein. Da denkt man, alles stirbt aus, aber nein, es gibt noch Hoffnung.
0: Es ist noch so, genau. Und gerade bei Rage Utopia, wo ich mir die ganzen Videos angeguckt habe, da sind da dann 200, 300 Kids tatsächlich, die irgendwie diese Musik feiern, die Inhalte feiern. Und da denke ich, okay, da gibt es tatsächlich gerade in Amiland, die sind nicht Trump-verseucht, alle, da gibt es tatsächlich noch Hoffnung. Ja. Das ist einfach schön.
1: Und das ist auch eins ihrer Ziele tatsächlich. Die wollen nicht irgendwie an den alten Sachen festhalten, sondern die wollen sich eine eigene Bewegung aufbauen und die sind da auf dem besten Wege. Und ja, das ist wirklich schön für alles, ob es politisch ist, für die Musik. Ich freue mich.
0: Wir freuen uns.
1: Ja.
0: Alto Belli.

0: Nach dem Bällebett haben wir gehört Lucky Melis, The Bomb Music Factory. Mit dem Titel, dass ihr auf Face hört. Da geht noch weiter, aber Heiko, ich sag dir, dein Face wird hört, wenn das hier so weitergeht. Ein unendlich langer, beschissener Titel, Band, Titel, Song, Titel und Offbeat. Also ich weiß nicht genau, was du dir gedacht hast.
1: Ich wollte, also was soll ich sagen? Also, Bomb the Music Factory ist eine wirklich interessante Band oder war eine wirklich interessante Band. Und ich hatte die aber nicht mehr so richtig im Kopf. Und dann habe ich die mal reingehört und dachte, ach, das ist ja witzig. Allein um dich zu ärgern, muss ich diesen Song nehmen. A, wegen des Offbeats und B, wegen, weil du ja meistens hier alles aufschreiben musst oder darfst oder möchtest. Lasse ich jetzt alles mal einfach so stehen. Dachte ich, da tue ich dir auf jeden Fall einen Gefallen mit. Der Song heißt nämlich, Does Your Face Hurt? No, 'cause it's killing me.
0: Mhm, das ist toll. Das ist so lang, dass auf der CD nicht mal der Bandname drauf gepasst hat. Und es ist so, dass auch mein A4-Zettel einfach nicht gereicht hat. Das kann ja wohl echt nicht wahr sein. Naja.
1: Trotzdem eine gute Band.
0: Ja, ist das ganz toll hier. Also die Stimmung ist gekippt. Ihr merkt es, zum Glück geht es nicht mal mehr 30 Minuten.
1: Also ich bin gerade schon wieder in den Kirchturm hochgekrochen.
0: Ja, ich merke das schon. Ey, ich sitze im Keller. Ja, danach haben wir gehört Chip oder wie die ausgesprochen werden und Red Salad, tatsächlich auch schon ein, zwei Mal hier vorgestellt, angeteased mit den Pre-Singles, deswegen brauchen wir gar nicht mehr so viel dazu sagen.
1: Ja genau, wir haben die mehr als angeteased, würde ich sagen. Wir warten eigentlich seit Monaten auf dieses Album, was nämlich erschienen ist am 22.05. auf P-Records hauptsächlich, ein australisches DIY-Label. Hier in Europa wurde das auf SBAM Records herausgebracht. Also da hat jemand schon erkannt, dass diese Band Potenzial hat, ja, und das hat sie, und das haben wir schon ein paar Mal erwähnt, die waren letztes Jahr zum ersten Mal in Europa, jetzt gerade aktuell zum zweiten Mal, und die bauen sich hier gerade einen Namen auf, weil sie auch eine ganz fantastische Liveband sind, weil sie, glaube ich, sehr, sehr sympathisch rüberkommen. Zumindest wenn man durch ihre Social-Media-Geschichten scrollt und so, hat man da wirklich Spaß. Es kommt sehr sympathisch rüber, sie haben immer Spaß und Fun, vermitteln das auch tatsächlich nur mit so ein paar Bildchen oder so Mini-Videos. Macht alles Spaß. Wir waren ja damals, ja. Bitte?
0: Nee, dann erzähl erst mal weiter.
1: Nee, jetzt bin ich aber nicht mehr in der... Okay, vielleicht doch. Wir hatten schon mal erwähnt, dass sie halt schon ein, zwei Mal für den Australian Music Award irgendwie nominiert waren. Das waren sie dieses Jahr auch in der Kategorie Regionales Highlight oder so ähnlich heißt das. Und bester Punk- und Hardcore-Song hatten wir auch vor ein paar Wochen schon mal angekündigt. Nun ist aber leider Gottes herausgekommen, vor 14 Tagen war dann dieser Award, dass sie beide nicht gewonnen haben. Aber ich glaube, es tut ihnen keinen Abbruch, denn wie gesagt, sie touren gerade durch Europa, tatsächlich ganz Europa, waren gerade in Frankreich, dann in England und dies, das. Und jetzt aktuell heute, liebe Leute, und leider Gottes sind wir beide hier Tüttel am falschen Ort, denn sie spielen heute im Steheinz in Hannover und da wäre ich wirklich gerne, muss ich sagen. Das gerade auch bei dem Wetter und dies, das, irgendwie wäre das eine tolle Sache gewesen.
0: Ja, absolut. Da wollte ich eigentlich auch noch drauf hinaus, aber ansonsten seid ihr ja vielleicht auch noch in Leipzig beim Roten Stern Open Air oder beim Farewell Youth Fest in Dresden. Lohnt sich so oder so, aber mit Red Salad noch mal mehr, würde ich sagen.
1: Ja, also wir könnten jetzt noch viel drüber erzählen, lassen wir einfach, oder? Weil die Zeit wird auch schon ein bisschen knapp und wie gesagt, wir haben schon häufig über diese Band berichtet. Red Salad, merkt euch das, das nächste große Ding aus Australien. Wir hören noch einen Song, der da heißt Fuck Sixt, und ich glaube, da hat jeder eine Vorstellung, der in der Band ist und auf Tour ist, was dieser Song so zu bedeuten hat.

0: Jawollo, ich bin immer da für meinen Arbeitgeber. Die Behörde waren das mit der neuen Platte, die da heißt Der letzte Arbeitgeber. Letzte Woche rausgekommen auf Flight 13. Vorher haben wir noch gehört Eleanor Lenz.
1: Ganz genau, und der Song, den hast du dir selber gewidmet, glaube ich.
0: Ja, allerdings,
1: ja, obwohl ich sagen muss, obwohl ich bin meine eigene Arbeitgeberin und das macht's auch nicht besser. Leider.
0: Nee, du hast einen echt beschissenen Chef, ne?
1: Ja. Ich streite mich auch immer.
0: Ja, und aber irgendwie so ein Sklaven als Arbeitgeber, Nehmer.
1: Ja. Naja, so ist das
0: so
1: Leben.
0: Ist es, ja. Ein Quintett aus Bremen, um den Faden irgendwie wieder aufzugreifen.
1: Genau. Die Band beschreibt sich tatsächlich am besten selbst, wie ich finde. Die Behörde aus Bremen hat 23 ihren Dienst aufgenommen und arbeitet bereichsübergreifend zu regionalen und internationalen Fragen außerhalb ihrer Entscheidungsbefugnis. Politik, ja. Soziales, klar. Frust, selbstverständlich. Ja, fand ich schön. Können wir nicht besser machen. Sie selber bezeichnen ihre Mucke als Female-Fronted Post-Punk. Ich dachte irgendwie, diese Begrifflichkeit ist überholt und war etwas irritiert, ja, muss ich sagen.
0: Female-Fronted ist kein Genre.
1: Ja, genau. Deswegen, vielleicht ist das aber auch witzig gemeint.
0: Und wir verstehen es nicht.
1: Ja, das könnte sein. Vielleicht ist das provokativ gemeint.
0: Ja, ich würde es nicht ausschließen.
1: Ja. Ich merke es gerade selber, dass ich vielleicht drauf reingefallen bin.
0: Ja, ich falle immer noch drauf rein.
1: Ja, naja, gut.
0: Lassen wir es.
1: Für mich ist es irgendwie so rumpeliger Punk. Teilweise etwas anstrengend gehalten, was wahrscheinlich so sein soll. Acht Songs. 20 Minuten. Ja, es geht eigentlich um Themen wie bei fast allen Veröffentlichungen. Und was da vielleicht ein bisschen anders ist, da gibt es zwischendurch noch einen Song über Diskussionskultur. Ja, und wir machen ein bisschen schnell weiter, denn wir sind...
0: Damit wir nicht in Stress kommen, eine Viertelstunde vor Schluss, kommt direkt unsere nächste Neuvorstellung. Die ist dann aber tatsächlich schon wieder 5 Wochen alt. Oh nein.
1: Naja, okay, aber das ist ja im Magazin-Rhythmus.
0: Das meine ich gar nicht, sondern ich lese ja vor und ich weiß, was jetzt mir gleich blüht und du wirst dich freuen.
1: Ja!
0: So, die Band heißt Piefke, die Platte heißt Empörung, am 13.05. herausgekommen ist sie auch.
1: Auf einem Label, das da heißt?
0: Oh nein. Bakrau Fafita.
1: Ja, das war schon gar nicht schlecht.
0: Das war gar nicht so schlecht. Für meine Verhältnisse war das nicht schlecht.
1: Ja.
0: Ja, ich kann es auch nochmal schnell machen. Bakrau Fafita. Seit 2017, sprich 9 Jahre lang, sind die zu viert unterwegs. Kommen aus Leipzig.
1: Ganz genau. Und die haben jetzt zuletzt so ein digitales Live-Album rausgebracht. 25.
0: Das
1: und
0: fand mir gar nicht so gut.
1: Ja, war irgendwie okay. Und das letzte richtige Album war tatsächlich 21, also schon ein bisschen was her, muss man sagen. Und ja, dieses Mal werden ein bisschen weniger Bullen bepöbelt als früher, beziehungsweise sie haben es ausgeweitet. Jetzt geht es auch um Bärte, Fahrräder, Moosbefall und so weiter. Außerdem...
0: Ey, diese Kombi aus Bärte und Moosbefall
1: ruft
0: bei mir ganz komische Sachen hervor, ich weiß auch nicht.
1: Ja, ich fand schon witzig, dass jetzt so ein breiteres Themenfeld aufgemacht wurde. Was wir jetzt gleich hören, da ist auch ein Gastgesang, glaube ich, bei. Und ich habe aber noch nicht so richtig rausgefunden, wer das ist. Nicht in C-Hashtag, wie Heiko das lesen würde.
0: Weil ich ja jugendlich gepolt bin durch mein Arbeitsumfeld. Die bringen mir ja mal die ganzen Jugendwörter bei, so der Drip-Float oder so. Keine Ahnung.
1: Oh Gott, oh
0: Und da
1: Gott.
0: Dachte ich, habe ich natürlich sofort Hashtag gelesen. Ja,
1: ja also nicht in C, Raute, das wird vielleicht heißen nicht in Cis. Ja,
0: ja.
1: Da hören wir jetzt rein, würde ich sagen. Das ist ein bisschen anders als, sonst ist die Platte auch schon so Piefkes Teil, nicht so überraschend, aber das war doch
0: etwas
1: anders und deswegen,
0: hast du kommentiert,
1: genau,
0: ne?
1: Fand gut. Ich gut auch.
0: Hören wir rein, Piefke.

0: Woche nach Piefkabe nochmal Kira Canoa gehört. Und jetzt sagen wir auch schon Tschüss und wir hören uns in 2 Wochen wahrscheinlich wieder.
1: Korrekt.
0: Und dann mit einem Magazin, denn dann ist ja wieder unser normaler Rhythmus.
1: Ah, das erfreut mich aber. Guck mal, wie schön du das auf dem Schirm hast.
0: Ja, da habe ich aufgepasst heute am Anfang der Sendung.
1: Ja, ganz klasse. Ja, wir werden, es gibt, ihr kennt das, im Frühsommer oder im Frühjahr kriegt man sehr viele neue Veröffentlichungen. So im Hochsommer hört es dann ein bisschen auf. Aktuell werden wir noch ganz gut zugeschwemmt. Das heißt, wir müssen uns keine Sorgen machen, das nicht füllen zu können, Tüttel.
0: Nö, das ist super. Wir haben auch schon Sachen aufgeschrieben.
1: Mhm.
0: Noch nicht bearbeitet, aber aufgeschrieben. Ja,
1: aufgeschrieben ist auf eine Art bearbeitet. So, ja. Wir schließen mit Atom Atom. Die habe ich letzte Woche schon mal Atom. Da hatte ich letzte Woche, da war ich ja, letzte Sendung, da war ich ja quasi alleine hier. Mhm. Da habe ich dann wieder du und ich gespielt, verstehst du? Also
0: ja,
1: mit 2 Mikros. Ne? Und habe mit mir selber geredet, habe Atom Atom gesagt und dann doch wahrscheinlich eher Atom Atom. Habe das aber als Frage offen gelassen, wie sie denn nun genannt werden.
0: Okay, ich sage Atom Atom.
1: Dann sage ich das ab jetzt auch. Wie bereits erwähnt, schon mal die ersten 3 Songs, die ganzen Pre-Singles, die jetzt über das letzte halbe Jahr rausgekommen sind, gehört am 10.7., sprich, vielleicht haben wir das ja dann auch schon dann irgendwie in 2 Wochen,
0: oh ja.
1: Kommt dann ihr Album raus, was da heißen wird. Gläs, ein Trio aus Hamburg, 2018 bereits gegründet.
0: Genau, es wird eines 10-Inch. Auch wird, mal wieder was Neues.
1: Genau, wird eine 10-Inch spielen nächste Woche hier im Gängeviertel mit, oh nein, Endiendö und Kühlmar Krypta.
0: Das hast du schön gesagt.
1: Das konnte ich fast.
0: Das ja. War sogar besser als Atom Atom.
1: Ja, das ist zu einfach. Genau, ja. Spielen hier im Gängeviertel, dann ein paar Tage später auf der Fusion und dann gibt es noch einen Termin in Göttingen im Juli. Ja, mal gucken, was da noch kommt. Wir sind gespannt auf das Album. Wie gesagt, die ersten 3 Songs gibt es schon. Die nächsten 3 werden folgen.
0: Genau, es werden tatsächlich, nee, steht da gar nicht, wie viele es werden.
1: Naja. Ich glaube, es sind 6.
0: Ah doch, 6 Tracks, genau, dann werden ja. Noch 3 Folgen, das hast du gut ausgerechnet.
1: Ja, nicht schlecht, oder?
0: Ja, ich bin stolz auf dich.
1: Ja, ich
0: damit
1: auch.
0: Können wir, mit so einem positiven Ende können wir jetzt auch wirklich hier beruhigt Feier machen.
1: Ja, alles klar. Wow, wow. Ich fühle mich wirklich, also auf Titel, danke.
0: Ja, gut.
1: Das war mein Fest.
0: Also,
1: tschüss.
0: Abfahrt.

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1: Ja, Tag, es ist Juni, der Sommer kommt langsam. Wir sind immer noch hier. Was bleibt uns so weiter übrig? Hier ist die Pipapo-Parade. Du fängst an, wa?
2: Na gut, hier ist eine Hitparade und der erste Song ist ja immer unter einer Minute. Das stimmt diesmal nicht, aber ist egal. Ich habe nicht kürzere gefunden. 1,20 ist er. Und ich habe mir auch gleich so einen Zungenbrecher ausgesucht. Bettwanze, BNTBAVZ heißt die Band.
1: Bettwanze.
2: Naja, es geht ja auch um Temo-Hosen, weil die viel zu buggy sind. Was stand hier noch bei denen? Ich war wie OMG, eine Dame war wie, du siehst 85 mit Buggy-Hose aus. Was bist du, in der 8. Klasse? Das haben die da so geschrieben. Ist ja auch real, es geht um Temo, die dissen Temo.

0: Oh, da hat jemand im bunten Potpourri der Temo Musikdatenbank gemischt und AI drüber jagt. Ich habe keine Ahnung. Das ist ein Hasssong auf Temo und die Hosen. Meine Neuverstellung Nummer 1, wir sind eine Hitparade. Was?
1: Nee, das könnte mal schön schneiden, das ist ein Hass-Song auf die Hosen. Nein, mach mal weiter. Nee, ich bin ja dran.
0: Genau, es ist eine Hitparade, ihr könnt wählen, das war Neuverstellung Nummer 1.
1: Ja, weiter geht's mit Cozy Müller, die ist aus Berlin und zwar, die kommt aus den Tiefen des Berliner Undergrounds und macht elektronische Sound, hat aber nie ihre Liebe zum Rock'n'Roll vergessen.
0: O2 Arena oder was?
1: Nee, die war Ende Mai im Esso, aber was hilft euch das in der Juni-Sendung? Hier ist Cozy Müller mit der Politiker.

0: Wir räumen mal deinen Mund frei.
1: Ja. Ach so, ich muss dir absagen. Darum guckst du so komisch. Weil ich erkläre, weil wir ja Radio machen, weißt du? Cosi Müller, der Politiker war das. Embodiment of Denial heißt die Schallplatte. Ist vom 22. Mai diesen Jahres, kam raus bei Bradford Records.
0: Naja, und es gab ja mal die Frage, ob es Bodenständig 2000 noch gibt. Und da habe ich die letzte Veröffentlichung von ihm entdeckt. Education of the Noobs heißt das Ding. Es ist schon etwas älter, aber es ist ja ein Hilferuf. Ey, Alter, die machen alle... Die haben ja vor 10, 15 Jahren ja DRM eingeführt in den Webbrowsern und jetzt wird das alles scharf geschaltet. Das heißt, man kann Musik nicht mehr, man braucht immer einen Webbrowser oder irgendwas, um die Musik zu hören, aber fürs Radio geht's einfach nicht. Das heißt, ich kann mir nicht einfach erstmal 100 Songs irgendwo laden und dann in Ruhe aussuchen und fürs Radio zurechtzumachen. Nee, das ist mühselig.
1: Bäh.
0: Deswegen aus Gründen, weil alle dicht machen, ein Song about for the Internet im Contemporary Home Computer Music Style von Dragan Espenschied, sage ich nur. P2P, meine Neuverstellung Nummer 3.
2: P2P!

0: 8-Bit, 6-Bit, 4-Bit, na, ich hab's ein bisschen aufgeblasen, aber ist egal, in 16-Bit. Das war Dragan Espenschied. Ich glaube, der hängt irgendwo in einem Computermuseum, irgendwo in Amiland rum und erklärt da den Leuten, wie das früher war mit Teletext oder BTX oder überhaupt. Der hat da auch einen schönen künstlerischen Style draus entwickelt, aber er macht leider ganz wenig Musik noch. Das war seine letzte Scheibe, Education of the Noobs, Dragan Espenschied mit P2P, meine dritte Neuverstellung als Hilferuf.
1: Weiter geht's mit der vierten Neuverstellung. Bernardino Feminelli aus Kanada, aus Montreal. Der hat sich auf seiner neuen Platte zusammengetan mit einer Berliner Band. Neuzeitliche Bodenbelege. Und der Song ist französisch, kann man nicht aussprechen. Die Platte geht. Memoirs d'une Autosabotage. Mach mal.

0: Ja, der Begleittext von ihm von der Schallplatte war ein bisschen dadaistisch. Ich lese mal was vor. Später erfuhr ich, dass sie Brüder waren und tot im Kofferraum eines Autos gefunden wurden, mit einem Frankfurter Würstchen tief im Hals steckend. Schade. Ja, macht euch euren Reim draus. Das war Bernardino Femminieri, Raccord Mortant, Il Histoire, featuring neuzeitliche Bodenbelege, Memoir d'un Sabotage. Und die Platte ist vom 3. Juni, kam raus bei Knickelhüß. Knickelhüß.
1: Kann man auch noch wählen, ist aber schon tot. Lee Scratch Perry.
0: Oh, kann man noch wählen. Ja, der Arme.
1: Ja, der hat ja eine Zusammenarbeit zwischen den Dub-Reggae-Pionieren und den elektronischen deutschen Produktionsduo Mouse on Mars gemacht. Das ist sozusagen Lee Scratch Perrys letztes offizielles Albumprojekt vor seinem Tod im Jahr 2019. Wurde aufgenommen in 3 Tagen bei Mouse on Mars im Parabörse-Studio in Berlin. Das deckt so alles ab von Krautrock, Ambient, Dub, Jazz, New Orleans Brass und viel mehr. Ist am 5. Juni rausgekommen auf Domino Recording Co. und Limited. Und ich habe mir ausgesucht, ja, ja, ja.

0: Alter. Das hört sich an wie die Knochen von Squatch Perry. Ja, nicht wundern, liegt Squatch Perry. Neue Schallplatte mit Maus und Mars zusammen gemacht. Ist gerade frisch rausgekommen, Anfang Juni. Spatial No Problem heißt das Album. Meine Neuvorstellung Nummer 5.
1: Weiter jetzt mit Frantics, die sind aus Paris. Eine Glitch-Noise-Band, angetrieben vom Noise-Punk.

0: Geist der frühen 2000er. Ja.
1: Na.
0: Und ich hatte ja schon darüber geredet, dass wir in der Pieper-Pupper-Rade gerne mal neue Sprachen, oder nicht neue, aber für uns neue Sprachen kennenlernen. Die Band singt auf Piemontesisch.
1: Von der Piemont, die haben immer Piemont-Kirschen im Mund, oder was?
0: Ja. Hier kommt Frantics mit Orgasmic Kitchen.

0: Ja, das war Frantex mit Orgasmic Kitchen. Die Platte heißt Ido Tudu. Die Platte ist vom 22. Mai und kam raus bei Carton Records und Standard Infi.
1: Ich mach mal mit sowas Ähnlichem weiter. Ich hab hier was vom Berliner Label Monika Eggplants. Wer kennt sie nicht? Da ist immer so eine komischen Auberginenrezepte in der Platte drinne. Was habe ich hier? Musik aus dem OPL2 oder und OPL3-Chip? Er kennt ihn nicht. Früher die Leute, die Doom gespielt haben, die müssten ihn kennen. Soundblaster und so, die hatten den Chip. Ich glaube, es waren ein paar Mikromillimeter auf dem Chip-Die. Was willst du sagen?
0: Nicht.
1: Genau. Und
0: ach so, ich wollte eigentlich nur sagen, klar hatte ich auch das Soundblaster. Wave irgendwas.
1: Na, die hatte ja schon, da konntest du Samples für die General MIDI Sounds reinladen. Hast du den Speicher dir leisten können? Heute ist das ja auch wieder ein Problem, oder?
0: Den Speicher habe ich dazu. Na, Kauf wollte ich es nicht nennen, aber ja, das, ach, früher war alles anders.
1: Da war alles besser. Obwohl, die Kartons waren auch sehr groß. Das war die Multimedia Edition mit einem CD-ROM, wa? Und einem Kopfhörer. Leute, noch mal kurz. Was stand in dem Begleittext? Beleben Sie Ihre Richtungstasten und Textparserfähigkeiten. Ich kann Sie durch das Labyrinth führen, das Sie dazu bringen wird, zu MS-DOS-Abenteuerspielen zurückzukehren, 8-Bit-Ästhetik zu genießen und von den reichlichen klanglichen Facetten der frühen FM-Synthese begeistert zu sein. Ja, Schalter.exe ist meine Neuvorstellung Nummer 7 und ich habe mir von der neuen Scheibe Loner ausgesucht.

0: das schön hochgebrezelt. Also ich glaube, früher war der Sound natürlich nicht so fett. Der hat guten Mixdown drüber gehauen. Schalter-Echse war das mit Lona von seiner neuen, naja, neu, ist schon ein bisschen älter. I Can Guide You to the Maze-Scheibe, die auf Monika Eggplant erschienen ist. Meine Neuverstellung Nummer 7 und hier ist Radio Woltersdorf, hier ist B-Radio, hier ist Radio Korax und hier ist das freie Radio Neumünster, je nachdem, wo sie rumlümmeln.
1: Ja, jetzt kommt das Berliner Postkraut-Trio Jelka. Die sind ein paar Leute. Ja. Die da mitmachen, sind auch bei anderen Projekten schon unterwegs gewesen, die man kennen kann und könnte. Christian Obermeier, Schneider TM und war auch bei Barbara Morgenstern, Eagle Boston. Julia Hummer, die ist nämlich von Two Chicks in der Bier. Und Daniel Matteo von Solo Boss. Und die haben eine neue Platte auf den Markt geschmissen und wir hören Roll Over.

0: Ja, das war Jelka mit Roll Over. Die Partei ist Jeans, ist vom 12. Juni, kam raus bei Karaoke Kalk.
1: Na, weil wir hier ja ständig die gleichen Bands spielen, spiele ich mal auch die gleichen Bands, die immer dabei sind. OCs nämlich haben gerade eine neue Single von ihrem neuen Album veröffentlicht. Of Course wird es heißen, auf Death, God, Corp wird es rauskommen. Die sind ein bisschen vom Kurs abgekommen, so Jam-Charakter zwischen Zeig und Kraut. Ich habe mir Syring ins Playout geworfen.

0: Ja, das war der einzige kurze Song. Das andere sind richtig lange Bretter. Ihr wisst ja, Krautrock und so. Die brauchen immer ein bisschen Zeit, bis sie zum Punkt kommen. Das war hier OCs, war aus L.A., California, immer wieder. Gefühlt jeden Monat kommt da eine Schallplatte raus. Ist egal, die heißt Off Course und das war Syring, meine Neuverstellung Nummer 9.
1: Jetzt kommt The Empress. Was steht hier? Dreh die Karte um und folge deinem Schicksal in eine Traumwelt voller Vintage-Magie. Fortune Teller ist ein Album voller analogen Glamour und nächtlicher Omen. Hier ist The Empress mit Blood Money.
0: Na, wollen wir mal reinhören.

0: Das war The Empress mit Blood Money. Fortune Teller heißt die Platte, ist vom 12. Juni, kam raus bei Library of the Occult.
1: Genau, und am 9. Juni gab es auch bei Drag City eine neue Single aus Gründen, wahrscheinlich neues Album. Ty Segall ist wieder unterwegs mit Black Paint. Meine Neuvorstellung Nummer 11 und die letzte.

0: Naja, Rock halt. War schon mal besser, aber ich habe irgendwie nicht gefunden. Deswegen bin ich auf bewährtes Material zurückgegangen, gegriffen. Teisegal, Black Paint, neue Single, deutet aller Wahrscheinlichkeit ein neues Album an. Ich habe nicht geguckt. Drag City, müsst ihr mal gucken, da im Katalog. Kommt bestimmt irgendwas nach dem Sommer. September kommt ja mal alles raus, habe ich das Gefühl. Ja, das war meine letzte Neuvorstellung und jetzt du nochmal.
1: Die allerletzte Neuvorstellung für heute ist ein Doppelwortspiel mit Waffenbezug. Hm? Denkt mal drüber nach, während ihr den Song hört. Hier kommt Julia Louis, Knife Fist und die Glocto Twins.
0: Da hatte ich aber eine andere. Cocto Twins hatte ich da im Hinterkopf. Ist das auch eine Waffe?
1: Ah, jetzt hast du die Hälfte verraten. Ach, spiel einfach.

0: Ja, wir sind durch mit der Neuverstellung. Das war Julia Louis' Knife Fist and the Glocktoe Twins. Die Platte ist vom 1. Mai, kam raus bei Everything is Perfect Records. Und natürlich bezieht sich das auf Julia Louis Dreyfus, die Schauspielerin, und die Cocktoe Twins aus Schottland. Ach, ja.
1: Der Titel heißt Bang übrigens.
0: Tja. Warum bist du das und ich nicht?
1: Weil ich die MP3-Datei hier habe, die ich raubkopiert habe von dir. da sind wir durch, wa? Mach ich mal den Erklärtext und du sagst dann an. Na, aufgepasst, hier kommt der Erklärbär, warum, wieso, weshalb. Das Ganze, ich muss mal was Neues schreiben hier, der Text nervt mich. Ihr könnt wählen, wir zählen dann und es gibt unerwartet eine Hitparade aus 3 Titeln. Was könnt ihr tun? Vorbeikommen? Es ist bald Sommerpause. Ich habe mir schon so ein kleines Pult für den Garten gekauft, da können wir im Garten aufnehmen, aber du willst ja nicht hin und Kirschen pflücken. Aber egal. Postkarte schreiben gibt's auch. Pi Radio 10119 Berlin in der Lottumstraße 9. E-Mail adressiert an die Nummer des Titels und dann at Pi Radio drangehängt. Ich hoffe, ihr kommt klar, ihr Internet-Nerds. E-Mail, gibt es das überhaupt noch? Keiner benutzt mehr. Das ist gut. Dann habe ich Ruhe für euch. Dann Abholstimmdingsi in unserem Blog benutzen. Das erspart Arbeit zu erreichen unter der Adresse https://pipapo.funkwelle.org. Da ist im Übrigen auch der Abholstimmdingsi und... Hä? Natürlich ist der da. Deswegen habe ich es ja angesagt. Nee, da sind auch alle alten Sendungen. Falls man einen historischen Flash braucht, wie schlecht wir früher mal waren mit schlechten Witzen. Wie jetzt gerade. Und wenn alle aktiv mitmachen, kommt Folgendes bei raus.
0: Ja, wir haben 3 erste Plätze. Das liegt, glaube ich, am Sommerloch. Und wir haben den ersten Platz, das Panzerkreuzer Rotkäppchen. Schon wegen dem Namen muss man das wählen. Plansong kam raus am Mai und war not on label. Ein immersives Theaterprojekt. Der 2. erste Platz ist Bios Contrast und Nidal Paul Bars, Laura Ball, Sounds from the Speaker System kam raus bei Bloss Records im Juni. Und die sind aus Kolkata, Indien. Der allererste Platz ist natürlich Brezel Göring, Arbeitslos in Berlin, was auch sonst, von der gleichnamigen Platte. Und die kam am 13. Februar raus bei Stereo Total. Und darf man eigentlich inzwischen ansagen, dass sie am 27.06. im Trickster sind oder nicht mehr?
1: Also ich habe gehört, das soll ein Geheimkonzert sein. Ja.
0: Na gut. Und die spielen wir jetzt am Stück. Und damit hauen wir auch gleich
1: in den Sack.
0: Macht's gut, tschüss.
1: Tschüss.

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0: der vierten Krawallnacht rechnet die Polizei mit weiteren rechtsradikalen Ausschreitungen in Rostock. Die Stadt sei inzwischen ein Sammelplatz für Rechtsradikale aus dem ganzen Bundesgebiet geworden, sagte ein Polizeisprecher. In der Nacht war es wieder zu schweren Krawallen vor dem inzwischen geräumten Asylbewerberheim in Rostock-Lichtenhagen gekommen.
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2: Das Wetter, heiter bis wolkig, Temperaturen morgen...

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1: Das ist doch der Piratensender.
2: Der was?
1: Das ist ein illegaler Sender, den wir schon seit einiger Zeit jagen.
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1: Schön, dass ihr da seid. Bei uns geht es heute um...
2: Das Maß ist voll.
1: Das Maß ist voll. Mhm.
0: Ist genau. Gut.
1: Also, so ein Maß hier oder was?
0: So. Der Maß ist voll.
1: Der Maßkrug ist voll.
0: Ihr wisst Bescheid.
1: Ja. Oder auch um andere Formen von Maß. Ich lasse es hier einfach mal so im Hintergrund, bisschen die Atmosphäre, um sich einzustimmen. Oder was erwartet uns denn heute? So. Haben wir da schon eine Ahnung oder lassen wir uns einfach berieseln, wie sich so entwickelt?
0: Wir lassen uns einfach berieseln. Ich habe was mitgebracht.
1: Das ist Friedrich.
0: In meinen flüchtigen Tagen habe ich beobachtet, es gibt bewährte Menschen, die nach Gottes Geboten zu leben versuchen und trotzdem elend umkommen.
1: Was ist denn da los?
0: Aber andere, die Unrecht tun. Naja, das ist genau das Problem. Und sich um Gott nicht kümmern. Genießen trotzdem ihr Leben bis ins hohe Alter. Deshalb mein Rat, übertreib es nicht mit der Rechtschaffenheit und bemühe dich nicht zu sehr um Weisheit. Warum willst du scheitern? Schlag aber auch nicht über die Stränge und bleib nicht in der Unwissenheit. Warum willst du vor der Zeit sterben? Halte dich an die gesunde Mitte. Wenn du Gott ernst nimmst, findest du immer den rechten Weg.
1: Cool.
0: Wort des lebendigen Gottes. Ja, genau.
1: Wo hast du das jetzt aufgetrieben?
0: Es steht in der Bibel, Mann. Das Buch der Prediger.
1: Das Buch der Prediger.
0: Ja, also bei Luther, in der Luther-Übersetzung heißt es der Prediger Salomon. In der Urbibel heißt es, oder sagen wir mal im Talmud, heißt das Buch Kohelet. Es wurde auch in den Qumran-Schriften gefunden, in mehreren Versionen. Stammt ungefähr 150 bis 170 vor Christus. Und man nimmt irgendwie an, dass der Prophet oder die Schreiber, die wollen halt rüberkommen wie Salomon selbst. Und lassen die ganze Zeit irgendwelche geilen Sprüche vom Stapel.
1: Mhm. Bis das Maß voll ist.
0: Bis das Maß voll ist. Und naja, hier sagen die halt in Prediger 7, 15 bis 18, da übertreib's halt nicht mit der Rechtschaffenheit, ne? Sondern das rechte Maß, genau das Mittelmaß. Halte dich an die gesunde Mitte. Auch das kann die Bibel sein. So.
1: Das klingt doch schon mal gut. Oder nee?
0: Während Aristoteles, Franzis Lieblingsphilosoph, der hat auch wiederum, der war auch für das richtige Maß. Jeder kann wütend werden, das ist einfach. Aber wütend auf den Richtigen zu sein, im richtigen Maß, zur richtigen Zeit, zum richtigen Zweck und auf die richtige Art, das ist schwer.
2: Hört, hört. Oh, so coole Keyboard-Musik. Was ist denn das jetzt Schönes?
0: Irgendwie das Lautstärkemaß musst du aber auch halten, Jakob, ne?
1: Ja, das kommt schon noch alles. Erstmal eingerufen.
0: Das ist vielleicht schöne Musik, aber...
1: Ich dachte ja, du redest jetzt noch ein bisschen. Aber dann hast du einfach aufgehört.
0: Ja gut, Ja gut, ich kann noch weiterreden.
1: Nee, jetzt bist du ruhig.
0: Prophetin Madonna hat zum Beispiel gesagt,
1: oh,
0: es ist Zeitverschwendung, etwas Mittelmäßiges zu machen. Und dann kommst du mit dieser Mucke.

0: Das war Operating Theater mit 80s Ramp Walk. Und hat dir jetzt nicht so gefallen, Friedrich, oder was? Passend. War jetzt nicht passend zu dem, was du da vorher gesagt hast, oder wie?
1: Nee, mach nur.
0: Okay.
2: Gut. Ich glaube, es war zu schön. Zu schön, um was darüber zu quatschen.
0: Ach so, ja. Okay.
2: Richtig angenehm zu hören.
0: Leider so ein bisschen angezerrt hier, der ganze Sound, aber so ist leider die Aufnahme. Trotzdem schön. Genau. Ja. In Franzi.
1: Wir sind ja eh nur bei Radio Woltersdorf. Komm.
0: Geht schon.
2: Jakob, Friedrich und irgendwie. Franzi. So far.
1: Dafür muss es reichen.
2: Ja, das ist voll die Avantgarde. Habt ihr schon gehört? Wir haben jetzt sogar schon ein Deutschlandfunk-Interview. Bisschen bald aufpassen.
0: Stimmt, wenn man jetzt überwacht.
2: Von ganz oben und ganz unten.
0: Naja, wie es halt so ist. Ja, kann man nicht machen. Genau, Franzi wollte jetzt auch nochmal kurz uns alle vorstellen. Haben wir ja noch nie geschafft in den ersten paar Minuten. Deswegen, Friedrich hat mich schon vorgestellt. Aber da ist ja noch die Franzi und dann auch ich, Jakob. Und wir sind Teil vom Game. Auf P-Radio.

0: jetzt wieder zurückzukommen zum Mars, unseres Thema am heutigen Abend. Also klar, Mars kann man trinken oder...
1: Muss man trinken? Mann, Alter, steig auf den Tisch.
0: Okay.
1: 10, 9, 8.
0: Aber ist das alles, was das Mars so kann? Oder ist das, geht da noch mehr?
1: Außer das geht übelst viel.
2: Geht auch viel. Strafmaß. Strafmaß geht auch.
0: Ja, Naja, also ja. Mars ist voll, Mars trinken, Strafmaß.
2: Ich habe jetzt gleich mal eine interessante Meldung aus dem Chemnitz-Lutherviertel. Zwei Männer. Am gestern Sonntag, 15.35 Uhr, in einem Innenhof der Wartburgstraße traf am Sonntagnachmittag ein Anwohner, in Klammern 42, auf einen zunächst Unbekannten, der gepöbelt habe. Im Verlauf des zunächst verbalen Disputs soll der Fremde nach dem 42-Jährigen getreten und mit einem Taschenmesser agiert haben. Es kam zu einem Gerangel zwischen den Männern. Während der Auseinandersetzung warf der Unbekannte zunächst zudem ein Tütchen weg. Hinzugerufene Polizisten stellten diese später sicher und fanden darin eine geringe Menge Betäubungsmittel. Sowohl der 42-Jährige als auch der festgehaltene 36-Jährige wurden bei der Auseinandersetzung verletzt. Die Polizei hatte Ermittlungen wegen des Verdachts der wechselseitigen Körperverletzungsdelikte und wegen unerlaubten Besitzes von Betäubungsmitteln aufgenommen. Es klingt mir so, als hätten dich ja die Hälfte der Geschichte weggelassen, weil steht ja was von einem zunächst Unbekannten. Die ganze nette Kennenlerngeschichte wurde hier ausgespart. Von den faulen Beamten.
0: Wahrscheinlich haben die ein bisschen zu viel in den Krug reingeguckt, oder wie? Oder?
1: Naja. Wie Seneca sagen würde, was auch immer über das Maß hinausgegangen ist, befindet sich an einem unsicheren Ort.
2: Eine geringe Menge Betäubungsmittel in einer Tüte.
1: Ja, ein bisschen was übers Maß. Ne?
0: Okay, ich mache jetzt die Hintergrundmusik mal aus, okay. Oder was? Oder?
1: Wir kommen direkt zum Strafgesetzbuch. Wie würde man die Typen jetzt bestrafen? Ne? Strafmaß, Strafzumessung, das ist jetzt hier die Frage. Wir gehen ins Paragraph 46 Strafgesetzbuch rein. Erstens, die Schuld des Täters ist Grundlage für die Zumessung der Strafe. Die Wirkungen, die von der Strafe für das künftige Leben des Täters in der Gesellschaft zu erwarten sind, sind zu berücksichtigen. Erstens,

0: bemühen, des Täters einen Ausgleich mit dem Verletzten zu erreichen. Und drittens, Umstände, die schon Merkmale des gesetzlichen Tatbestandes sind, dürfen nicht berücksichtigt werden. So, jetzt sagt man, wir müssen die jetzt bestrafen, ne? Mhm. Naja. Ich würde mal sagen, die sind schuldig.
1: Naja, aber Ortsteil hier, ne? Lutherviertel, da ist ja niemand unterwegs. Also die Folge für die Gesellschaft ist halt ziemlich gering.
0: Ist null.
1: Ja. Weil die, also es hebt sich ja auf, ne? Minus und Plus hebt sich auf, wenn die sich da gestritten haben. Die haben beide was drauf gekriegt. Ist doch dann okay.
0: Naja, aber wer, ich meine, ja klar, aber wer kriegt jetzt das Tütchen? Ne?
1: Na, die Polizei.
0: Mit der geringen Menge Betäubungsmittel. Halt.
1: Polizei bekommt.
0: Darum ging's doch.
1: Die beiden Typen und das Tütchen.
0: Hm. Okay, also da kommen die Bullen und dann haben die das gleich mitgenommen. Okay.
1: Wisst ihr eigentlich, was ein straffes Maß ist? Ein straffes Maß. Das ist ein mathematischer Begriff aus der Maßtheorie, das sich mit der Untersuchung von abstrahierten Volumenbegriffen beschäftigt und die Basis für die Stochastik und die Integrationstheorie liefert. Straffheit ist eine Eigenschaft, die endlichen Maßen sowie Familien und Folgen von endlichen Maßen zukommen kann. Verwendung finden straffe Familien von Maßen, beispielsweise bei der Formulierung des Satzes von Prochorow, wo sie zur Charakterisierung von schwach relativ folgenkompakten Mengen von endlichen Maßen auf polnischen Räumen herangezogen werden.
0: Polnische Räume?
1: Die schwach relativ folgenkompakten Mengen sind von großer Bedeutung, da jede Folge von Elementen aus solch einer Menge immer eine schwache konvergente Teilfolge besitzt. Ah, was gibt's Schöneres als Mathematik? Warum haben wir Physik studiert?
0: Warte mal, ist ein polnischer Raum in Banach-Raum?
1: Banach, war Banach Pole?
0: Banach war doch Pole.
1: Ich weiß, also tatsächlich ist dieser lustige kleine mathematische Text sehr weit weg von unserem lustigen kleinen Mathe-Vor-Diplom.
0: So. Ein polnischer Raum ist ein separabler und vollständig metrisierbarer topologischer Raum.
1: Ah, also sowas wie unser Wohnzimmer oder... ja, okay, und was ist jetzt die straffe Familie?
0: Die Ritterfamilie. Scheiße.
1: Ich auch.
0: Okay.
1: Jo, hello. ja, also.
0: Krass. Aha.
1: Ja.
0: Also warte mal, separable und vollständig metrisierbare topologische Räume werden zu Ehren der polnischen Mathematiker Sierpiński, Kuratowski und Tarski polnisch genannt.
1: Ah, tatsächlich.
0: Mhm.
1: Oh, die Polen sind so toll. Und auch die Ausgewanderten. Nur die Rechtsradikalen nicht.
0: Erzähl doch mal was von deinem Polnisch-Studium.
1: Warte. Dziękuję. Mówi po polski. Teologisch Gottem. Hm? Naja, ich kann noch nicht so viel. Ich kann noch nicht so viele lustige Sachen sagen.
0: Das müssen wir jetzt echt mal ein bisschen was drauf prügeln, weil die Hälfte der Hörerschaft in Berlin
1: kann perfekt Polnisch.
0: Kann perfekt Polnisch. Wir müssen da unbedingt was machen.
1: Takawa jest stary. Ah nee, Takawa jest stary. Dieser Kaffee ist alt.
0: Mm.
1: Tja, also, naja, es ist noch ausbaufähig.
0: Ich
1: kann auf Tschechisch schon viel mehr.
0: Potrzebujemy kawu pro Jakob.
1: Oh, du schenkst den Jakob einen Kaffee?
0: Nein, wir brauchen Kaffee für den Jakob.
1: Nein, kann man doch nicht mehr schlafen.
2: So, jetzt die Hintergrundmusik alle. Oktoberfest.
1: Der wichtigste. Nee, warte mal.
2: Gut.
0: Komm, mach mal wieder Hitlergrußmusik.
1: Warte mal, wenn wir jetzt einmal hier sind und du jetzt einmal wichtige lebenswichtige Sätze vorbringst auf Tschechisch. Dann kannst du noch den allerbesten sagen. Ich brauche Fleisch für meinen Vater.
0: Ja. Potrzebuję maso pro mój ot.

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1: Das war auf jeden Fall besser. Das war Landowner mit Progress Bar. Das war irgendwie ehrlich gesagt so das Einzige, was mich so an Mars erinnern lassen hat oder wo man irgendwie thematisch einen Song gefunden hat, der irgendwas damit zu tun hätte können. Genau. Aber bei so einem Computer kann ja...
2: Weapons of Mass Destruction von...
1: Gut, okay.
2: NoFX.
1: Okay.
2: Oder so.
1: Na, warum hast du das nie geschickt?
2: Naja, ich dachte...
1: Das ist klar, dass das kommt.
2: Ich dachte, es ist eh klar, dass es kommt und dass die geneigte Hörerin das schon kennt.
1: Okay, dann haben wir es ja jetzt gespielt. Okay, das ist doch gut abgehakt. Sehr gut.
3: Ich glaube auch mit diesem Progress Bar hat er Jakob noch eine viel tiefere sozialkritische Ebene hier angestimmt.
1: Na klar.
2: Auf jeden Fall. Das Progress Bar Lied, das habe ich letztens auch im, ich glaube, bei der Pipapo-Parade gehört.
1: Ach echt?
2: Oh. Ist gut.
1: Ist ein gutes Lied, ne? Ist gut.
3: Wir machen
2: kann man ruhig mehrmals bringen.
1: Ja. Ich finde auch noch Floor sehr gut von dieser Band. Es einfach nur darum geht, auf einem Boden rumzuliegen die ganze Zeit, obwohl jemand eingeladen wird, mit in ein süßes Bett zu kommen. Aber es ist einfach viel zu geil, auf dem Boden rumzuliegen und eine Hymne an den Boden. Finde ich sehr gut. Genau, aber mit der Progress Bar ist ja auch irgendwie spannend, weil da gibt es ja eigentlich nur von 0% bis 100% bei so einem Rechner. Das ist ja mal ein relativ fixes Maß. In allen anderen, in der realen Welt kann das ja auch anders sein. Na gut, am Rechner auch, klar, auf jeden Fall. Aber irgendwie, wenn ihr wollt, könnt ihr jetzt mitphilosophieren.
3: Ja, also mich erinnert es irgendwie an so eine These, die mir schon lange im Kopf rumschwirrt, dass die wenigen paar Leute, die sich so mit Mathe und sowas immer unwohl fühlen, einfach so eine tiefe innere Angst vor sowas wie Progress Bars haben, weil die denken, dass, oder weil es ja auch zum Teil stimmt, dass dadurch, dass man eine Messung hat, dass sich dadurch das eigene Verhalten ändert. Das stimmt ja voll. Also zum Beispiel diese ganze Messung in der Arbeitswelt, dass deine Arbeitszeit oder dein Erfolg pro Zeit abgerechnet werden kann, durch die ganze digitale Welt, das beeinflusst uns ja alle stark. Und auch so Körpermessungen und so weiter. Einige sträuben sich vielleicht dagegen und einige vielleicht auch zu Recht.
1: Ja.
2: Ja, aber was ist deine Verwunderung, Jakob, dass dass eine Progress Bar immer nur zwischen 0 und 1 sein kann oder zwischen 0 und 100%?
1: Nee, nix Verwunderung, aber ich fand es irgendwie, also wenn ich mir die Progress Bar 90 Grad gedreht vorstelle und das die ganze Zeit mit diesem anfänglichen Maß Bier vergleiche, es ist halt dann irgendwann voll oder halt leer. Aber eigentlich, halt, wenn du jetzt bei so einem Oktoberfest sitzt, kannst du eigentlich dir so 300 Progress Bars reinziehen und am Rechner halt, ja gut, vielleicht wenn du mehrere Programme nebenbei laufen lässt, dann auch, aber nee, irgendwie muss ich mir das immer so visuell vorstellen, wie das so gedreht ist und so langsam immer voller wird.
2: Und das Interessante ist doch, dass man nicht weiß, wie weit die Progress Bar von seinem eigenen Leben jetzt schon fortgeschritten ist.
1: Hm.
2: Ja, die könnte jetzt bei 99 sein.
1: Mhm.
2: Oder bei, sagen wir mal 40%.
1: Ja, aber auch da kann es ja auch schon 140 sein. Wenn man vielleicht schon ein Ereignis hatte, wo man so kurz vorm Tod war und dann das aber überlebt hat. Dann überschreitet das die Progress Bar.
2: Naja, dann deutest du die halt um.
1: Okay, dann wird es einfach nur angepasst.
3: Man kann es auch sowieso gleich noch ganz unterschiedlich umdeuten. Dann es ist ja dann eh irgendwie eine Projektion. Dann kannst du zum Beispiel sagen, okay, der Progress Bar stellt jetzt exakt die Zeit dar, die ich jetzt schon gelebt habe, in Sekunden, in Atosekunden. Oder aber, das ist halt irgendwie ein Anzeichen dafür, wie doll ich schon gelebt habe, weil ich kann ja davon ausgehen, dass wenn ich das Maß übertrieben habe, dass ich dann vielleicht nicht mehr leben darf. Zum Beispiel, wenn ich immer zu schnell mit dem Fahrrad über die Kreuzung rausche oder so. Und dann ist eben dieser Bar gar nicht so linear.
1: Na, das wahrscheinlich sowieso nicht, oder?
2: Och, mach mal wieder so ein bisschen Hintergrundmusik an, Jakob.
1: Okay.
2: Das wird mir jetzt sehr ernst.
1: Das wird jetzt zu ernst, okay, na gut.
2: Ja.
1: Ich mach mal ernste Hintergrundmusik an.
2: Gut.
1: Aber ja, sprich weiter.
2: Also Franzi, du meinst, wenn man so oft mit dem Fahrrad bei Rot fährt, dann...
3: Da geht's um den Zähler runter.
2: Ist man selber schuld.
3: Nein! Nein, die Schuldfrage, nee, da haben wir vielleicht nochmal eine andere Sendung. Schuld sind natürlich immer die Autofahrer. Die haben ja unsere Städte in so gefährliche Gräben verwandelt. Man muss überall mal aufpassen, wo man hingeht, sonst kann man in jeder Sekunde sterben, weil in jeder Sekunde so ein Auto kommen könnte. Fast egal, wo du bist.
1: Die Leute wollen doch alle in die Städte jetzt deswegen.
3: Weil da so viele Autos sind.
1: Genau, das ist so ein Grund, warum die alle da in die Stadt jetzt ziehen vom Dorf.
3: Ja, das ist endlich so richtig geil Gräben. In die Tiefgarage fahren.
1: Endlich im Stau stehen, ist doch geil. Ist doch super. Naja, gut, okay, wir lassen mal kurz,
2: schlecht.
1: Ich mache einfach die Musik ein bisschen lauter. Weil jetzt
2: bringe euch jetzt mal noch eine andere Maßeinheit.
1: Nee, warte mal kurz. Jetzt kommt gleich der Mega-Drop, der okay. Ambient-Drop. Deswegen, ihr hört Game, Glück auf Mars Express, Piraten.
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Und da war gleich noch einer hinterher. Weil Friedrich Bierholen ist.

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1: Vielen Dank, liebe zuhörende Personen, dass Sie hier mit auf Pi-Radio Woltersdorf in unserer Game-Sendung sind und angespannt mitdenken in unseren tiefen philosophischen Ausführungen.
0: Zum Thema Mars.
1: Ja, zum Thema Mars. Und ich muss da jetzt nochmal rein, weil ich das irgendwie wirklich schon eine Weile interessant finde und da immer mal drüber nachdenken muss, dass uns so als Gesellschaft Messungen ja ziemlich gut helfen. Also zum Beispiel solche Tage wie dieser Equal Pay Day, wo man dann weiß, okay, erst so Ende Februar hätten die Frauen anfangen müssen zu arbeiten, würden sie gleich bezahlt wie Männer, dann hätten sie halt dann trotzdem noch dieses volle Gehalt und so weiter. Wenn man sowas misst, dann macht man sich ja irgendwas bewusst, was sonst nicht so klar wäre. Oder wenn man halt irgendwie in Prozentzahlen ausdrücken kann, großer Unterschied ist oder so. Oder alle möglichen Fakten, die so in unserer Gesellschaft rumschwirren, werden ja dadurch erst richtig klar, dass man die messen kann. Weil sonst würden wir uns immer in diesen ganzen Diskussionsblasen rumbewegen. Aber andererseits...
2: Man könnte aber auch sagen, dass die Menschheit sich nur durch diese ganze Rumgemesse überhaupt in den Schlamassel reinke. Und weil Messen kommt ja kurz vor Optimieren.
1: Ja, genau. Also dann gibt's halt diese Messungen, wo dann halt so der böse Arbeitgeber in das böse arbeitgebende Wesen dir dann irgendwie noch was abpresst und dich dann irgendwie dafür bestraft, dass du ein paar Sekunden zu spät kamst und so. Und da muss ich aber sagen, ist dann auch irgendwie doch wieder nur der Kapitalismus, der dann das eigentliche Problem ist. Also eigentlich im Grunde genommen nur, dass man sich halt irgendwelche Sachen aus der Zukunft leiht. Das ist halt.
2: Aber wo kommt der Kapitalismus her, ne? Die protestantische Ethik würde jetzt jemand sagen.
1: Ah, ja, vielleicht kommt ja die Anne gleich rein, dann können wir das passt ja perfekt. Die muss dann jeden Moment kommen. Aber es gab ja vorher schon irgendwie Geld. Das Problem fing nur irgendwie an, als man gesagt hat, okay, jetzt gibt's halt Kredite, ne? Also jetzt gibt's halt irgendwie, jetzt kriegt man halt Vorschussgeld, wenn man dann mehr Geld draus macht. Und daraus ergibt sich dann die Logik, dass man immer mehr machen muss. Und jetzt sind wir halt an dem Punkt, wo wir merken, es geht jetzt nicht mehr. Ich kann nicht mehr pro Sekunde arbeiten. Das kriegst du nicht hin. Stack Overflow.
2: Nein, du kriegst es nicht hin und der Planet kriegt auch nicht hin.
1: Ja. Ja, und das ist aber eigentlich nicht die Schuld der Messung an sich. Die ist da nur das Beiwerk dazu, das Mittel zum Zweck.
2: Richtig, aber das ist halt die klassische Kritik von so Leuten, die mit Mathematik nichts am Hut haben wollen.
1: Ja. Ja. Ja. Es ist, also, ist ja witzig,
2: weil man. Ich weiß nicht so richtig, wie man darauf antworten soll. Ja, weil irgendwie haben sie schon ein bisschen Recht auch damit.
1: Ja, also zum Beispiel haben sie ja auch Recht, wenn ich jetzt zum Beispiel, also es ist halt ganz schwer, sich aus so einer Logik rauszuhalten, wenn man zum Beispiel jeden Tag seine Schritte misst. Wie soll ich es dann schaffen, nicht darüber nachzudenken, ob das jetzt mehr Schritte waren als gestern oder weniger?
2: Mal gucken. Oder Vokabeln.
1: Oder bei Vokabeln oder allem, was ich halt irgendwie messen kann. Also auch wenn ich jetzt irgendwie mein Gewicht messen kann oder so, da der Mensch wahrscheinlich so einfach gestrickt ist, muss er dann sofort anfangen, das zu vergleichen und fängt dann sofort an zu optimieren. Und dann brauchen wir wieder Bibelzitat. Das ist was voll.
0: Ja. Also ich bin heute 2,3 Kilometer gelaufen, aber dafür auch
1: in deinem Zimmer.
0: 13 Kilometer mit dem Fahrrad gefahren.
1: Wow.
0: Das wird natürlich jetzt nie gemessen mit dem Ding hier. Also es ist schon ein bisschen frustrierend, ehrlich gesagt, weil dann denken immer alle, oh, das läuft doch gar nicht.
1: Ja, also.
0: Bewegt dich gar nicht.
1: Guck dir genau, mal also wenn Bierbauch dann alle an. Messen und bei einem wird es nicht gemessen, dann wird natürlich über den sofort oder die dann sofort irgendeine
0: Fehlmessung.
1: Vermutung angestellt, genau. Ja. Ja.
0: Mhm. Naja. Kann man nichts machen. Vielleicht erstmal kurz bereinigen alles mit einem Stück mit dem Titel Clear.
2: Ja, mach erstmal die ganzen Bits clear.

voll. Gechandelt von Sabine Zmuck. Menschenherzen der Erde. Michael, Thronengel.

im Außenbereich eurer kognitiven Weltanschauung auch dermaßen brutale Methoden der Mächtigen der Erde, die meinen, eure Herzen

0: Beziehungsmenschen, die so dermaßen dunklen Machtenergien angehören, es nicht erlauben mögen, dass die Freiheitskraft Einzug hält. Das Explodieren der Wahrheitskraft ist hier nicht mehr aufzuhalten und das Trübsal der Menschheit wird durch sturmähnliche Heilenergien ausgeblasen. Auf was ihr euch vorbereiten müsst, möchtet ihr jetzt bereits erkennen. Das Maß hat den Rand des Überlaufens erreicht und ihr werdet so offensichtlich auf der Erde die Entscheidungskraft Gottes unverschleiert erkennen. Denn so oft dunkle Kräfte es auch noch versuchen, eure Herzen einzunebeln, euch nicht der Liebe rückanbindend zu eröffnen, sie haben bereits die Absicht Gottes im Nacken zu spüren bekommen.
1: Darf ich runterfäden?
2: Fäden's raus?
3: Bitte darf ich.
2: Denn die Liebe der Erde, das ist richtig geil.
3: War jetzt eine Überdosis.
2: Das ist so richtig geil.
0: Oder Feinstoff.
1: Okay, holt raus.
2: Man kann das auch nur ernst nehmen, wenn es mit richtig schönen österreichischen Akzent gefüttert ist. Weil sonst kann ich das einfach nicht ernst nehmen. Das ist wunderbar. Direkt vom Erzengel Michael gechannelt.
3: Ja, also gechannelt hat sich ja die Sabine.
2: Ja. Mann, jetzt fragt man sich natürlich, was für ein Maß ist voll, ne? Ich habe gerade mal ChatGPT gefragt, was das absurdeste Gewichtsmaß ist, konnte sich nicht entscheiden.
1: Aha.
2: Hat mir angeboten, Planckmasse. Ja, ist aber gar nicht so absurd, die Planckmasse. Das ist eine Masseeinheit, die auf der Basis der Planck-Konstante, der Lichtgeschwindigkeit und der Gravitationskonstante definiert ist. 2,176 mal 10 hoch minus 8 Kilogramm. Ist aber ganz natürliche Einheiten, weil, ne?
3: Schön.
2: H ist 1, C ist 1, Gravitationskonstante auch 1. Also, für theoretische Physiker ist die Planckmasse auch 1.
3: Ja, schön.
2: Was aber noch, es gibt aber noch drei andere, die ich jetzt noch kurz anbringen muss. Und zwar, ne, ein Karat. Wie viel ist ein Karat? Vier ältere Herren aus der DDR oder 200 Milligramm. 200 Milligramm.
3: Das ist ja jetzt eine richtige Gretchenfrage.
2: Mhm.
1: Ist das jetzt schon ein Quiz oder was?
2: Nein, das ist noch nicht das Quiz. Ja, dann gibt es noch ein Skrupel. Ein Skrupel ist eine Einheit, die in der Medizin und Pharmazie verwendet wurde. Und es entspricht 20 Korn. Oder 1,3 Gramm.
3: Warte mal, aber das ist doch, ist das nicht widersprüchlich, weil umso mehr Korn ich getrunken habe, umso weniger Skrupel habe ich.
2: Boah. Okay, 1-0 Franziska. Gut. Ja. Und dann eine Donnerbüchse.
3: Oh, das ist schön. Das ist eine Einheit für Sachen, die man nur unter Freunden oder an der frischen Luft macht.
2: Es gibt keine offizielle Definition, aber es wird oft als sehr großes oder schweres Gewicht verwendet.
3: Wow, Donnerbüchse. Hätte jetzt gar nicht so gewichtig.
2: Hat sich wahrscheinlich ChatGPT extra gerade ausgedacht.
3: Na Jakob, tatsächlich hatte ich auch gerade an lustige Einheiten gedacht, weil du könntest ja dann deinen gemeinen Freunden oder ich weiß nicht, ob du dich ja wirklich Freunde nennen willst, aber wenn du dich dann für deine Fahrradfaulheit oder deine Gehfaulheit abstrafen wollen, dann kannst du denen ja einfach sagen, du bist irgendwie 4000 Klafter gelaufen oder okay. Oder 40.000 Knochengelenke.
1: Einfach, okay, einfach. Ja, das ist schon besser, auf jeden Fall.
3: Ja, 20 Seilen. eine Tagesreise.
1: Hast du da so eine Webseite, wo man das umrechnen kann? Oder wie?
3: Na, die Umrechnung, die muss man jetzt, die müssen dann deine, nee, das wäre ja schlecht. Also das ist ja gerade das irgendwie, das müssen die dann selber machen, da haben die keinen Bock und dann ist es denen auch egal.
1: Dann denken die einfach, okay, wow.
3: Ist jetzt auch egal. Ja.
1: Aha, okay, verstehe. Das ist auf jeden Fall ein guter Moment, um einfach ein Bier aufzumachen. Da habt ihr es, ihr Loser.
2: Ich habe übrigens gerade nochmal das Strafmaß für versuchten Totschlag in Österreich nachgeguckt. Also der Erzengel Michael hat mich daran erinnert. Man könnte ja irgendwie auf die Idee kommen, dass das Maß dann voll sei. Aber und zwar, pass auf, das Strafmaß für versuchten Totschlag in Österreich ist zwischen 6 Monaten bis zu 10 Jahren. Von 6 Monaten bis 10 Jahre.
3: Mhm. Und wie kann man mit 6 Monaten wegkommen?
2: Naja,
1: gute Verteidigung.
2: Ja.
1: Und
2: genau.
1: Die anderen
2: Reue.
1: Verraten.
2: Reue.
1: Ach, Reue. Mhm. Mhm.
2: Und der andere sagt, ach, das war mein Bruder, lass mal hier. Der hat das nicht so gemeint. Ne? Wenn das Opfer sich auch noch auf die Seite des Täters stellt.
3: Aber das ist eh immer gut, wenn man auch sowas. Noch andere Leute mit verrät, ne? Mhm. Wenn man sich, ja.
1: Naja, genau. Und halt so wie bei dem
2: Alkohol auch gut.
1: Ja. Alkohol, naja. Na, oder jetzt wie mal bei diesem beim Einbruch ins Gewölbemuseum erfahren haben, dass Teile
3: ein tiefer der Stich ins Herz.
1: Ja, aber zumindest so ein bisschen den sagen, wo heile es Beute. Könnte. Ne? So Detail.
3: Aber versuchter Totschlag und heile Beute?
1: Nee, heile, sondern sozusagen also, nur so ein bisschen. Hier könnt ihr das Messer finden oder hier könnt ihr, keine Ahnung, sowas halt.
3: Ne? Ja, oder der war vielleicht eh schon fast tot. Also der war eh schon nicht mehr so heile.
2: Genau, ich
1: habe das war schon bei 99, also ich habe noch nur in
3: Oh. Okay, da können wir vielleicht noch drüber lachen, weil wir jetzt irgendwie 18 und 19 Jahre alt sind, aber naja. Na gut, das war jetzt für uns lustig.
2: Ich habe bei mir als Engel Michael nachgeguckt, der wäre am nächsten Tag überfahren worden.
3: Ja, also wechseln wir mal das Thema.
1: Naja, Stück für Stück. Naja, Thema bleibt das gleiche. Wir werden immer wieder darauf zurückkommen, denke ich jetzt. Nein.

0: Glück auf Mars Express. Jetzt ist auch die Anne hier dabei. Und im Hintergrund hören wir Massagen, weil sie ist jetzt gerade vom Bouldern gekommen, oder?
1: Ja, richtig, sehr richtig. Was soll man sonst machen?
0: Keine Ahnung.
2: Willst du nicht saufen?
0: Zum Beispiel.
1: Du musst ja massive Wände hochmachen.
3: Wie viele Meter bist du geklettert?
1: Ich würde sagen mehrere, auf jeden Fall.
2: Einige Klettermeter. Anderthalb Meter.
1: So ungefähr mehrere, würde ich sagen.
2: Ja, nee, Jakob, Klettermeter sind wirklich eine Maßeinheit.
0: Ach, wirklich?
3: Ach ja?
0: Ja,
2: ja, natürlich.
0: Okay.
2: Zum Beispiel besteht mein Vater darauf, die Dachstein-Südwand mehr als 1000 Meter zu klettern war. Und das hat er einen ganzen Tag, eigentlich mehr als einen ganzen Sonnentag da drin verbracht hat. Mhm. Wir waren übrigens gerade, also apropos Dachstein, wir waren gerade in Österreich, Anne. Ich habe die
0: thematisch
2: KI gefragt, wie man für versuchten Totschlag nur zu 6 Monaten verurteilt werden könnte. Die KI hat gesagt, in einem Fall von versuchten Totschlag könnte eine Freiheitsstrafe von 6 Monaten nur dann in Frage kommen, wenn die Tat als wenig schwerwiegend betrachtet wird, zum Beispiel wenn das Versuch, das Opfer zu töten, ungeschickt oder unüberlegt durchgeführt wurde und kein ernsthaftes Risiko bestand, dass das Opfer tatsächlich stirbt. Dies ist jedoch nur ein hypothetisches Beispiel. Also zum Beispiel das mit dem Löffel. Ne? Ihr kennt alle das Video, wo jemand mit einem Löffel versucht wird zu töten.
3: Oh ja! Mhm,
2: aus den frühen 2000ern.
0: Mhm, sehr gut.
2: Anne, du kennst vielleicht gar nichts mehr, aber
1: ich kenne das auf jeden Fall.
2: Okay. Also dafür würde man maximal 6 Monate bekommen.
3: Was ja wieder absurd ist, weil also so eine Wahrscheinlichkeitsverteilung kann man ja eigentlich nicht wirklich messen. Wahrscheinlichkeit kann man eigentlich nicht wirklich messen.
1: Es ist ungefähr wie bei der NPD, wo man sagt, die sind zwar schlimm, aber sie sind so unwichtig, dass man sie einfach mal machen lässt.
3: Größter Fehler.
2: Ja, so ungefähr, doch, ja. Aber ja, wenn man jetzt den Typen mit dem Löffel sich die ganze Zeit verfolgen lässt, dann wird er halt irgendwann...
0: Passt doch sehr gut.
2: Dann wird er halt dann irgendwann Erfolg haben. Dann hört sich das dann so an. Ne?
3: Oh, seid ihr schon mal so
1: denn hier eigentlich die ganze Zeit im Hintergrund laufen? Also, da müsst ihr mich jetzt mal reinholen.
3: Ja, das ist die Massage, die du jetzt eigentlich verdient hättest. Mhm. Head, Back, Neck, Hands and Scalp Massage.
0: Mhm. Sieht auf jeden Fall richtig schön so aus, als würde jemand nur mit Federn auf den Rücken hauen. Also,
3: ich glaube, das würde mir gar nicht gefallen.
0: Nee, überhaupt nicht.
3: Das sollte man nicht machen.
0: Es sieht echt.
2: Boah, nee, da würde ich mich auch rumdrehen und der eine reinhauen. Ich würde die 6 Monate in den Kauf nehmen.
3: Oh, oh, oh.
0: Naja, ich kann ja mal ein bisschen spulen. Jetzt hier Kopfmassage. ASMR. Hört es.
2: Ja, das ist gut.
0: Ja.
2: Kopfmassage ist doch gut. Ist
0: lauter. Ja.
2: Oh Gott. Na, Anne, wäre das was jetzt?
1: Mm. Man hört so richtig den Kopftalg. Mm. Lecker.
2: Bäh.
0: Genau, mit der Bürste. Oh.
2: Jetzt kommt der Teig raus.
3: Oh Gott, oh Gott, das ist richtig ekelhaft. Na, wollen wir einfach ganz laut drüber quatschen, dass man es nicht hören muss?
2: Ja, ja, mach einfach mal wieder Musik an.
3: Vorhin leider, da warst du noch nicht da, da haben wir schon drüber gesprochen, ob es gut ist, wenn man Sachen misst, auch so im täglichen Leben der Menschen, zum Beispiel Arbeit in Zeiteinheiten oder Arbeit in irgendwie anderen Einheiten. Und warte mal, ich muss jetzt auch kurz was vorlesen, bis ich meinen Faden wiedergefunden habe. So, das Joch, auch Jauchert, ist ein traditionelles, seit der Antike bekanntes Flächenmaß. Es ist in Süddeutschland und Österreich bis heute im Sprachraum erhalten und liegt je nach Region zwischen 33 und 58 A. In der Schweiz heißt der Einhard Jochart. Das Feldmaß Joch ist mit dem Tagewerk oder Tagwerk weitgehend synonym. Sein lateinischer Name ist Jugerum. Das Joch ist die Fläche, die von einem Ochsen bzw. einem Ochsengespann an einem einzigen Tag gepflügt werden kann. Abhängig von den regionalen Bodengegebenheiten liegt dieser Wert zwischen 25 und 60 A. Das jeweilige Jochmaß stand auch stets in Übereinstimmung mit dem jeweiligen lokalen Längenmaß. Der Morgen ist im Allgemeinen die Hälfte eines Jochs. Macht ja voll Sinn. Besteuert wurden die Höfe seit dem 8. Jahrhundert und dann bis über das 19. Jahrhundert hinaus nach der Hufe bzw. die Hube, ihr Äquivalent für Süddeutschland. Sie entsprach oft 24 Joch, also etwa 6 bis 14 Hektar, früher die Fläche eines vollwertigen Subsistenzbauernhofs. Also macht irgendwie alles viel mehr Sinn, ne? So in solchen Einheiten zu messen. Ah, früher, dieses schöne Früher. So.
2: Früher war es eh besser. Ja, aber früher haben wir auch noch Musik gespielt.
0: Na gut, okay. Was unbedingt sein muss.

0: Happy Horoscope Sheep 1. Und ein Maserati im Hintergrund.
1: Haha. Das waren noch Autos. Also. So, wir sind jetzt nämlich nicht mehr nur zu dritt, sondern zu viert.
2: Bevor wir über das Joch reden, weiter.
1: Ja, lohnt es sich kurz, die Anne-Sophie Rebner vorzustellen. Die ist eine bedeutende, sozial interessierte Person.
2: Ich bin vor allem euer Number One Fan. Wow. Ich kann ja hier kurz mal einen Fanbrief einreichen. Also ich habe das letzte Mal mal wieder in euren Podcast reingehört, in die Radiosendung natürlich.
1: Bitte kein Podcast.
2: Ihr seid kein Podcast, nein. Und muss sagen, ihr seid so viel kohärenter geworden als am Anfang. Und das ist so schön, man hört euch richtig gerne zu.
3: Nein, Kohärenz. Kohärenz hatten wir nicht. Noch gar nicht. Die HörerInnen wissen noch gar nicht, was Kohärenz überhaupt
1: stand
3: ist.
1: Stand neben Sendeplan.
3: Das wird jetzt aufgeschrieben. Das ist leider erste Wochenseite von sechs.
1: Das wird einfach gemacht. Nächste Woche.
3: Wird nicht gewürfelt heute.
1: Wir haben einen Fan gewürfelt und die hat gesagt,
3: Kohärenz. Steht extra sie da, Friedrich.
1: Ein Fan. Und sie, ich habe gesagt, sie, ein Fan.
3: Achso, eine Fan.
2: Die Fan.
1: Kann ja weibliche Fans geben, oder?
3: Ja. Bei Gast gibt es ja die Gästin. Bei Fan gibt es wahrscheinlich nichts anderes.
1: Ich ändere das jetzt mal durch, das will ich hören.
3: Fan. Fanny.
1: Eine Fanny.
2: Fanny.
1: Ja.
3: Das meint dann wirklich alle.
1: Funny number one.
3: Funks. Ich will mich jetzt nicht drüber
1: machen. Gut, jedenfalls hatten wir uns vor ungefähr einer Dreiviertelstunde darüber unterhalten, wie vielleicht das Prinzip Messen daran schuld sein könnte, dass wir einen Kapitalismus haben. Wir messen was, dann versuchen wir das zu optimieren, dann messen wir das nochmal und dann wollen wir das immer weiter optimieren. Also optimieren geht ja nur, wenn man überhaupt misst.
2: Ja, zum Beispiel, und wenn man in einem Krankenhaus mal genau guckt, kommen denn wirklich jeden Tag
1: genau braucht man so diese viele Person? Leute,
2: wie also Patienten da rein, wie man da ist und dann kriegt man irgendwann raus, an einem bestimmten Tag oder so statistisch gesehen in einer Tageszeit kommen ja manchmal weniger, dann können wir ja da einfach für diese Zeit weniger Leute einsetzen. Und das kriegt man natürlich nur raus, wenn man das auch mal gemessen hat, ja.
3: Statt dass
1: nachts,
3: die,
1: ne?
3: Ja, nachts. Nachts müssen sie dann dort schlafen, die Pflegenden und Ärztinnen.
2: Und dann zum Beispiel kann man dann so Kurven erstellen und dann gibt es sozusagen in der Notaufnahme so Kurven, wann kommen statistisch die meisten Leute und dann müssen auch die Beschäftigten sozusagen so gestaffelt kommen. Das heißt, so im Viertelstundentakt, sodass dann in der Peakzeit die meisten Leute da sind und das führt dazu, dass man überhaupt keine Übergabe mehr machen kann und alles geht ein bisschen drunter und drüber, aber es ist dann eben statistisch gesehen sozusagen optimal.
3: Sick.
1: Aber ist das vielleicht jetzt wirklich so dumm?
3: Ja.
1: Oder ist das dumm erst der nächste Schritt? Ich versuche, die wenigsten Menschen wie möglich zu beschäftigen oder zu bezahlen, sagen wir.
3: Ja, das war eigentlich der Schritt davor, ne? Also das war die Überlegung dahinter.
1: Die Überlegung dahinter könnte ja auch sein, ich möchte, dass die Patienten gut betreut sind zu jeder Zeit, weil dann müsste ich ja trotzdem auch messen und sagen, zur Himmelfahrt müssen halt mehr Notärzte da sein, weil wird halt einfach mehr gebraucht.
3: Also ist dann die Messung gar nicht das Böse, sondern der Kapitalismus.
1: Das wäre jetzt mein Argument. Genau, mit welchem Hintergrund, mit welcher Intention messe ich das, ne? Messe ich das, um danach Stellen abzubauen? Oder messe ich das, um zu erreichen, irgendwie, dass es allen gut geht?
3: Ja, bei uns an der Uni werden ja diese Messungen gar nicht erst gemacht. Das ist ja jedem klar, dass im August immer kein Unterricht gegeben wird für die SchülerInnen, für Studierenden. Und deswegen werden das Lehrpersonal wird immer für einen Monat entlassen und bekommt dann einen neuen Vertrag. Weil wenn man nur 11 Monate Vertrag hat, dann müssen sie irgendwie weniger Steuern bezahlen oder so. Und das, yes. Da muss man gar nicht nachmessen und es lohnt sich schon. Das ist richtig schlau. Also ja, vielleicht ist am Ende die Messung das Böse. Das ist ja meine Hoffnung.
2: Vielleicht ist es schon eher so der ökonomische Druck, ne? Der dann tatsächlich das Böse ist.
3: Ja. Ja. Punkt.
1: Also ja gut, aber man könnte jetzt auch auf der anderen Seite können wir sich den Standpunkt stellen.
3: Von Christian Lindner?
1: Nein, wenn ich jetzt überhaupt nicht messen würde, dann hätte ich auch gar kein Problem.
3: Na ja? Doch.
1: Dann könnte ich überhaupt nichts optimieren.
3: Na, und dann konntest du nichts dafür. Dann würdest du einfach zur Himmelfahrt dastehen und hättest halt zu wenig Personal, würdest du einfach sagen, oh, das wussten wir nicht. Das ist natürlich auch eine Art der Entspannung dann. Ja.
2: Oder einfach mal ein paar mehr, ne?
3: Generell.
1: Jetzt kommt aber der Punkt. Wenn ich nichts messe, dann gibt es auch keine Himmelfahrt.
3: Weil ohne Messe, ne?
1: Ohne, dass wir gebetet haben. Ich muss ja Datum messen.
3: Hier
1: geht's auch keinen Feiertag, da wird immer gearbeitet.

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1: Hey, ja. Anne, oh, Alter, kannst du dir nicht merken, Mann?
0: Ich habe die Kopfhörer ja auf, ich höre mich selber überhaupt gar nicht, ich weiß gar nicht, was ich sage die ganze Zeit.
1: Kennst du viele Anna?
0: Habe ich Anna gesagt, wirklich?
1: Oh, ja, klar, hast du Anna gesagt.
0: Tut mir leid.
1: Hat der Anna gesagt, oder?
0: Oh, nee.
2: Das haben wir nicht gehört. Das haben wir
0: Scheiße.
2: Gehört. Was man nicht weiß, macht einen nicht heiß.
0: Ach, trotzdem mega peinlich, ey. Man kennt sich schon so viele Jahre und dann sowas. Oh nee.
2: Bei dir steht aber auch Franziska Peter im Chat.
0: Nein. Tja, kann man nicht machen. Doppelleben. Naja, gut. Das versaut jetzt hier. Mist.
3: Das schneid man dann raus. So, hier. konnte für heute die Formel der Woche die Formel für den Schalldruckpegel sein, vielleicht,
1: um uns
3: von den SI-Einheiten ganz weit wegzuhalten. Also wenn man eigentlich Schall messen will, ne, muss man, also wenn man so irgendwie Lautstärke oder Schall oder sowas messen will, muss man sich natürlich irgendwie so an Druckeinheiten halten, weil hier Schall ist ja nichts weiter als Druck. Und wenn jetzt irgendwelche Geräusche bei euch ankommen, dann so als Druckunterschiede in der Luft. Und
1: Warte mal, das wird doch den durchschnittlichen Hörer schon wegflashen. Warum? Warum ist das so?
3: Oh, jetzt geht's ganz tief hier in der Atomphysik.
1: Also echt? Nee.
3: Die
0: Orgelmusik dazu.
3: Was ist ein Teilchen? Also warte mal, ihr wisst alle,
1: dass, ist Leben?
3: Wir alle in Luft leben und die Luft hat einen bestimmten Druck, den Luftdruck. Und wenn so eine Schallwelle angeflogen kommt, dann bedeutet es einfach nur, dass sich dieser Luftdruck örtlich ändert. Also es ist dann so ein paar Millimeter weg von euch, ist der ein bisschen höher als im Mittel und noch ein paar Millimeter weiter ist er dann ein bisschen geringer und diese Unterschiede, die dann so periodisch sich eben von euch, naja, von euch entfernen, die sind halt in dem Moment sind da immer so Unterschiede, in der Luft und diese Unterschiede stellen dann quasi sozusagen den Schall da. Ja.
2: Das heißt, und der Schall pustet dich sozusagen an.
3: Der pustet dich irgendwie an, genau. Das merkt man ja auch, wenn man so vor so einer Bassbox steht.
0: Na, oder hier
3: dann
0: die
3: laufen
0: Flöten.
3: Die Schallwellen so auf dich zu, wie wenn du also am Meer stehst und Wellen auf dich zulaufen. Genauso kommen dann halt so diese Druckwellen auf dich zu. Und es wegblast.
1: Ja. Aber du merkst es nie so dolle, außer im Ohr, weil nur im Ohr hast du das Instrument, um die mitzukriegen. Nämlich
3: das Messgerät.
1: Das Messgerät.
2: Das Messgerät.
3: Die Schnecke. La Concha.
0: Das Lied spielen.
3: Nee, du musst nicht das Lied spielen. Ich glaube, das Lied will eigentlich keiner hören.
1: Doch,
3: ich weiß es nicht genau. Naja, wir waren jetzt bei so einer.

0: einer lustigen Band mit Namina und Pep. Und die haben, und der Pep hat nämlich auf einer Concha gespielt. Er hat auf so einer großen Muschel gespielt, wie die bestimmt nur irgendwie auf dem Süden dieser schönen Erde zu finden sind. Also riesig.
1: Dann hat er da so Riesendinge.
0: Ja, also Riesending.
2: Mars, Riesending jetzt ja an.
0: Mars-Einheit, riesig. Und
2: Das ist es.
0: Das ist die Concha. Genau.

0: Asa Branca, weißer Flügel von Namina hier aus Barcelona aufgenommen. Für euch, liebe Hörerinnen und Hörer von Game. Schön, dass ihr da seid. Zurück zur Medizin.
1: Ihr wisst aber jetzt noch nicht.
0: Ja, ihr wisst immer noch nicht die Formel. Bar.
1: Nee, ihr wisst immer noch nicht, wie euer Progressbar weit ist. Also, ne, ist er jetzt schon bei 98%?
0: Ah, das, da war die, warte mal, da war die andere Wanne da.
1: Seid ihr erst bei 20% und ihr müsst noch viermal so lange leben, wie ihr gerade gelebt
2: oh,
1: habt.
2: Nee.
1: Das könnte ja auch eine Bestrafung sein unter Umständen.
0: Nee, ja, dann wollen wir es lieber nicht wissen.
1: Ja, Strafmaß in einer 3-Grad-Erde ist einfach.
0: Oh, warte mal. Naja, ehe wir da wieder drauf zurückkommen, dann gehe ich jetzt lieber wieder zum Schalldruck. Also 20 mal der 10. Logarithmus von P Schlange über P0 in Dezibel. So.
1: P Schlange ist gut. P Schlange, was ist P Schlange?
0: P Schlange ist der Effektivwert vom Schalldruck.
1: Was ist der Effektivwert?
2: Ich check überhaupt nicht.
0: Das ist der quadrierte Mittelwert. Naja, wenn wir das dann. Wird es dann so
3: P Schlange und ein Mike.
1: P Schlange, Alter.
0: Also du kannst es ja nur im Freifeld messen. Ist ja auch ein bisschen so räumlich abhängig, ne? Wenn du dich wegbewegst. Da ist ja dann 1 über R, ne? Wenn du, umso weiter du weggehst.
1: Hängt doch von der Temperatur ab.
0: Das auch noch, weil hier Luftdruck hängt ja auch von der Temperatur
1: auf.
0: Ab. Ja, wir hören
1: nicht
0: auf.
1: Genaues lesen wir nicht.
0: Ja, herzlichen Glückwunsch, das war Formel der Woche. So, oder ein anderes, was ich noch zumachen wollte.
1: Ich denke, die Konsistenz stimmt.
0: So, eine Kontje wurde im alten Griechenland als Maß für Salben und für Medizin verwandt. Eine große Kontje entsprach einem Oxybaphon, also einem so ungefähr 0,05 Liter. Ja, da wisst ihr jetzt, wie man früher Salben gemessen hat. Die Dinge.
1: Salben.
0: Wir bräuchten eigentlich mal wieder die Triangel. An der Stelle hätte es jetzt gepasst. Wenn es jetzt kurz.
2: Also ich habe
1: mir verschenkt.
3: Aber apropos Liter, habt ihr eigentlich über den Maßkrug schon geredet?
0: Noch nicht ausreichend. Es lief schon Oktoberfest, stimmt.
1: Ja, naja.
3: Okay,
0: aber hast
3: du
0: noch was dazu beizutragen? Wie viele kannst du tragen?
3: Eigentlich
1: also
3: aber.
1: Anne, wir haben extra gewartet mit dem Event des Abends auf dich.
3: Mhm.
1: Weil nämlich jetzt kommt das Quiz. Das Quiz.
3: Das Quiz.
1: Das Quiz zu veralteten Maßeinheiten. Ich lese euch allen vor und ihr müsst zu einem Konsens kommen.
2: Quizmusik, ich mach mal
0: Konsens. Konsens ist in der Wissenschaft selten entscheidend. Sonst wären wir heute noch auf dem Boden.
1: Sonst wären wir heute noch beim Ptolemäus. Vielleicht hast du recht. Okay, schön. Ja, mach mal so ein bisschen leise hier, leise Quizmusik.
2: Zwei Intro-Musik.
1: Ja, gut. In Loop.
2: Nee, warte. Jetzt kommt erstmal die 50 bis 500 Euro Frage Musik danach.
1: Okay. Pass auf.
2: Warte.
1: Quiz.
2: Das große Game-Quiz.
1: So, erstens, veraltete Maßeinheiten sind oft sehr spezifisch. Welches Gut kriegte man einst, wenn ein Platteis bestellt wurde? Und zwar, wir haben hier A, 20 erlegte Marder, B, 56 Strohballen, C, 110 Fische oder D, 4 Fass saurer Most.
0: Ich wähle C, die Fische.
1: Okay.
3: Wegen der Eisscholle.
0: Genau.
1: Ja, wegen dem Platteis.
0: Die kann man so direkt da raushacken und dann hat man so.
1: Korrekt. Gut, das war die 500-Euro-Frage.
0: Wow.
1: Zweitens, wer jetzt schon die Augen verdreht, es wird nicht besser werden. Darum, auf was bezieht sich die Maßeinheit Jück A. Wiesenfläche. B. Garn. C. Brennholz. Oder D. Wachs. Jück. So, und jetzt, Franzi, darfst du nicht antworten, sondern lass mal die Anne antworten. Ja? Lass mal die Anne, der konnte.
3: Jück ist ein kleines Stück Wiese.
0: Oh.
1: Wiese. Aha. Ah, Wiese. Korrekt.
0: Hey. Wow, wie hast du das gewusst? Genial.
1: Wahre Gewichtsafficionados wissen, dass ein Jück gut 2,2 hannoverschen Morgen entspricht und sich folglich auf eine Wiesenfläche bezieht.
3: Das
1: ein Morgen entspricht übrigens einer mit einem Ochsengespann an einem Vormittag pflügbare Fläche. So. Genau. Drittens. Nun zu den einfacheren Fragen. Wie wir alle wissen, sind sowohl Kumpf als auch Lögel Maßeinheiten für das Volumen. Aber was ist größer, ein Lögel oder ein Kumpf?
0: Jakob? Mhm. Hast du vielleicht eine Idee?
2: Nee, bin hier nur Soundmann.
1: Ein Lögel oder ein Kumpf?
0: Ja, Kumpf
1: Anne,
0: klingt schon.
1: Anne, du bist der Telefonjoker.
3: Also, Telefonjoker sagt, also ein Kumpf klingt einfach ein bisschen massiver. Deswegen Kumpf.
1: Falsch. Ja, seufst du. Ja, säufst du vom Bier ein Kumpf, landest du im Sumpf. Ist's gar ein Lögel, fressen dich die Vögel. Denn ein Kumpf umfasst ein Volumen zwischen 6,8 und 10 Litern, ein Lögel aber sind 50 Liter.
0: Das schaffst du nie.
1: Genau.
0: Das schaffst du nicht allein, du brauchst Freunde.
1: Genau. So, viertens. Wir merken, mit Logik ist heute nichts zu gewinnen. Darum wollen wir als nächstes wissen, wie viel Stockfisch wir damals gekriegt hätten, wenn wir 100 bestellt hätten. A. 257. B. 124. C. 89. Oder D. 100.
0: Ah ja.
3: Nach der Graslogik muss das 0,9 sein, also 0,89.
1: 89 Stockfische.
3: 89 Stockfische.
1: Mm. Mm.
0: Das ist so schlau.
1: Falsch. Es wären 124. Es wären 124 gewesen. Ja. Wir ahnen, welchen Spaß die Erfinder dieses Maßes damals hatten. Nun mal zu den Längenmaßen. Was war die Einheit für Spannweite der Arme? A. Ein Ulmer. B. Ein Zünfter. C. Ein Gerkler. Oder D. Ein Klafter.
0: Nee, ein Klafter ist ja nur so ein knapper Meter. Klafter ist es nicht. Ulmer. Weil der Ulmer, der umarmt immer die Ulmen, da weiß er genau, wie viele Ulmen der mit seinem ulmigen Arm umarmen
1: kann. Haben wir nicht gestern zusammen einen Ulmbande-Film geguckt, wo ein Klaftermaß eine Rolle spielte?
0: Ein Klafter sind so. Ah, nee, ein Klafter ist ein bisschen mehr als ein Meter. Nee, ein bisschen weniger. Also auf jeden Fall ungefähr ein Meter zum Klafter.
1: Ja,
0: ja, das ist vielleicht auch wieder so, dass es in Süddeutschland wieder anders ist als in Österreich wieder anders. Wisst ihr? Das heißt ja auch immer. Und dann ist es wird ja auch ein Klafter Holz, ist zum Beispiel auch ein Volumenmaß. Also.
1: Richtig, aber ja.
3: Aber auch ein Längenmaß und deswegen ist es das.
0: Also, weil es.
1: Anne, ich habe irgendwie. Ich vermute, dass du hier irgendwie.
0: Der Anna hat es gefunden im Internet, was du hier vorliest.
1: Anna, du warst da.
3: Also, du hast jetzt einfach so lange gewartet, bis wir das Richtige sagen. Und das war halt schon.
1: Ist richtig, ein Klafter, jawohl!
3: Okay, super!
1: Ja!
3: Ja, man muss einfach auf deine Vibes achten, ein bisschen.
1: Sechstens. Sechste Frage, ja, Einstein. Okay. Ja, es sind 11 Fragen. Okay.
2: Boah, Alter.
0: Mach mal schnell, die Anne wollte noch was erzählen.
1: Und 6
2: Minuten Zeit.
1: Ein Stein ist nicht immer ein Stein.
3: Oh
1: Was entsprach denn einem Stein in der Pfalz? A, ein Meter, B, ein Hektar, C, ein Liter, D, eine Stunde.
0: Also wenn die Archimedes kannten, dann würde das Volumenmaß am meisten Sinn machen. C.
3: Und ein Stone ist aber auch...
1: Korrekt. Frag nicht, wieso.
0: Super. Weil wir müssen jetzt schnell weiter. Los.
1: 7. Wieder ein wenig mehr Chancen dank 50-50. Was ist größer? Ein Stübchen oder ein Anker?
0: Das macht ja mal gar keinen Sinn.
2: Stübchen.
1: Falsch. Ja, naja, ein Anker sind 10 Stübchen. Ein Anker umfasste ca. 37 Liter und wurde meistens für Wein gebraucht.
0: Ah ja, also hat man einfach den Anker in das Weinfass geworfen und das, was dann am Rand übergelaufen ist, das war dann...
1: Tja, ungefähr so. So, nun wollen wir auch noch was lernen. Wie schwer ist ein Skrupel ungefähr? Und das hat man vorhin, naja gut, Franzi, hm?
0: Weißt du noch? Ein Skrupel, da haben wir...
1: A, 525 Gramm, B, 115,5 Gramm, C, 15,75 Gramm oder D, 1,25 Gramm.
0: Wir hatten das vorhin, aber wir hatten es vorhin in Korn. Und ich weiß nicht, wie viel Korn ist.
2: 0,3 oder 3 Gramm war Korn, ein Korn.
0: Ah ja.
1: Ein Korn sind 3 Gramm? Gehst du das, Alter? Was hast du für Körner?
2: Ne, das hast du doch für uns gesagt.
1: Nein, 20 Gramm sind 20...
0: Siehst du, so muss es früher die ganze Zeit gewesen sein. Die müssen die ganze Zeit...
1: Ja.
0: Nee, ich meine doch nicht das Korn, was du meinst.
1: 20 Korn sind ein Skrupel, so viel kann ich verraten.
3: Und okay, 20 Körner, also dann sind das vielleicht so 0,1 Gramm pro Korn, oder?
1: Richtig, 1,25 Gramm ist ein Skrupel. Das leitet sich vom lateinischen Wort scrupulus für Steinchen ab. Es war vor allem bei Apothekern relevant. Ein Apotheker ohne Skrupel konnte nicht genau arbeiten, woraus der Begriff skrupellos resultierte.
0: Da hat sich die Bedeutung ja noch ganz schön verschoben.
1: Neuntens. Welchem Zahlenwert entspricht eine Halbstiege?
0: Eine Stiege.
1: A 10, B 50, C 100 oder D 500?
0: Ich würde sagen 50, weil eine Stiege, das nimmt man doch, wenn man Holz oder sowas. Oder eine Stiche Äpfel. Eine Stiche Äpfel, genau.
1: Falsch. Okay, es wird aber nicht aufgelöst.
0: Okay, fuck
1: ja. Richtig gut. Und auf welches Gut bezieht sich die Masse, die Maßeinheit Kufe? Eine Kufe Salz, eine Kufe Eisen, eine Kufe Hühner oder eine Kufe Pelz?
3: Eine Kufe Pelz.
1: Falsch. Wer eine Kufe verlangt, der soll 150 Pfund Salz erhalten. Alter, so die Welt von Anno dazumal. So, und jetzt?
0: Wo ist der Sinn?
1: Was entspricht, jetzt kommt die letzte Frage, ja? Was entspricht einem Fuder?
0: Ah, das ist ja auch schon mal ein Fuder.
1: 4 Ochshoft oder 6 Ohm. B, 2 Hakenhufe oder 30 Morgen. C, 3 Bauernschock oder 12 Bauernmandel oder D, 12 Pfenniggewichte oder 24 Hellergewichte.
0: Ich fand C irgendwie am schönsten.
1: Fand ich auch, aber leider falsch. Ist eine Volumenmaßeinheit, ein Fuder und das Richtige wäre Ochshoft. 4 Ochshoft oder 6 Ohm oder 24 Anker oder 60 Eimer oder 240 Stübchen gewesen.
3: Ah, 60 Eimer. Ist nicht ein Fuder sowas wie so eine Badewanne voll oder so?
1: Ja, Fuder ist richtig fett, ne? 60 Eimer halt, ne?
3: 60 Eimer.
1: Ja, eine Badewanne. Ja.
3: Man badet doch im Fuder vielleicht.
0: Ja, mit 60 Eimern wird eine Wanne aber noch nicht voll.
1: Jetzt sage ich euch, ihr habt 5 von 11 Punkten und damit habt ihr leider diesmal nicht die 10.000 Euro gewonnen, die ich hier ausgeschrieben habe. Tut mir leid. Nächstes Mal vielleicht.
0: Also nur sehr, nicht meine 4. Sehr, sehr schade.
3: Das ist schlimm.
0: Sehr schade. Da gibt es Trost, ein bisschen Musik.
1: Wir brauchen
0: vielleicht.
1: Musik.
2: Ja.
0: Wir brauchen Trostmusik, sonst.
2: Auf jeden Fall. Ist
0: Schock. Sonst weint hier jemand. Ich muss mich mal muten. Ciao, Leute.

0: VZX Moist Locus Frog Bad Whale auf Pi Radio. Mit Glück auf
1: Mars 84.
0: Ja, sehr gut. Danke.
2: So. Ich wollte noch eine kleine Mini-Info erzählen zu den einheitlichen Maßeinheiten, weil das ja so schön gerade passt eigentlich auch. Und zwar ist irgendwann, also die Bayern hatten auf jeden Fall einen großen Frust, ungefähr im 19. Jahrhundert, als die Maßeinheiten vereinheitlicht wurden, weil dadurch in jedem Maßkrug 69 Milliliter weggeschnitten wurden. Das heißt, irgendwann haben sich die Preußen sozusagen durchgesetzt. Mm, und das heißt, heutzutage, wenn man einen Maß
3: irgendwann
2: trinkt,
3: immer.
2: Und sie haben sich tierisch aufgeregt, weil sie natürlich alle auf eigene Kosten neue Maßkrüge kaufen mussten und haben dann teilweise so einen zweiten sozusagen Strich da drauf geschrieben. Einen mit dem Maß und einen mit dem Liter. Also wir haben auf jeden Fall den Bayern 69 Milliliter geklaut.
3: Wieso wir? Es waren die Preußen.
2: Die Preußen.
4: Und das ist nicht wenig. Hier in Barcelona, da bekommt man ja solche Einheiten als Bierflasche käuflich, kann man die erstehen.
3: Naja, hier gibt es ja nur Knochen. Fünftel zum Beispiel. Hier kannst du zum Beispiel die
4: übliche... ein Knochenbier.
3: Ja, hier sind die üblichen Einheiten un quinto, ein Fünftel. Da kriegst du eine kleine Bierflasche, wo 0,2 drin ist. Ja, da greifst du dir doch bloß an den Kopf.
4: Da bleiben diese 69 Milliliter dann noch an den Flaschenrand kleben.
3: Nein.
2: Aber es läppert sich, ne? Also, wenn man das mal bedenkt. Das ist dann eigentlich ein ziemlicher Verlust.
4: Aber so, ja, es läppert sich voll. Bei so ein schöner Sternikasten, wo so halbe Liter drin sind, die läppern sich halt viel besser.
3: Ich weiß gar nicht, ob unsere geneigte Hörerschaft in Landkreis oder Spree weiß, was sich läppern bedeutet überhaupt. Aber also, ihr kriegt das einfach aus dem Kontext mit. Ne? Ihr versteht das schon.
4: Das ist ein Begriff aus der Mathematik, Maßtheorie. Das haben wir ja vorhin schon angerissen.
0: Das so, sächsische Maßtheorie. Jetzt,
3: bevor wir hier den Sack zumachen, sag doch nochmal Max Weber. Ne? Max Weber, kapitalistische, wie war es nochmal?
2: Protestantische Ethik und der Geist des Kapitalismus.
3: Richtig, genau. Findest du gut oder würdest du jetzt den Hörern empfehlen oder nicht?
2: Auf jeden Fall so eine chillige Abendlektüre, auf jeden Fall.
3: Oder würdest du sagen, muss man in Maßen genießen dann?
2: Ja, ich glaube, man muss eher in Maßen gelesen. Vielleicht kann man mal einen Wikipedia-Artikel lesen über das Buch. Weil es ist, also da steckt schon viel Wahrheit drin. Ich glaube, man lernt da vielleicht schon was über unsere Kulturgeschichte.
3: Oder ihr gebt bei ChatGPT ein, kannst du mir bitte Max Webers protestantische Ethik kurz zusammenfassen?
2: Das kann man auch machen.
3: Und dann kommt... Weber argumentiert, dass die protestantische Ethik, insbesondere die calvinistische Lehre, den Aufstieg des Kapitalismus begünstigt hat. Die calvinistische Lehre betonte die Bedeutung harter Arbeit, Sparsamkeit und Rationalität als Wege, um Gottes Gnade zu verdienen. Und insbesondere in der calvinistischen Prädestination, dass Gott den Verlauf des menschlichen Schicksals bereits im Voraus bestimmt hat und dass der Erfolg im Leben ein Hinweis auf die Auserwählung durch Gott sein könnte. Diese Lehre förderte das Streben nach materiellem Erfolg und die Akkumulation von Reichtum, was dazu beitrug, den Kapitalismus als Wirtschaftssystem zu fördern. Weber argumentierte jedoch auch, dass die protestantische Ethik nicht die alleinige Ursache für den Aufstieg des Kapitalismus war, sondern nur einer von vielen Faktoren, die dazu beigetragen haben. Insgesamt betonte Weber die Bedeutung der Kultur und der sozialen Faktoren. Bla bla bla bla bla. Danke, ChatGPT, danke.
2: Also kurz gesagt, Die haben immer nur sehr viel getan und nichts ausgegeben und deswegen waren sie dann ganz gute Kapitalisten.
3: Ja, aber die haben auch keine Logik studiert, weil, also, ne, wenn alles vorbestimmt ist, dann kann ich doch machen, was ich will. Ist ja eh alles vorbestimmt. Da muss ich mich doch nicht anstrengen.
2: Man muss aber schon ein bisschen fleißig sein auch.
3: Ja, aber es ist doch vorbestimmt, wie ich bin.
2: Man ist nichts Gutes, außer man tut es. Wir sind ja nicht bei den Katholen hier.
4: Wer hat denn das mit der Theodizee gesagt? Ja,
3: das Theodizee.
4: Theodizee. Theo.
3: Wenn wir das ist nicht, dass jemand gesagt hat, sondern nein. Das ist eine Frage, die beantwortet werden muss von jeder Generation auf neue.
4: Aber ich dachte, ich hatte immer verstanden, Frage dass Theodizee die Abkopplung sozusagen ist und dann ist Gott nicht mehr an allem schuld, sondern jeder ist für sein eigenes Handeln verantwortlich und Gott macht nur so dieses große Ganze. Und um den Rest muss man bitte selber auch noch ein bisschen
3: mitnehmen. Nee, das ist eine der möglichen Antworten darauf, aber dann nimmt man halt Gott eins der drei Attribute. Also es gibt ja so einen Aufsatz von Gödel, glaube ich, der gezeigt hat, dass Gott nicht alles drei sein kann, allwissend, allmächtig und noch irgendwas alle.
4: Warte, ich ja.
3: Allgegenwärtig. Ja, genau, das eins von den drei Sachen kann halt nicht stimmen. Und die Theodizee ist eine Frage, es ist keine Antwort.
2: Die Frage
3: nach der Gerechtigkeit Gottes.
2: Aber es ist eine interessante Frage.
4: Ja. Das klingt doch, als könnte man sich das alles mal durchlesen. Leider haben wir ja ein Game hier.
0: Wir wissen ja, was ist das denn im Prozent jetzt hier? 6 Minuten noch.
4: Oh, 6 Minuten noch, ja?
3: Ja, 5%.
4: Wir müssen ja auch immer noch ein bisschen Musik spielen. Da muss man sich jetzt echt beeilen. Friedrich, die nervigste Astro-Frage, die dir diesen Monat gestellt wurde? War was Schlimmes dabei?
3: Oh, ich habe diesen Monat lustige Bewerbungen bekommen, zum Beispiel. Da stand dann so drin wie I really love astronomy. That's why you need to hire me. Oder das ist jetzt mein Beitrag. Die nervigste Astro-Frage. Nee, gab es nicht so
4: viele. Also
3: richtige Fragen gab es nicht so.
4: Entdeckung des Monats. Meine Schwester war vor 3 Tagen hier spazieren am Delta vom Llobregat und hat Flamingos gesehen.
0: Alter.
4: Die hat es geschafft, ey. Wir haben es alle versucht, aber die hat es geschafft.
3: Ich habe noch eine Frage von euch. Franzi, an dich als Physikerin. Wie groß ist eine Maß auf dem Mars?
4: Ach, die Masse dieses roten Planeten. Oh, warte mal.
3: Ja, nee.
4: Kann ich den Erden angeben?
3: Da ist ja auch weniger Luftdruck auf dem Mars.
4: Ja, genau.
3: Das heißt,
4: der kann keine Atmosphäre halten.
3: Das Volumen wird wahrscheinlich dann von dem Bierglas müsste dann größer sein. Wenn ich da das Bier reinfülle.
4: Nee, das Volumen,
3: aber ja, also weniger das Luftsäule ja drauf Volumen drückt. Maß, ne? Ja, aber es drückt ja weniger Luftsäule drauf.
4: Es ist dann weniger Flüssigkeit drin in Mol, sozusagen. Aber es ist gleich
3: bei gleicher Volumen. Flüssigkeit.
4: Ach so, aber es ist ja ein Volumenmaß. Die haben ja den Strich an ihrem Glas.
3: Ist weniger Masse drin.
4: Ja, weniger Masse.
2: Das ist nicht so schwer.
4: Na doch, das Gewicht.
3: Also es ist schwieriger gleich, auf dem Mars, sich zu besaufen oder nee? Wie viel muss ich auf dem Mars saufen, damit ich genauso hake bin wie hier?
2: Aber man ist ja auch eigentlich
4: steigt selber schneller in den Kopf, weil es ist ja leichter.
3: Ah.
4: Ja, okay.
3: Na, das können wir alles dann mal Elon Mars mitgeben.
4: Der soll es mal schon so ausrechnen.
3: No.
4: Elon Mars, ey. Also ich habe echt Angst, dass dieser Typ uns gar kein Wasser übrig lässt in Berlin. Was wird er mit uns machen?
3: Er wird uns alle vergären. und uns dann mit auf den Mars nehmen.
0: Geil.
4: Vierkorn.
3: Ja.
4: Ja, also 20 nächstes Thema Korn ist dann Kohärenz, ja.
3: Sind auch ein Skrupel.
2: Okay. Ein kleines okay. Steinchen.
4: Gibt es in der Soziologie auch den Begriff der Kohärenz? Kohärenz eines Textes.
2: Zum Beispiel, ich glaube, es gibt den auch noch irgendwo anders, aber da müsste ich mich mal ein bisschen reinlesen.
4: Ja, da ist jetzt wieder jemand auf dem kalten.
3: Na, du hast 2 Monate Zeit.
2: Ich danke, dass ich hier so reinschlittern durfte heute Abend.
4: Oh, schön, dass du da bist.
2: Vielen Dank für die Einladung.
3: Schaltet einfach in 2 Monaten wieder, also in 8 Wochen wieder ein. Donnerstag, 23 Uhr. Wenn ich das jetzt richtig überblicke, ist das der 18. Mai, 23 Uhr. Dann wird es wieder heißen,
4: Glück zu. Auf!
3: Also
4: nachts um 1 heißt dann Glück zu.
3: Gut, okay.
4: Naja, okay, kommt jetzt drauf an, welche Zeitzone ihr seid. So, bla bla.
3: Bla bla, ciao.
4: Ist vielleicht auch mal ein Thema. Tschüss.
2: Okay, tschüss.
4: Tschüss.
3: Ciao. Tschüss.

2 Uhr, gefühlt. 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Jetzt subkulturelle Geschichten und Musik aus und über den Spree-Athen, Milieu, Berlin kommt gleich. Themen sind Berlinerisch, Brandenburger Platt, Rotwein, Flake, Erdnussflips und mehr. Dazu gibt's Berliner Musik von 1967 bis 2018.